0: Kultusgemeinde München und Oberbayern, Knobloch zeigte sich schockiert. Das Ergebnis sei ein Zeichen, dass die Statik der Demokratie hierzulande nicht mehr funktioniere. Der Bischof der mitteldeutschen Landeskirche Kramer sieht im Ausgang der Wahl eine Spaltung des Landes. Das Ergebnis zeige sehr klar, dass ein Riss tief durch die Gesellschaft gehe.
1: Der Sieg der AfD bei der Landtagswahl in Sachsen-Anhalt hat in Europa unterschiedliche Reaktionen ausgelöst. Polens Ministerpräsident Tusk schrieb auf X: In Polen könnten sich nur Idioten oder Verräter über den Erfolg der AfD freuen. Frankreichs Europaminister Haddad sprach von einem schwerwiegenden Moment in Europa. Anders reagierte Tschechiens Parlamentspräsident Okamura. Er gratulierte der AfD und machte die Politik der EU-freundlichen Parteien für deren Erfolg verantwortlich. In der ersten Fußball-Bundesliga steht der FC Augsburg erstmals in seiner Vereinsgeschichte an der Tabellenspitze. Nach dem 4:1 Auswärtssieg bei Eintracht Frankfurt ist der FCA nach 2 Spieltagen noch ohne Punktverlust, sehr zur Freude von Augsburgs Trainer Manuel Baum.
2: Ich habe einen Screenshot gerade gemacht von der Tabelle. Die werde ich zu Hause dann ausdrucken und werden wir es bestimmt ins Büro reinhängen. Weil ich denke schon, wenn man mal Geschichte schreiben darf, dann darf man sich auch mal 1 oder 2 Tage drüber freuen.
1: Und der erste FSV Mainz 05 feiert in Hamburg einen Kantersieg. Die 05er gewannen beim HSV klar mit 5:0. Das Wetter für Deutschland in der Nacht: im Westen und Nordwesten dichte Wolken, örtlich Schauer. Ansonsten bleibt es dann trocken. Tiefstwerte 16 bis 7 Grad. Tagsüber ein Mix aus Sonne und Wolken. Im Süden örtlich Schauer. Da sind auch starke Gewitter möglich. Höchstwerte zwischen 20 und 33 Grad. Und noch die Zeit: es ist gleich 2:03 Uhr.
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4: Die B6 Siekerstraße, Bremen-Nienburg, ist in der Ortsdruckfahrt Melchiorshausen zwischen der B322 und dem Fuhrenkamp wegen Bauarbeiten bis zum 8. September gesperrt. Kreis Rothenburg, die Zevener Straße, ist zwischen Rade-Reistedt und Rade wegen Bauarbeiten bis 14. September ca. 17 Uhr in beiden Richtungen gesperrt. Bremen auf der Werderbrücke gilt eine vorübergehende Beschränkung des zulässigen Gesamtgewichts auf 20 Tonnen. In Bremen ist die Hohentorstraße zwischen Neustadtswall und Westerstraße in beiden Richtungen wegen Bauarbeiten gesperrt. Eine Umleitung ist eingerichtet.
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5: 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Und dann habe ich doch ein sehr schönes Paket wieder hier poliert. Ein perfekt poliertes, fantastisches Popnacht-Package. 5P. Und ihr dürft euch das abholen in wenigen Minuten. Wir spielen drum. Wer mitspielen möchte, 07221 2011. So viel Energie muss eben noch irgendein Finger der rechten Hand oder linken Hand aufweisen, dass man das noch drücken kann ins Smartphone. Diese Ziffernfolge 07221 2011.
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0: Hallo Mandy, it's you. Hier ist die Popnacht.
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0: Da rasen wir mal durch die Jahrzehnte zurück. Was war an diesem 7.9. denn in der Geschichte so alles los? Heiko aus Riegel, guten Morgen.
3: Guten Morgen.
0: Und du kommst jetzt gerade von der Arbeit oder bist noch unterwegs von der Arbeit nach Hause?
3: Ich bin unterwegs von der Arbeit nach Hause.
0: Okay, du bist bei einer Zeitung angestellt und bist dafür verantwortlich als Schichtführer, dass das mit dem Versand eigentlich funktioniert, ne? Damit dann die Austräger auch genug Zeitungen haben, die sie verteilen können überhaupt, achtest du drauf?
3: Richtig.
0: Was ist denn da so dein Job genau?
3: Ich teile das Personal ein und gucke, dass die Produktion ruhig läuft. Wenn irgendwelche Fragen sind, kommen die Angestellten zu mir und fragen, ist das okay? Ja. Können wir das so machen? Und dann kann ich so laufen lassen.
0: Bist du auch derjenige, der diese Beilagen, diese Werbebeilagen da reinlegt? Oder dafür
3: ja, nicht direkt, aber wir kriegen die Produktion angelegt und die Beilagen hingelegt und dann müssen wir gucken, dass die Beilagen zur richtigen Zeitung kommen.
0: Zur richtigen Zeitung. Erstmal, was man so rausschüttelt. Ne? Erstmal mit zwei Fingern die Zeitung in die Hand nehmen, rausschütteln, weg mit den Beilagen. So, jetzt kommen die zwei Fragen zu einem Popnacht-Package. Heute, vor 45 Jahren, als du noch gar nicht auf der Welt warst, da gab es einen Weltrekord, der auch im Guinness-Buch steht, nämlich der Weltrekord im Eierweitwerfen. Also, was glaubst du, wie weit kann man so ein Ei werfen? Zwei Finnen haben den aufgestellt. Also der eine schleudert das Ei und der andere muss es aber unversehrt auch wieder auffangen. Wie weit geht das? 10 Meter, 1000 Meter oder 100 Meter? Was glaubst du, wie weit die gekommen sind damit?
3: Oh je. 100 Meter.
0: 100 Meter, ja, es waren 96,9, also ca. 100 Meter haben die tatsächlich geschafft. Und heute, vor 115 Jahren, da wurde ein Tunnel eröffnet und der verbindet die beiden Orte Veddel und Wilhelmsburg. Welcher Tunnel ist denn das? War das der Gotthardtunnel, der eröffnet wurde, der Elbtunnel oder der Bernardino-Tunnel? Veddel und Wilhelmsburg. 448,5 Meter lang war der damals. 448,5?
3: Ja, Veddelsburg, ja. Ja. Das war das war die Verbindung.
0: Ist das also, ich sag nochmal, Gotthardtunnel, Elbtunnel oder Bernardino-Tunnel?
3: Ja. Elbtunnel.
0: Elbtunnel, jawohl, guck mal, so funktioniert's. Aus Riegel kommend bist du wahrscheinlich noch nie im Elbtunnel gewesen, oder?
3: Nein.
0: Das war der alte Elbtunnel. Dann wünsche ich dir eine gute Fahrt jetzt nach Hause. Ne, genieß das und du bekommst ein schönes Paketchen zugeschickt von mir.
3: Vielen Dank.
0: Ciao, ciao.

Golden Summer, der neue Hit von Loy und David Puentes, haben wir gerade gehört, gemeinsam in der Popnacht. Bahnt sich da nicht eine gute Mischel an aus der Cloud? Ich denke, ja, das wird kultisch werden. The Dirty Diana. Vorsicht noch auf der A4, Chemnitz in Richtung Erfurt. Da ist ein Unfall passiert. Die Unfallstelle wurde noch nicht abgesichert. Zwischen Gera Langenberg und Hermsdorf Ost. Hier ist die Popnacht.

Michael Jackson aus der Cloud mit dem großen Zeigefinger nach unten. Hier ist die Popnacht und jetzt ein neuer Hit von Boy Loco. Das ist eine Band aus Irland. Die sind in diesem Monat auch noch unterwegs in Deutschland, unter anderem auch in Frankfurt, Stuttgart, München, Köln, Baden-Baden kann man sie auch sehen. Boy Loco, neuer Hit heißt Closer.

0: Halsey und Without Me ist es 2.30 Uhr.
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2: Heute stellt sich eine Mischung aus Sonne und Wolken ein. Vereinzelt kann sich ein schwacher Schauer bilden. Es wird spätsommerlich warm mit maximal 23 bis 27 Grad. Dazu weht schwacher bis mäßiger Süd- bis Südostwind. Morgen gibt es deutlich mehr Wolken als Sonne und nach weitgehend trockenem Beginn kommen im Verlauf von der Nordsee Regenfälle auf. Es wird wieder kühler mit höchstens 19 bis 21 Grad. Am Mittwoch geht es wechselhaft mit Sonne, Wolken und einigen Schauern oder kurzen Gewittern sowie windig weiter bei maximal 17 bis 20 Grad.
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3: Die B6 Siekerstraße, Bremen-Nienburg, ist in der Ortsdurchfahrt Melchiorshausen zwischen der B322 und dem Fuhrenkamp wegen Bauarbeiten bis zum 8. September gesperrt. Kreis Rothenburg, die Zevener Straße, ist zwischen Radereistedt und Rade wegen Bauarbeiten bis 14. September ca. 17 Uhr in beiden Richtungen gesperrt. Bremen, die Hermann-Fortmann-Straße, ist zwischen Beidoleckstraße und Hermann-Wegener-Straße in beiden Richtungen gesperrt.
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0: Und die am meisten unterschätzte Höchsttemperatur in Deutschland heute in Namborn im Saarland. 31 Grad. Hier ist die Popnacht. Mein Name Ben Streubel. Das hier Undressed von Sommer.

Maroon 5. Ach, ich finde, mit Katy Perry macht man doch nichts falsch. Vor allen Dingen nicht um 2.37 Uhr. Watch it burn. Ich freue mich schon drauf. Vorsicht, aber noch auf der A7 Hannover in Richtung Kassel in der Ausfahrt Lutherberg steht ein defektes Fahrzeug im Kurvenbereich. Schlecht zu sehen. 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

0: Watch it burn, baby burn. Hier ist die Popnacht. Was kann man so Schönes machen am Wochenende? Der Peter aus Wittenberge hat einen Bus. Der ist sehr, sehr alt, zumindest hier so auf dem Foto, das er geschickt hat. Ich halte das Foto mal hoch. Hallo Peter.
1: Moin Ben,
0: Moin.
1: Grüß dich, hallo.
0: Wie alt ist dieses Teil?
1: Der wird jetzt diesen Monat 60 Jahre jung.
0: 60, das ist doch fantastisch. Und an dem hast du viel selbst gearbeitet, ne?
1: Ja, wie ein Bergarbeiter so hart.
0: Wie ein Bergarbeiter hast du in dem Bus gearbeitet? Okay, bist du mit in die Tiefen der Mechanik eingestiegen sozusagen, ja? Und es funktioniert alles. Du bist ja mit deiner netten Gruppe, die du da auf dem Foto gezeigt hast, unterwegs gewesen. Da kann man bei dir eine Weinprobe machen im Bus?
1: Genau so funktioniert das.
0: Das heißt, die sind alle besoffen dann, wenn die aussteigen. Fährst du rum?
1: Ja, schon auf der Anfahrt. Also die mussten ja noch 4 Stunden Aufenthalt machen an der Ostsee in Warnemünde und mussten noch wieder 4 Stunden zurück und waren dann leicht tüdelig gewesen.
0: Gibt es dann mehr Trinkgeld, wenn du die Leute alle abfüllst, die mit dir fahren da bei dieser Busreise?
1: Na, da versuche ich seriöser Unternehmer zu sein und zu sagen, ich mag nicht vom Trinkgeld leben.
0: Ja, aber im wahrsten Sinne Trinkgeld dann, ne? Wenn die Reste aus der Hose rausfallen, wenn die dann aus dem Bus steigen. Aber ist ja eine schöne Sache, das Busfahren selbst macht dir auch Spaß. Das ist so ein Hobby, ne? Ich meine, du fährst LKW ansonsten jetzt heute Nacht zum Beispiel und dann ist das so ein Hobby früher schon als Kind gewesen?
1: Ja, heute Nacht geht es ja durch 6 Bundesländer, ne?
0: Also ja, einmal ich fragte nach dem Busfahren. Ist das ein Hobby gewesen als Kind schon?
1: Jo.
0: Ja, da haben wir nämlich was gemeinsam. Ich auch. Ich habe früher immer am Tisch gesessen in meinem Kinderzimmer und habe dann so einen Knopf gehabt, habe ich mal drauf gedrückt und habe dann so gezischt. Psch, Tür auf, weißt du, psch. Früher war das mit Luft.
1: Ja, gibt es bei mir auch noch am Bus.
0: Ich vermute nämlich, wollte ich nämlich sagen, wenn der 60 Jahre alt ist, macht er bestimmt auch psch, Tür auf, Tür zu. Ich wünsche dir eine gute Fahrt. Toll, dass du so aktiv bist und wünsche dir ein gutes Ankommen dann. Ja? Bis bald.
1: Ja, bis bald. Allen Kraftfahrern eine gute Fahrt.
0: So, da haben wir noch eine Gefahrenstelle gerade hier. Eilmeldung auf der A565 Meckenheim-Bonn. Zwischen Bonn-Lengsdorf und Kreuzbonn-Nord kommt ein Fahrzeug entgegen, ein Falschfahrer. Bitte äußerst rechts fahren, nicht überholen. Wir melden es, wenn die Gefahr vorüber ist. Falschfahrer auf der A565 Meckenheim-Bonn. Zwischen Bonn-Lengsdorf und Kreuzbonn-Nord kommt ein Fahrzeug entgegen, in beiden Richtungen. Bitte aufpassen.

0: Zeitvergleich. Bei uns in Deutschland ist es 2.50 Uhr unserer Zeit voraus. 7.50 Uhr beim Frühstück in Thailand, in Isan. Da befindet sich Kevin gerade. Guten Morgen, Kevin.
1: Guten Morgen, lieber Benny Bär.
0: Was gibt's zum Frühstück bei dir?
1: Also hier gibt es ja nicht so wie in Deutschland Brötchen oder so. Hier gibt es gleich Reis mit Hühnchen oder Nudeln mit Schweinefleisch.
0: Ja,
1: also gleich deftig.
0: Geht doch auch. Man kann auch morgen schon mit Lachs und Kaviar im Mund aufwachen am besten. Und dann noch einen Kaffee dazu. Aber du könntest dir ja Brötchen backen. Ne? Du, ich mein, so bist du ja doch, so fit bist du doch, oder?
1: Ja, das gibt's hier nicht. Das funktioniert nicht in diesem Hotel, glaube ich.
0: Ach so, dann schicke ich den Brotbackautomaten vorbei oder so. Dass du im Hotelzimmer neben der Kaffeemaschine was aufbauen kannst und dann tierst du ein bisschen mit Mehl.
1: Oder schickst mir dem Bäcker aus Thüringen.
0: Ja, ja, genau. Der ist aber auch im Urlaub diese Woche. Sag mal, du machst jetzt noch eine Woche Thailand-Urlaub. Was sind denn die Highlights gewesen bisher?
1: Also, wir haben jetzt verschiedene Tempel besucht. Und ja, ich liebe Tempel. Ich liebe den Buddhismus. Leider regnet das hier viel, aber ja, jedenfalls jeden Tag sind wir verschiedene Tempel abgelaufen.
0: Gut, ich meine, das ist halt Regenzeit und deine Begleitung mag auch Tempel, ich meine, hoffentlich, ne?
1: Sie ist einheimisch, sie liebt Tempel.
0: Ja, dann ist es gut, mich könntest du damit dann wahrscheinlich in den Wahnsinn treiben, wenn du mich jeden Tag in den Tempel rein schicken würdest oder mitnimmst, aber das ist auch in Ordnung. Was ist denn für die letzte Woche noch geplant jetzt, bevor es wieder nach La geht?
1: Wir fahren jetzt wieder zurück zum Zuhause meiner Freundin und wir feiern der Geburtstag von dem kleinsten Sohn. Ja, und dann Samstag geht's dann wieder nach Hause.
0: Na gut, dann genieß mal die Zeit, die Stunden, die Minuten, alles, was du noch da in deinem Lieblingsort erlebst. Und ich schicke dir mal einen schönen Song jetzt rüber zum Frühstück und bestellst mal liebe Grüße an die ganze Familie, ja?
1: Das mache ich. Vielen Dank.
0: Ciao, ciao.

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1: Um 3 Uhr mit Marc Geißler. Nach der Wahl in Sachsen-Anhalt fehlen laut offiziellem Auszählungsstand nur noch 7 Wahlbezirke. Sicher ist bereits, die AfD hat die Landtagswahl klar gewonnen und kommt laut der aktuellsten Hochrechnung von Infratest DIMAP auf 44%. Gleichzeitig stürzt die CDU auf 17,4% ab und erzielt damit ihr schlechtestes Ergebnis in Sachsen-Anhalt. Der Co-Vorsitzende der Bundes-AfD, Chrupalla, sieht in Sachsen-Anhalt einen Regierungsauftrag für die eigene Partei, auch wenn die AfD dort keine eigene Mehrheit erreicht. Aus dem ARD-Hauptstadtstudio Markus Sambale.
2: Chrupalla sagte in der ARD, der Ball liege im eigenen Feld. Die AfD werde die anderen Parteien zu Gesprächen einladen und Ulrich Siegmund werde als Kandidat definitiv im Landtag antreten. Chrupalla widersprach damit den Ankündigungen des AfD-Spitzenkandidaten im Wahlkampf in Sachsen-Anhalt. Ulrich Siegmund hatte da erklärt, er werde sich ohne eigene absolute Mehrheit nicht zur Wahl zum Regierungschef stellen. BSW-Chefin Mohammed Ali wandte sich nicht klar gegen eine Zusammenarbeit mit der AfD, sprach sich allerdings für einen überparteilichen Ministerpräsidenten aus.
1: In Magdeburg ist das Wahlwochenende aus Sicht der Polizei weitgehend ruhig verlaufen. Insgesamt gab es 16 Versammlungen mit 15.000 Teilnehmern. Laut Polizei verliefen die Demos überwiegend störungsfrei. Elektroautos sind in der EU beim Fahren inzwischen deutlich günstiger als Benziner. Laut einer Studie des ICCT, einer Forschungsorganisation für Verkehr und Umweltschutz, kostete das Fahren mit einem E-Auto im vergangenen Jahr rund 33% weniger.

0: als mit einem Benziner. Als Gründe für den Kostenvorteil nennt die Studie vor allem fallende Batteriepreise und gleichzeitig gestiegene Spritkosten. Auch beim Kaufpreis kommen sich E-Autos und Benziner immer näher. In den drei größten Fahrzeugklassen waren sie 2025 in Deutschland in etwa gleich teuer. Der FC Augsburg steht erstmals in seiner Geschichte an der Spitze der ersten Fußball-Bundesliga. Der FCA gewann auswärts bei Eintracht Frankfurt mit 4:1 und hat damit die volle Punkteausbeute geholt. Trainer Manuel Baum machte nach Abpfiff direkt einen Screenshot von der Tabelle und hat angekündigt, dieses besondere Bild in seinem Büro aufzuhängen. Für ein weiteres Ausrufezeichen sorgte Mainz 05. Die Mainzer fegten den Hamburger SV mit 5:0 aus dem eigenen Stadion. Das Wetter für Deutschland in der Nacht im Westen und Nordwesten teils dichte Wolken, örtlich Schauer, Tiefstwerte 16 bis 7 Grad. Tagsüber gibt es einen Mix aus Sonne und Wolken, im Süden örtlich Schauer, da sind auch starke Gewitter möglich. Höchstwerte liegen zwischen 20 und 33 Grad, ab morgen dann überwiegend wolkig, im Nordwesten Schauer, im Südosten Sonne bei 18 bis 26 Grad. Die Zeit, es ist gleich 3.03 Uhr.
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2: Die B6 Siekerstraße, Bremen-Nienburg, ist in der Ortsdruckfahrt Melchiorshausen zwischen der B322 und dem Fuhrenkamp wegen Bauarbeiten bis zum 8. September gesperrt. Kreis Rothenburg, die Zevener Straße, ist zwischen Rade-Reistedt und Rade wegen Bauarbeiten bis 14. September ca. 17 Uhr in beiden Richtungen gesperrt. Bremen, die Hermann-Fortmann-Straße, ist zwischen Beidoleck-Straße und Hermann-Wegener-Straße in beiden Richtungen gesperrt.
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3: Mit Ben Schreubel. Und da werden wir gleich nochmal einen schönen Preis hier rausgeben. Ein Popnacht-Package. Und die Frage wird sein, wer versteckt sich im Zombie-Kostüm. Heute hat ein prominenter Geburtstag, den ihr mit Sicherheit schon mal gesehen habt. Irgendwo taucht er mal auf, wenn ihr sowas wie einen Fernseher eingeschaltet habt. Und wenn ihr drauf kommt, dann verdient ihr euch das Popnacht-Package in 7 Minuten.
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Taylor Swift in der Popnacht um 3.07 Uhr. Eine Endwarnung. Auf der A565 Meckenheim-Bonn ist jetzt kein Falschfahrer mehr unterwegs. Zwischen Bonn-Lengsdorf und Kreuzborn-Nord. Die Popnacht mit The Scripps.

0: The Script. Superheroes, hier ist die Popnacht.
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0: Ja. Na, wer steckt denn im Zombie-Kostüm? Kommt ihr drauf? Könnt ihr mir sagen, wer das hier ist? Na klar. Ja.
3: Ich würde also ganz normal im Studio stehen und dann hinterher wahrscheinlich,
4: wenn es das Wetter zulässt, zu Hause eine Wurst auf den Grill hauen. Also da wird nichts groß gefeiert. Und am Wochenende drauf,
3: da hat meine Frau mir angedroht.
0: Ja. Also dieser Zombie erzählt ein bisschen, was er macht an seinem Geburtstag.
4: Ich weiß nicht, was es werden wird und ich bin überhaupt kein Mensch für Überraschung.
0: Wie heißt denn der Prominente für ein Popnacht-Package? 0722120. 11.

Ray Dalton, Go That High. Oh, was Kultisches noch. Von Alanis Morissette. Yeah. Macht mir nichts falsch. Nach Ironic lösen wir unser Rätsel auf hier in der Popnacht.

0: Alanis Morissette und Ironic in der Popnacht.
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3: Wer hat da heute Geburtstag?
4: Wer ist das denn, Ungar?
3: Kerstin aus Baku, guten Morgen.
5: Hallo, guten Morgen.
3: Wen hast du denn da noch rausgehört?
5: Boah, ja, es war gar nicht so einfach, aber ich würde sagen, dass es Jörg Pilar war.
6: Da wird nichts groß gefeiert. Und am Wochenende
7: drauf, da hat meine Frau mir angedroht, dass sie eine Überraschung für mich hat. Ich weiß nicht, was es werden wird und ich bin überhaupt kein Mensch für Überraschungen, aber ich lasse es über mich ergehen.
3: Natürlich, so ist das. Er lässt ja seinen Geburtstag über sich ergehen. Manche, die feiern, manche begehen ihren Geburtstag, je nachdem, von welcher Seite man das betrachtet. Kerstin, du hast ja auch heute Geburtstag. Happy Birthday!
5: Ja. Danke schön!
3: Wie fängt denn die Party an bei dir jetzt um diese Zeit, 3.21 Uhr? Hast du reingefeiert und ist schon da? Sind die Kerzchen schon am Brennen oder ausgeblasen worden?
5: Nein, ich sitze hier ganz alleine und alle anderen schlafen.
3: Das kann doch wohl nicht wahr sein.
5: Aber wenn ich mich dann morgen Mittag rausgeschlafen habe, nachdem ich hier erstmal eure geile Sendung gehört habe, dann geht's los. Dann wird auch schön gegessen und dann gibt's auch Kuchen und Geschenke und alles, was
3: man
5: braucht.
3: Ich hoffe mal, dass die Geschenke kommen für dich. Das kannst du ja noch gar nicht wissen. Oder hast du bei deinem Mann schon irgendwas versteckt im Schrank gefunden oder unterm Bett?
5: Nein, das nicht. Aber ich bin mir sicher, da wartet schon noch was auf mich.
3: Und dann kommt da noch Besuch. Wer kommt denn?
5: Da kommt ein lieber Freund aus Frankfurt.
3: Und aus Frankfurt, da kommst du ja auch her, ne?
5: Ich habe ganz lange in Frankfurt gewohnt und ursprünglich komme ich aus Bad Nauheim bei Frankfurt.
3: Ja. Okay, ja, also ein bisschen hessisch, ne? Können wir hessisch babbeln? Was hatte ich dann nach Niedersachsen verschlagen? Wie kommst du dann da hin?
5: Ei, das war wie schon mein Mann.
3: Das kann doch wohl nicht wahr sein hier. Dann hättest du nach Frankfurt rüberziehen müssen.
5: Er hat mich aufs Land verschleppt. Ich bin immer noch ganz geschockt.
3: Aber ich glaube, Bakum hat auch so 6.000 Einwohner zumindest, ne?
5: Ja, das stimmt.
3: Da
5: gibt's
3: zumindest mal Bäcker, Metzger und Sachen hast du hier.
5: Ja, sowas haben wir hier.
3: Wenn du natürlich der Appleboy gewöhnt bist, dann musst du den halt liefern lassen. Du musst dann deinen Kumpel mitbringen aus Frankfurt.
5: Ja, ich glaube, hier irgendwo in der Gegend gibt es auch Appleboy, aber es ist tatsächlich schwierig. Also man muss suchen.
3: Ja, du kannst ja immer noch mal umziehen. Nimmst du deinen Mann, packst ihn ein, sagst, wenn du bei mir bleiben willst, also ich bei dir, dann musst du jetzt mal in die andere Richtung und dann geht das schon. Dann werden wir uns, aber wir verlieren uns ja nicht aus den Ohren. Ja?
5: Nein, alles gut. Wir bleiben in Kontakt.
3: Ich wünsche dir einen tollen Geburtstag und schicke dir ein Paketchen zu. Das kommt ein bisschen spät, aber bis zum nächsten Geburtstag ist das da.
5: Das ist ganz lieb. Ciao, vielen Dank. Danke.

0: Snoop Dogg und Beautiful. Es ist jetzt 3.30 Uhr.
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2: Heute stellt sich eine Mischung aus Sonne und Wolken ein. Vereinzelt kann sich ein schwacher Schauer bilden. Es wird spätsommerlich warm mit maximal 23 bis 27 Grad. Dazu weht schwacher bis mäßiger Süd- bis Südostwind. Morgen gibt es deutlich mehr Wolken als Sonne und nach weitgehend trockenem Beginn kommen im Verlauf von der Nordsee Regenfälle auf. Es wird wieder kühler mit höchstens 19 bis 21 Grad. Am Mittwoch geht es wechselhaft mit Sonne, Wolken und einigen Schauern oder kurzen Gewittern sowie windig weiter bei maximal 17 bis 20 Grad.
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3: Die B6 Siekerstraße, Bremen-Nienburg, ist in der Ortsdruckfahrt Melchiorshausen zwischen der B322 und dem Fuhrenkamp wegen Bauarbeiten bis zum 8. September gesperrt. Kreis Rothenburg, die Zevener Straße, ist zwischen Radereistedt und Rade wegen Bauarbeiten bis 14. September ca. 17 Uhr in beiden Richtungen gesperrt.
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0: Und die am meisten unterschätzte Höchsttemperatur in Deutschland heute in Bohren in Schleswig-Holstein, da werden es 24 Grad. Hier ist die Popnacht. Mein Name Ben Sträubel.

Repeat it, hier ist die Popnacht. Vorsicht bitte auf der A1 Dortmund in Richtung Münster. Da liegen Leitkegel auf der Fahrbahn zwischen Hamm, Bockum, Werne und Ascheberg.

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1: Bei aktuell die Landtagswahl in Sachsen-Anhalt.
2: Und das amtliche Endergebnis, das vorläufige, das steht jetzt auch fest. Die AfD hat die Landtagswahl in Sachsen-Anhalt mit 43,8% klar gewonnen. Allerdings verpasst sie die absolute Mehrheit. Die CDU kommt auf 17,2%, die SPD auf 9,3%. Und danach folgen dann die Grünen mit 8,9% und die Linke mit 8,6%. Und gerade noch so reingeschafft in den Landtag von Magdeburg hat es dann das BSW mit 5,3%. Die FDP bleibt draußen mit nur noch 2,6%. Spannend übrigens auch dann die extrem hohe Wahlbeteiligung von 77,8% im Vergleich zu 2021, da waren es nur 60,3%. Soweit das vorläufige amtliche Endergebnis der Landtagswahl in Sachsen-Anhalt. Und mehr Infos auch auf tagesschau.de und gleich auch in 19 Minuten in unseren Nachrichten hier in der Popnacht.

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1: Hier ist die Popnacht. Was macht ihr denn Schönes heute Abend? Manchmal macht man auch Dinge, die man sich tagsüber nicht so traut. Oder man geht aus sich mal raus. Udo zum Beispiel, der lebt in Siegburg. Ist eigentlich ein ganz souveräner Autofahrer, aber mit seinem neuen Auto, das er sich jetzt geholt hat mit seiner Partnerin, ist er noch nie im Dunkeln gefahren. Hallo Udo, guten Morgen.
2: Ja, schönen guten Morgen.
1: Es ist auch schön, dass du dann einfach mal sagst, schlafen alle im Haus und du hast dich jetzt mal ins Auto gesetzt und bist rumgefahren. Was waren denn deine Erfahrungen, das erste Mal im Dunkeln fahren?
2: Ja, ich bin sehr zufrieden. Also sehr schöne Innenausleuchtung und und auch die nach außen Beleuchtung ist vor allen Dingen auch nicht unwichtig. Habe ich vor allen Dingen festgestellt, weil ich irgendwie die ersten Meter bin ich offensichtlich mit nicht ganz eingeschaltetem Licht gefahren. Habe ich dann aber Gott sei Dank schnell gemerkt.
1: Das war lustig, bist du noch nie nachts gefahren. Also überhaupt noch nie im Leben nachts, oder?
2: Ja, doch, natürlich, mit den anderen Autos, die ich hatte, ja, aber mit dem noch nicht.
1: Wie lange gibt es denn dieses Auto schon in der Familie?
2: Dieses Auto haben wir jetzt, muss ich kurz überlegen, waren ja gerade in Frankreich irgendwie.
1: Auch in Frankreich also jetzt, okay.
2: Ja. Das haben wir jetzt so knapp 5 Wochen.
1: Und dann wird denn Sohnemann Finn dann mit diesem Auto auch fahren dürfen, wenn er wach wird?
2: Das ist noch nicht ganz sicher. Er hatte bis vor kurzem noch so begleitetes Fahren, hatten wir ihm eingeräumt, allerdings mit einem anderen Fahrzeug, was wir jetzt nicht mehr haben.
1: Ja.
2: Und wir haben noch ein zweites Fahrzeug, auf dem er jetzt noch ein bisschen üben darf,
1: Fuhrpark bei Udo wird immer größer. Jetzt haben wir so ein Nachtfahrzeug, ein geprüftes, sogar staatlich geprüftes mit Siegel. Und von mir gibt es noch einen Stempel oben drauf. Sehr
2: ja, wunderbar.
1: Gut, also alles getestet, dann genieße einfach jetzt mal die Nacht, wenn die anderen jetzt schlafen, dann wirst du dann leise mal dich im Haus bewegen und ich spiele deinen Lieblingssong noch ein bisschen lauter auf die Ohren, das kannst du im Auto nochmal aufdrehen, aber auch die Anlage funktioniert nachts, ja?
2: Okay, ja, ciao, natürlich.
1: Ciao.

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1: Um 4 Uhr mit Marc Geißler. Die letzten Wahlstimmen in Sachsen-Anhalt sind ausgezählt worden. Das vorläufige Endergebnis steht damit fest. Die AfD hat die Landtagswahl klar gewonnen und kommt auf 43,8%. Gleichzeitig stürzt die CDU auf 17,2% ab und erzielt damit ihr schlechtestes Ergebnis in Sachsen-Anhalt. Die SPD kommt auf 9,3% der Stimmen, die Grünen auf 8,9%, die Linke auf 8,6%. Das BSW schafft es in den Landtag und liegt bei 5,3%. Die FDP verpasst den Einzug dagegen deutlich. Der Co-Vorsitzende der Bundes-AfD, Krupalla, sieht in Sachsen-Anhalt einen Regierungsauftrag für die eigene Partei, auch wenn die AfD dort keine Mehrheit erreicht. Nach dem Sieg der AfD bei der Landtagswahl sorgen sich Wirtschaftsvertreter um mögliche Auswirkungen für die Branche, zum Beispiel im Bereich der digitalen Wirtschaft. Aus der Nachrichtenredaktion Ines Kunze.
2: Der Digitalverband Bitkom betonte, digitale Wirtschaft lebe von Offenheit, Vielfalt und internationaler Zusammenarbeit. Dafür bräuchte es Orte, an denen Fachkräfte aus dem In- und Ausland willkommen seien. Die Hauptgeschäftsführerin des Industrieverbands BDI, Gönner, rief die Bundesregierung nach Angaben der Nachrichtenagentur AFP zum Handeln auf. Denn für Wachstum und Wettbewerbsfähigkeit, so Gönner, seien die Rezepte radikaler Parteien ungeeignet. Die politische Mitte müsse jetzt zeigen, dass sie handlungsfähig ist.
1: In der ersten Fußball-Bundesliga steht der FC Augsburg erstmals in seiner Vereinsgeschichte an der Tabellenspitze. Nach dem 4:1 Auswärtssieg bei Eintracht Frankfurt ist der FCA nach 2 Spieltagen noch ohne Punktverlust. Sehr zur Freude von Augsburgs Trainer Manuel Baum.
3: Ich habe einen Screenshot gerade gemacht von der Tabelle. Die werde ich zu Hause dann ausdrucken und werden wir es bestimmt ins Büro reinhängen. Weil ich denke schon, wenn man mal Geschichte schreiben darf, dann darf man sich auch mal ein oder zwei Tage drüber freuen.
1: Und der erste FSV Mainz 05 feiert in Hamburg einen Kantersieg. Die 05er gewannen beim HSV klar mit 5:0. Bei der Basketball-WM der Frauen in Berlin steht Deutschland am Abend vor dem entscheidenden letzten Gruppenspiel. Gegen Mali braucht das deutsche Team einen Sieg.

0: um sich alle Chancen auf den Gruppensieg zu erhalten. Nach der deutlichen Auftaktniederlage gegen Spanien zeigte sich die deutsche Mannschaft gegen Japan stark verbessert und holte den ersten Sieg des Turniers. Los geht's um 17.50 Uhr. Das Wetter für Deutschland zum Start in die neue Woche gibt es einen Mix aus Sonne und Wolken. Im Süden sind örtlich Schauer und auch starke Gewitter möglich. Die Höchstwerte liegen zwischen 20 bis 33 Grad. Morgen überwiegen die Wolken. Im Nordwesten gibt es viele Schauer, im Südosten dagegen deutlich mehr Sonne. Das Ganze dann bei Tageshöchstwerten zwischen 20 und 26 Grad. Gleich ist es 4.03 Uhr.
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2: Vorsicht bitte auf der A352 Richtung A2 zwischen Dreieck Hannover Nord und Langenhagen-Kaltenweide liegen Holzteile. Die B6 Siekerstraße, Bremen-Nienburg, ist in der Ortsdruckfahrt Melchiorshausen zwischen der B322 und dem Fuhrenkamp wegen Bauarbeiten bis zum 8. September gesperrt. Kreis Rothenburg, die Zevener Straße, ist zwischen Radereistedt und Rade wegen Bauarbeiten bis 14. September ca. 17 Uhr in beiden Richtungen gesperrt. Bremen auf der Werderbrücke gilt eine vorübergehende Beschränkung des zulässigen Gesamtgewichts auf 20 Tonnen. In Bremen ist die Hohentorstraße zwischen Neustadtswall und Westerstraße in beiden Richtungen wegen Bauarbeiten gesperrt. Eine Umleitung ist eingerichtet. Bremen, die Hermann-Fortmann-Straße, ist zwischen Beidoleck-Straße und Hermann-Wegener-Straße in beiden Richtungen gesperrt.
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3: Mit Ben Sträube. So, damit ihr mal gut reinkommt in diese neue Woche, habe ich noch einen Preis. Ich habe das ganze Wochenende auf dem Boden gekniet und poliert. Und okay, ich bin noch mal kurz in ein Planschbecken gehüpft. Aber da habe ich das auch mitgenommen. Das Popnacht-Package, frisch poliert. Wer zwei Hits in einer Sekunde erkennt, beide sind Nummer 1 Hits des heutigen 7.9. in der Musikgeschichte, verdient sich gleich das Paket.
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0: Justin Timberlake und Goes Around, Comes Around in der Popnacht.
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0: Und da ist es, das Rätsel. Zwei Hits, die heute Geburtstag feiern. Die Nummer 1 Hits waren am 7.9. in der Musikgeschichte. Schnell rauschen sie an euch vorbei.
3: Okay.
0: 0722120. Welche beiden Songs habt ihr da kurz gehört? Ich hoffe, es gibt eine Assoziation zu zwei Nummer 1 Hits. Dann 0722120. Ich bin ja da. 0722120. Sagt mir, welche beiden Songs das waren für ein Popnacht-Package.

Kings and the Rule Lord Melody. Mitchiko, hier ist die Popnacht. Nach diesem kultischen Song lösen wir unser Rätsel auf. Welche beiden Songs heute Geburtstag feiern in der Popnacht?

0: So, den Vögel müssen wir wieder rausschieben, der wird direkt abgeholt und in die Cloud gebracht.
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0: Die 2 Nummer 1 Hits des heutigen 7.9. in der Musikgeschichte. Welche Songs waren das? Das solltet ihr erkennen. So steht es ja auch in der Bibel. An den Anfängen eines Hits sollt ihr ihn erkennen.
3: Der schrecklichste Tag der Woche.
0: No, Moment, wo ist denn jetzt hier der Anfang dieses Songs? Moment, ich bin ja gleich bei euch. 2 Songs, hier sind sie.
4: Okay, Tokyo!
0: Und Anja in Dortmund, die war die Erste. Guten Morgen, Anja.
5: Ja, guten Morgen, Benny. Wer
0: die Anja hier sind's?
5: Es war einmal Dancing in the Street von David Bowie und Mick Jagger.
0: Ja.
5: Und das zweite war St. Elmo's Fire von John Parr.
0: Das siehst du mal, das war beide perfekt erkannt. Bist du nicht die Einzige gewesen, aber sehr viele waren es diesmal nicht, weil es war doch ein bisschen schwieriger. Und du räumst und putzt deine Wohnung auf.
5: Ja, was mich motiviert, ist, dass mein Vater mich besuchen kommt und da möchte ich es schön ordentlich haben.
0: Ja, hat er ein bisschen investiert auch in deine Wohnung? Hat er da für...
5: Ja, das
0: möchte der natürlich auch mal gucken, dass das alles in Ordnung ist. Und die Kaffeemaschine auf jeden Fall schon mal geputzt und Badezimmer würde ich immer inspizieren. Das wäre das Erste.
5: Das ist das Wichtigste.
0: Natürlich.
5: Und das ist auch ein bisschen anstrengend. Badewanne und so, da muss man sich so reinbücken.
0: Ja. Ist das alles neu oder ist das eine...
5: Relativ. Nee, es ist eigentlich ein Altbau, also war... Aber der ist in den 80er Jahren saniert worden.
0: Ja, aber die Badewanne ist noch
5: relativ.
0: Kann man reinigen. Ist zu reinigen.
5: Ja, noch. Ist noch reinigungsfähig.
0: Ich bin mal in einer Wohnung gezogen in Würzburg während des Studiums. Da war die Badewanne so alt in einem Altbau, dass man, also die war so braun und das war alles schon so eingelassen. Irgendwie, das hat mich so geekelt. Und dann hat einer gesagt, da kannst du nur Salzsäure reinkippen. Das Einzige, was das noch reinigt. Habe ich auch nicht gemacht, muss ich sagen.
5: Hätte ich auch nicht gemacht.
0: Nein, ich war ja gar nicht groß, wo ich es herbekommen sollte. Gut. Also dann nicht machen, ja. Dann wünsche ich dir noch sehr viel Spaß beim Aufräumen und beim Putzen deiner Wohnung.
5: Ja, werde ich haben.
0: Und ich schicke dir ein schönes Paketchen zu.
5: Ja? Danke sehr.
0: Ciao, ciao.
5: Vielen Dank. Ciao.
0: Das ist neuer Hit hier. Neu von Mark Amber. The Proof. In der Popnacht am Montag.
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0: 9:29 Uhr. Hat's doch nicht gepiept? Ja, wegen einer Plane hat's gepiept. Auf der A1 Osnabrück in Richtung Münster, da liegt eine Plane auf der Fahrbahn, auf der Autobahn zwischen Greven und Münster Nord.
1: Ach,

0: 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Es ist 4.32 Uhr.
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9: Heute stellt sich eine Mischung aus Sonne und Wolken ein. Vereinzelt kann sich ein schwacher Schauer bilden. Es wird spätsommerlich warm mit maximal 23 bis 27 Grad. Dazu weht schwacher bis mäßiger Süd- bis Südostwind. Morgen gibt es deutlich mehr Wolken als Sonne und nach weitgehend trockenem Beginn kommen im Verlauf von der Nordsee Regenfälle auf. Es wird wieder kühler mit höchstens 19 bis 21 Grad. Am Mittwoch geht es wechselhaft mit Sonne, Wolken und einigen Schauern oder kurzen Gewittern sowie windig weiter bei maximal 17 bis 20 Grad.
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10: Die B6 Siekerstraße, Bremen-Nienburg, ist in der Ortsdurchfahrt Melchiorshausen zwischen der B322 und dem Fuhrenkamp wegen Bauarbeiten bis zum 8. September gesperrt. Kreis Rothenburg, die Zevener Straße, ist zwischen Radereistedt und Rade wegen Bauarbeiten bis 14. September ca. 17 Uhr in beiden Richtungen gesperrt. Bremen, die Hermann-Fortmann-Straße, ist zwischen Beidoleck-Straße und Hermann-Wegener-Straße in beiden Richtungen gesperrt.
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0: Und die am meisten unterschätzte Höchsttemperaturort in Mecklenburg-Vorpommern in Ankershagen werden es 22 Grad. Hier ist die Popnacht. Mein Name Ben Sträubel.
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0: der Himmel auf, wann macht der Himmel auf? Ja, ja, da Didi aus Rügen, der hat schon sehr schöne Fotos geschickt, der ist mit dem Hund unterwegs, da ist schon, da bricht so langsam Wasser auf, so ganz langsam, wir vermuten es mal, ja. Aber jemand, der noch ein bisschen Motivation braucht, ist Markus. Guten Morgen, Markus.
1: Guten Morgen, Benni.
0: Du bist in Nordhausen zu Hause, ne?
1: Richtig, ich bin in Nordhausen zu Hause, bin jetzt im Harz unterwegs.
0: Ja, aber
1: Richtung Wernigerode.
0: Sehr lustig, was die KI draus gemacht hat in der Transkripierung, weißt du? Da hat die draus gemacht Mordhausen.
1: Das ist richtig.
0: Aus Mordhausen.
1: Aus Mordhausen? Ja, nein,
0: das weiß ich, ich sag ja nur. Du hast wahrscheinlich nicht so deutlich gesprochen, dass sie es transkribieren konnte.
1: Okay, also muss ich ein bisschen deutlicher sprechen.
0: Ja, ja, das ist nicht so, das ist alles in Ordnung, ich verstehe. So, Markus, du hast ein schönes Wochenende gehabt. Und zwar warst du in Wernigerode, wen hast du gesehen?
1: Ja, ich habe im Bosshaus gesehen.
0: Und warst total begeistert?
1: Ich war total begeistert von der Show. Das war das erste Mal, dass ich diese Show gesehen habe. Und das war richtig geil. Das wird auch nicht das letzte Mal gewesen sein, dass ich bei den Jungs gewesen bin.
0: No, das heißt, ich könnte dich motivieren mit einem Boss-Hoss-Hit. Was soll es denn da sein?
1: Das Boss von The Bossos.
0: Das Bros meinst du wahrscheinlich.
1: Ja, das Bros, genau.
0: Okay, gut. Dann suche ich durch dir das mal raus und spiele das ein bisschen lauter. Wie viele Kilometer hast du noch bis zum Ende deiner Tour?
1: So 200, also hin und zurück sind es 120, 130, dann in Wernigerode noch ein bisschen ausliefern, da kommt noch ein bisschen was zusammen.
0: Na gut, okay. Für die 200 Kilometer wird die Länge dieses Titels nicht reichen, aber zumindest mal für die nächsten 5 Kilometer vielleicht.
1: Ja, dankeschön.
0: Ciao, ciao.

0: Bros, Bros, vámonos.
1: Bros, vámonos. Und dann haben wir noch eine Gefahrenstelle direkt von der Autobahn. Wenn ihr was gesehen habt, das nicht auf die Straße gehört, dann gerne macht's wie Mirko aus Riedstadt. Guten Morgen, Mirko.
2: Guten Morgen.
1: Und was ist los auf der A67?
2: Mannheim Richtung Darmstädter Kreuz, in beiden Richtungen die Gefahr einer Vollsperrung zwischen Funkstadt und Darmstädter Kreuz.
1: Was ist da passiert?
2: Ein LKW-Unfall.
1: Weißt du,
2: inklusive Leitplanken involviert sein. Also
1: Leitplanken
2: soll wohl durch die Leitplanke gebrochen sein.
1: Ah ja, also ein LKW durch die Leitplanke gefahren, deswegen auf beiden Spuren und beiden Richtungen auch die Gefahr. Noch nicht abgesichert?
2: Genau. Nein, okay. Soll gerade erst passiert sein.
1: Danke dir, lieber Mirko, für die schnelle Info. Bitte. Du bist Mitarbeiter der Minute, bekommst deinen Lieblingssong und liebe Grüße nach Riedstadt, ja?
2: Danke.

Good, good old Iris, habt ihr noch was für die letzte Amtshandlung? Ein bisschen bin ich noch da. Dann gerne eine WhatsApp schicken unter 072 21 11. Die Popnacht.

0: Lady Gaga on the Dead Dance. Es ist 4:56 Uhr, ich muss zusammenpacken, es hilft doch nichts hier. Notaustaste abgeklemmt, Antennenleistung hochgefahren. Letzte Amtshandlung für Sandro und Eva. 5 Tickets haben die besorgt heute Nacht für James Blunt nächstes Jahr in Nürnberg. Würden gerne einen neuen Hit von James Blunt hören, dann mache ich den ein bisschen lauter hier. Und KI, was machst du?
1: Nach Haus.
0: Okay, ich komme mit.
1: Nach Haus.
0: Das war die Popnacht. Mein Name ist Ben Sträuble. Schönes Leben in Deutschland.

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1: Um 5 Uhr mit Marc Geißler. Die AfD hat die Landtagswahl in Sachsen-Anhalt klar gewonnen und kommt laut vorläufigem Endergebnis auf 43,8%. Damit liegt sie deutlich vor der CDU, die auf 17,2% abstürzt und ihr schlechtestes Ergebnis in Sachsen-Anhalt erzielt. Die SPD erreicht 9,3%, die Grünen 8,9%, die Linke 8,6% und das BSW 5,3%. Die FDP verpasst dagegen den Einzug in den Landtag. Auch bei den Direktmandaten erlebt die CDU einen historischen Einbruch. Sie gewinnt keinen einzigen der 41 Wahlkreise. Die AfD holt dagegen 38 Direktmandate. Die übrigen drei gehen an die Linke. AfD-Bundeschef Tino Chrupalla spricht trotz der fehlenden eigenen Mehrheit von einem Regierungsauftrag für seine Partei. Aus dem ARD-Hauptstadtstudio Markus Sambale.
2: Chrupalla sagte in der ARD, der Ball liege im eigenen Feld. Die AfD werde die anderen Parteien zu Gesprächen einladen und Ulrich Siegmund werde als Kandidat definitiv im Landtag antreten. Chrupalla widersprach damit den Ankündigungen des AfD-Spitzenkandidaten im Wahlkampf in Sachsen-Anhalt. Ulrich Siegmund hatte da erklärt, er werde sich ohne eigene absolute Mehrheit nicht zur Wahl zum Regierungschef stellen. BSW-Chefin Mohammed Ali wandte sich nicht klar gegen eine Zusammenarbeit mit der AfD, sprach sich allerdings für einen überparteilichen Ministerpräsidenten aus.
1: Bei einem Flugzeugunglück in Miami sind mindestens 5 Menschen ums Leben gekommen. Ein Frachtflugzeug des Online-Händlers Amazon ist dabei über das Ende einer Startbahn hinausgeschossen, prallte gegen mehrere Fahrzeuge und geriet schließlich in Brand. Wie es zu dem Unglück kommen konnte, ist noch unklar. Die US-Gesandten Witkoff und Kushner haben Kiew nach Gesprächen mit dem ukrainischen Präsidenten Selenskyj in der Nacht wieder verlassen. Nach ukrainischen Angaben sollen die beiden Vertreter von US-Präsident Trump neue Vorschläge für ein Ende des russischen Angriffskrieges vorgelegt haben. Nähere Details wurden aber nicht bekannt. Elektroautos sind in der EU beim Fahren inzwischen deutlich günstiger als Benziner. Laut einer Studie des ICCT, einer Forschungsorganisation für Verkehr und Umwelt, kostete das Fahren mit einem E-Auto im vergangenen Jahr rund 33% weniger. Grund dafür sind vor allem gesunkene Batteriekosten und gleichzeitig gestiegene Spritpreise. Auch beim Kaufpreis nähern sich E-Autos und Benziner laut der Studie immer mehr an. Das waren die Nachrichten mit Marc Geißler.
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3: Es ist gleich 3:05. Hier ist die Bremen 4 Morgenshow für euch. Und im Bremen 4-Land ist alles frei. Auf den Straßen sieht's gut aus im Moment.
4: Ja, Blitzer sind da auch noch keine. Wenn ihr aber einen seht, ruft

0: gerne an 0421 246 666. Gute Fahrt.
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2: Hallo zusammen, eine neue Woche geht los und hier sind für euch Elisa Knöckel.
3: Guten Morgen.
2: Ike Pauli.
3: Hier liegt eine Schraube. Das ist schon immer komisch, wenn man morgens reinkommt und da ist irgendwo eine Schraube locker. Moin.
0: Wir sind ja nicht im Flugzeug.
2: Ja, genau, stimmt. In den 4 News ab jetzt Daniel Hasebach.
4: Moinsen.
2: Und ich bin mal... So. Gott. Was ist mit meinem Hals los?
3: Da ist die Schraube.
2: Da fehlt die Schraube im Hals. Malte Jansen hier, moin.
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2: Dann schraube ich mir mal einen rein.

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Sun is shining um 5.18 Uhr und nachher sowieso, wenn die echte Sonne aufgegangen ist, dann scheint hier heute ganz viel und es wird richtig warm. Man kann schon sagen heiß. Heute wieder Temperaturen bis zu 29 Grad auf einmal im Bremen-Vierland. Ja, ihr habt richtig gehört, bis zu 29. Zum Beispiel in Harpstedt heute. An der Küste so 23, 24 Grad. Jetzt gerade haben wir so 14, 15 Grad draußen und dazu gibt es heute so einen trockenen Sonne-Wolken-Mix. Ihr hört Bremen 4, moin!

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1: Aus City of Bremen 4 Fireflies um 5.31 Uhr.
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1: Im Moment haben wir in Budjadingen 13 Grad, in Bremen und Bremerhaven 14 und in Wilhelmshaven 15 Grad. Es wird heute fast doppelt so warm, bis zu 29 Grad sind teilweise drin. An der Küste so 23, 24 Grad. Dazu bleibt es trocken und es gibt einen Mix aus Sonne und Wolken.
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1: Mit Daniel Haselbach.
3: Schönen guten Morgen. Die AfD hat die Landtagswahl in Sachsen-Anhalt mit großem Vorsprung gewonnen, die absolute Mehrheit aber verpasst. Das hat die Landeswahlleitung in der Nacht bekannt gegeben. Demnach landet die AfD bei 43,8% vor der regierenden CDU, die auf 17,2% abgestürzt ist. Die SPD kommt auf 9,3% vor den Grünen mit 8,9% und den Linken mit 8,6%. Auch das BSW ist mit 5,3% in den Landtag eingezogen. Bremens CDU-Fraktionsvorsitzende Wiebke Winter hat auf den Ausgang der Wahl in Sachsen-Anhalt erschüttert reagiert. Dass ein gesichert rechtsextrem eingestufter Landesverband fast die absolute Mehrheit erreichen kann, sei eine Zäsur. Laut dem SPD-Landesvorsitzenden Falk Wagner gilt es nun zu überlegen, wie der Kampf gegen die AfD erfolgreicher geführt werden kann. Ähnlich äußerte sich Marek Helzner, Landessprecher der Grünen. Max Petermann, Landessprecher der Bremer Linken, betont, es gelte in Sachsen-Anhalt eine rechtsextreme Regierung zu verhindern. In der Fußball-Bundesliga hat Augsburg mit 4:1 in Frankfurt gewonnen. Vorher hatte der Hamburger SV zu Hause gegen Mainz verloren mit 0:5. In der Frauenfußball-Bundesliga musste sich Werder Bremen Wolfsburg mit 2:3 geschlagen geben. Ausführliche 4 News gibt's um 6.
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1: Jetzt ist es 5:35, da sind die Straßen frei.
4: Blitze haben wir auch noch keine. Wenn ihr einen seht, ruft gerne an 0421 246 666. Gute Fahrt.
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1: Moin zusammen. Für euch am Start ist Elisa Knöckel.
4: Guten Morgen.
1: Ike Pauli.
5: Moin.
1: Daniel Haselbach.
3: Moinsen.
1: Und Malte Jansen. Moin.
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1: Ich habe mich letzte Woche sehr geärgert.
2: Oh nein.
1: Ja. Ich habe einen Supermarkt des Vertrauens, wo ich immer einkaufe. Da bin ich hingefahren, habe mein Auto abgestellt, eingekauft, komme wieder und hatte so einen Bon, weil diese Parkplatzkontrolleure da rumgeschlichen sind. Ich bin aber davon ausgegangen, und so war es ja auch die ganze Zeit, dass da Sensoren auf dem Boden sind. Die kann man auch noch sehen. Aber das ist umgestellt worden, voll der blöden Move.
2: Sensoren
1: vom Supermarkt.
2: Auf dem Boden?
1: Hä? Kennst du das nicht?
2: Nee.
1: Es gibt ja teilweise Parkscheibe reinlegen oder du hast Sensoren auf dem Boden, dann musst du keine Parkscheibe reinlegen.
3: Ach so.
1: Und das war,
2: ich bin noch nicht im 21. Jahrhundert angekommen, glaube ich. Das habe ich noch nie gehört.
1: Das war jahrelang so bei diesem Supermarkt, die Sensoren. Deswegen habe ich nicht eine Parkscheibe reingelegt, aber sie hatten das geändert innerhalb von, weiß nicht, einer Woche oder so.
3: Ach. Aber kannst du dann nicht das dich beschweren?
1: Genau, dann habe ich das natürlich eingereicht und so. Aber man wird ja behandelt wie eine kriminelle Frau. Und ich habe jetzt auch die Bestätigung gekriegt, dass aus Kulanz einmalig das zurückgenommen wird. Aber trotzdem finde ich das echt frech. Dreck. Und frech. Und wenn das innerhalb von kürzester Zeit geändert wird, finde ich das noch frecher. Da könnte ich mich aufregen.
2: Aber eine gute Sache hat es. Ich weiß jetzt dadurch, dass es diese Sensoren gibt. Das wusste ich überhaupt noch nicht.
1: Naja, bringt dir auch nichts, wenn du siehst, dass die auf dem Boden noch sind, aber du trotzdem eine Parkscheibe reinlegen musst.
2: Ich kenne nur diese Dinger, wo man den Einkaufswagen reinstellen kann, damit die nicht wegrollen, diese roten Plastikdinger auf dem Boden, auf Supermarktparkplätzen.
1: Ah, ja. Naja,
2: ja. So. Von Ike lernen heißt fürs Leben lernen.
1: Geht so.
2: 5.41 Uhr ist Bremen 4 mit Isaac. 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

Moin zusammen, hier ist Bremen 4 mit Amy Winehouse. You know I'm no good. In der Bremen 4 Morgenshow. Es ist 5.47 Uhr. Und ich weiß nicht, ob das alle so auf dem Schirm haben heute, aber es kann raufgehen mit den Temperaturen auf bis zu 29 Grad heute in manchen Ecken vom Bremen 4-Land. Zum Beispiel in Habstedt. Da kann es so richtig warm werden. An der Küste, so auf den Inseln, so 23, 24 Grad. 27 Grad in Bremen heute, die wir hier erreichen können. Also es wird richtig, richtig warm zum Start in die neue Woche. Morgen nicht mehr ganz so, morgen so 22 Grad. Hier ist Bremen 4 mit Fastboy, Beautiful Life.

Jason Derulo, Acapulco auf Bremen 4 um 7 Minuten vor 6. Vorsicht bitte, auf der A1 Hamburg Richtung Bremen zwischen Sittensen und Elsdorf liegt ein Tier. Passt ihr bitte gut auf. 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Jetzt

0: 5 vor 6 ist es, ihr hört die Bremen für Morgen Show gleich mit Crow und Traum.
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1: Heute wird es so eine Mischung geben aus Sonne und Wolken und dazu wird es richtig warm. Die Temperaturen können raufgehen auf bis zu 29 Grad im Bremen-Vierland. Man glaubt es kaum. Dazu so ein trockener Sonne-Wolken-Mix. Jetzt gerade haben wir in Bremen, Euthen und Bremerhaven 14 Grad, Langwedel auch. Morgen Temperaturen dann nur noch so bis 22 Grad.
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1: Mit Daniel Haselbach. Die AfD hat die Wahl in Sachsen-Anhalt gewonnen.
2: Ja, und das sehr deutlich. Die CDU, die ist abgestürzt. Außerdem gibt es nach der Wahl erste Reaktionen aus Bremen. Und in der Fußball-Bundesliga der Frauen hat Werder Bremen knapp verloren. Die AfD hat die Landtagswahl in Sachsen-Anhalt mit großem Vorsprung gewonnen, eine absolute Mehrheit aber verpasst. Laut vorläufigem amtlichen Endergebnis kommt die Partei auf 43,8% der Stimmen. Anja Guse.
3: Die vom Landesverfassungsschutz als rechtsextremistisch eingestufte Partei kann damit ihr Ergebnis gegenüber der Wahl vor 5 Jahren in etwa verdoppeln. Die CDU von Ministerpräsident Sven Schulze kommt demnach auf 17,2%. Verglichen mit der vergangenen Wahl büßte sie rund die Hälfte der Stimmen ein. Die SPD kommt auf 9,3% und zieht damit in den Magdeburger Landtag ein. Genauso wie die Grünen mit 8,9% und die Linken mit 8,6%. Ebenfalls im Landtag vertreten ist das BSW mit 5,3%. Die FDP verpasste mit 2,6% den Einzug ins Parlament.
2: Auch in Bremen ist die Wahl in Sachsen-Anhalt mit Spannung verfolgt worden. Bremens CDU-Fraktionschefin Wiebke Winter zeigte sich erschüttert, dass ein als gesichert rechtsextrem eingestufter Landesverband fast die absolute Mehrheit erreichen kann, sei eine Zäsur. Weitere Reaktionen aus Bremen fasst aus der Nachrichtenredaktion Sebastian Segebade zusammen.
4: Die AfD in Sachsen-Anhalt jubelt und mit ihr der Landesverband in Bremen. Dass die AfD in Sachsen-Anhalt laut Landesverfassungsschutz rechtsextremistisch ist, spielt dabei keine Rolle. Der Landesvorsitzende Sergej Minich erwartet keine Auswirkungen auf eine mögliche Regierungsbeteiligung. Das sagte er zu Buten und Binn. Laut dem SPD-Landesvorsitzenden Falk Wagner gilt es nun zu überlegen, wie der Kampf gegen die AfD erfolgreicher geführt werden kann. Ähnlich äußerte sich Marek Helzner, Landessprecher der Grünen. Max Petermann, Landessprecher der Bremer Linken, betont, es gelte in Sachsen-Anhalt eine rechtsextreme Regierung zu verhindern. Vertreter der FDP und von Bürger in Wut, ehemals Bündnis Deutschland, erwarten bei der kommenden Bürgerschaftswahl für ihre Parteien bessere Ergebnisse als in Sachsen-Anhalt.
2: Der Betreiber eines Pflegeheimes in Bremen-Huchting hat Vorwürfe zurückgewiesen, es habe Mängel in der Pflege und bei der Versorgung der Bewohner gegeben. Allerdings räumte er ein, dass am Samstag Beschäftigte krankheitsbedingt ausgefallen waren. Katrin Martens.
5: Um das zu belegen, will das Unternehmen einen Gutachter beauftragen. Eine Pflegekraft hatte die Polizei gerufen. Nach ihren Angaben sind für 64 Bewohnerinnen und Bewohner regelmäßig nur 3 bis 4 Beschäftigte eingeplant. Medikamentenpläne ließen sich deshalb nicht auf dem aktuellen Stand halten. Auch die Versorgung von Wunden und das Waschen seien nicht zu gewährleisten. Die Einsatzkräfte hatten bei Stichproben Anzeigen von Dehydrierung und offene Wunden bei mehreren Bewohnern sowie Geruchsbildung festgestellt. Klar ist inzwischen auch, Polizei und Staatsanwaltschaft ermitteln gegen 3 Verantwortliche des Hauses wegen Körperverletzung und Misshandlung von Schutzbefohlenen. Den Bremer Standort hat das Unternehmen nach Darstellung seines Geschäftsführers vor 3 Monaten übernommen, und zwar in mangelhaftem Zustand.
2: In der Fußball-Bundesliga hat Augsburg mit 4:1 in Frankfurt gewonnen. Vorher hatte der Hamburger SV zu Hause gegen Mainz verloren mit 0:5. In der Frauenfußball-Bundesliga musste sich Werder Bremen Wolfsburg mit 2:3 geschlagen geben. Die nächsten 4 News gibt's um 6:30.
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1: Jetzt haben wir es 6:03. Vorsicht bitte auf der A1 Hamburg Richtung Bremen. Zwischen Sittensen und Elsdorf liegt ein Tier.
6: Aktuell habt ihr uns keine Blitzer gemeldet. Habt ihr einen gesehen? Dann ruft an 0421 246 666. Gute Fahrt.
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1: Moin, da sind wir. Hier ist Elisa Knöckel.
6: Guten Morgen.
1: Ike Pauli.
6: Hallo.
1: Daniel Haselbach.
2: Moinsen.
1: Und

0: Hör mal. Das ist eine Bockwurst. Ich habe sie gefunden.
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3: Eins ist dann ganz wichtig, wenn ihr euch beworben habt. Wenn das Telefon klingelt, geht unbedingt ran und meldet euch mit eurem Vereinsnamen. Also kein hier ist Meier, Schulze, Müller, sondern hier ist der TV Jahn Delmenhorst, der TuS Sudweye oder der TSV Altenwalde.
0: Ja, das ist ganz wichtig, dass ihr euch richtig meldet, denn dann wandern die 1000 Euro von unserer Mannschaftskasse in eure Mannschaftskasse. Also ihr könnt jetzt eben noch entspannt, keine Ahnung, duschen gehen, Kaffee trinken. Beides gleichzeitig. Ein bisschen Zeit ist nämlich noch. Um kurz nach 7 starten wir den ersten Versuch. So in einer Stunde ungefähr. Und jetzt ist es 6:11.
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0: Viertel nach sechs ist es, ihr hört Bremen 4. Heute wird es trocken bleiben, dazu eine Mischung aus Sonne und Wolken und vor allem wird es sehr, sehr warm. Teilweise sind 29 Grad möglich heute im Bremen 4-Land. Also das Wetter ist wirklich ein bisschen crazy im Moment, ne? Heute so heiß, neulich gab es noch krasse Unwetter. Deswegen wurde unter anderem ja auch die 90s Super Show im Beach Club Nethen abgesagt, weil es da dieses Gewitter gab. Aber es gibt ja inzwischen einen neuen Termin. Ist noch ein bisschen hin bis zum Ersatztermin. Und zwar findet die 90s Super Show, die wir euch präsentieren, von Bremen 4 jetzt im nächsten Jahr statt. Und zwar am 24. April 2027. Und dann auch indoor, und zwar in der großen EWE Arena in Oldenburg. Dort findet also dann die Supershow statt, die 90er Show. Mit dabei natürlich nach wie vor auch Culture Beat. Die werden im April auch auf der Bühne stehen. Und die hört ihr jetzt schon mal auf Bremen 4 mit Mr. Vain.
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0: Hoffentlich finde ich noch eine Reißzwecke, denn ich möchte gerne diese Postkarte aufhängen, die wir bekommen haben.
1: Ja, super. Ne? Es werden ja leider immer weniger, weil die Leute dann doch keine Postkarten mehr schreiben.
2: Und wer hat uns denn geschrieben?
0: Porto wird ja auch immer teurer in manchen Ländern auch. Oder zumindest auch hier in einigen Ländern haben wir ja schon Postkarten und Briefpost abgeschafft und so. Mhm. Geschrieben hat uns Vivien. Und sie war tatsächlich auch in Wien. Vivien hat aus Wien geschrieben und schreibt: Hello, schöne Grüße aus meiner Stadt. Und Zwinker-Smiley. Euch eine tolle Woche und bis zum nächsten Mal. Ganz liebe Grüße, Vivien.
1: Ach oh, Mensch. Grüßchen von uns zurück.
0: Ja.
2: Liebe Grüße, schön, dass du uns schreibst.
0: Wir freuen uns sehr. Die Postkarte kommt auch gleich an die Postkartenwand. Es ist noch ein bisschen Platz, ne? Also ja, da ist noch was.
2: Ja, kannst du noch mal ein bisschen umsortieren, dann
0: ist
2: geht
0: auch,
2: das.
0: Aber also, Platz ist in der kleinsten Hütte. Es soll euch nicht davor abschrecken, uns keine Postkarten mehr zu schicken.
1: Wir wissen das zu schätzen, was das für ein Aufwand ist, eine Postkarte zu kaufen. Es gibt auch nicht überall mehr welche zu kaufen, witzigerweise. Das habe ich mal drauf geachtet, in so Touri-Orten. Echt immer seltener. Mhm. Dann, wie du gerade gesagt hast, Porto ist so teuer und dann musst du ja schreiben und noch irgendwo einen Briefkasten finden. Auch das ist gar nicht mehr so einfach.
0: Und es ist auch eine sehr schöne Postkarte. Sieht aus wie ein Polaroid-Foto und da sieht man die Skyline von Wien und da stelle ich wieder fest, ich möchte auch mal unbedingt nach Wien. Ich war noch nie da.
2: Du warst noch nie in Wien?
0: Nein, leider nicht. Jetzt möchte ich hin. Jetzt
2: wird es Zeit.
0: Aber zumindest haben wir so ein bisschen das Gefühl, gerade da zu sein. Dank der Postkarte von Vivien aus Wien. Vielen Dank. Und falls ihr jetzt auch mal eine Postkarte schreiben wollt, wie gesagt, Platz ist in der kleinsten Hütte. Die passt noch an die Wand. Hier ist die Bremen für morgen schon mit Licke Lee. 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
1: Im Moment haben wir 13 Grad in Bremen und Oldenburg, 14 Grad in Bremerhaven, 12 in Lilienthal und 13 Grad in Sottrum. Aber heute kommt die 2 noch ins Spiel und fast sogar die 3, denn wir kratzen an der 30-Grad-Marke heute. Bis zu 29 Grad sind möglich.
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2: Schönen guten Morgen. Die AfD hat die Landtagswahl in Sachsen-Anhalt mit großem Vorsprung gewonnen, die absolute Mehrheit aber verpasst. Das hat die Landeswahlleitung in der Nacht bekannt gegeben. Demnach landet die AfD bei 43,8% vor der regierenden CDU, die auf 17,2% abgestürzt ist. Die SPD kommt auf 9,3% vor den Grünen mit 8,9% und der Linken mit 8,6%. Auch das BSW ist mit 5,3% in den Landtag eingezogen. Bremens CDU-Fraktionsvorsitzende Wiebke Winter hat auf den Ausgang der Wahl in Sachsen-Anhalt erschüttert reagiert. Dass ein gesichert rechtsextrem eingestufter Landesverband fast die absolute Mehrheit erreichen kann, sei eine Zäsur. Laut dem SPD-Landesvorsitzenden Falk Wagner gilt es nun zu überlegen, wie der Kampf gegen die AfD erfolgreicher geführt werden kann. Ähnlich äußerte sich Marek Helzner, Landessprecher der Grünen. Max Petermann, Landessprecher der Bremer Linken, betont, es gelte in Sachsen-Anhalt eine rechtsextreme Regierung zu verhindern. In der Fußball-Bundesliga hat Augsburg mit 4:1 in Frankfurt gewonnen. Vorher hatte der Hamburger SV zu Hause gegen Mainz verloren mit 0:5. In der Frauenfußball-Bundesliga musste sich Werder Bremen Wolfsburg mit 2:3 geschlagen geben. Ausführliche 4 News gibt's um 7.
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1: Jetzt ist es 6:30 A1 Osnabrück Richtung Bremen. Zwischen Bremen-Brinkum und Arsten 3 Kilometer Stau im Baustellenbereich.
3: Blitze habt ihr uns aktuell keine gemeldet. Wenn ihr einen seht, ruft an 0421 246 666. Gute Fahrt.
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1: Oh, ich habe gestern so mit den Werder Frauen mitgelitten.
3: Ja.
1: Die haben wirklich in letzter Sekunde noch verloren gegen Wolfsburg. Es sah so lange so gut aus, dass sie zum ersten Mal gewinnen würden. Aber ganz am Ende dann das 3:2.
4: Erste passiert. Halbzeit haben sie auch die ganze Zeit geführt.
1: Ja.
3: Ist wirklich ärgerlich.
1: Aber trotzdem gab es ja aus Werder-Sicht auch Jubel am Wochenende und Grund zur Freude.
4: Ja, aus dem Grund, dass niemand damit gerechnet hat, war der Jubel dann noch so größer. 3:1.
3: 4 Tore insgesamt.
4: Das war gerade ein bisschen verwechselt. Genau, und danach war im Stadion natürlich die Hölle los. Und auch auf dem Weg zurück, ich latsche da ja mal zu Fuß hin, haben Leute Fahnen rausgehängt, haben gesungen. Also da war richtig Stimmung.
1: Ja, 3:1 gegen Leipzig gewonnen am Samstagnachmittag. Ike auch noch eine Fahne draußen? Ike auch noch eine Fahne?
4: Ike auch noch eine Fahne, ja.
1: Hier ist Ike Pauli.
4: Moin.
1: Daniel Haselbach.
2: Tag Jan.
1: Elisa Knöckel.
5: Guten Morgen.
1: Und ich bin Malte Jansen. Moin zusammen. Coldplay und Beyoncé jetzt. Hymn for the Weekend.

0: Hallo zusammen, hier ist Bremen 4. Am Montagmorgen im Mai spielen die Ärzte live in Bremen und wir hören sie jetzt schon mit Zu spät.
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Ich war auch zu spät, wollte noch Karten holen für die Ärzte. Beide Konzerte ausverkauft im Mai. Naja, gut. Hier sind die vier am Morgen, heute mit bis zu 29 Grad im Bremen-Vierland. Teilweise jedenfalls. An der Küste so 23, 24 Grad. Dazu bleibt es trocken und es gibt so eine Mischung aus Sonne und Wolken. 6.43 Uhr.

0: Martin Garrix und Ed Sheeran auf Bremen 4, Repeated, 6.46 Uhr, Sachsen-Anhalt hat gewählt.
1: Ja, und nochmal eben für euch die Ergebnisse. Die AfD hat mit großem Abstand die meisten Stimmen geholt, abgeschlagen dahinter dann die CDU und auch die SPD, die Grünen, die Linke und das BSW ziehen in den Landtag ein.
0: Dazu jetzt Bremen 4-Reporter Benjamin Großkopf. Benjamin, die AfD ist in Sachsen-Anhalt ja als gesichert rechtsextrem eingestuft. Mhm. Trotzdem haben sie knapp 44% der Stimmen bekommen. Wie lässt sich das erklären?
2: Na, das kann man einmal in Zahlen erklären, woher die meisten Wähler kommen. Und die kommen, wenig überraschend, auch bei dieser hohen Wahlbeteiligung, die es gestern in Sachsen-Anhalt gab, aus dem Lager der Nichtwähler. Und dann kommt aber schon die CDU, von denen die AfD Wähler abgezogen hat. Und ich würde sagen, weil ich war viel im Wahlkampf in Sachsen-Anhalt unterwegs, es ist ein Erfolg des AfD-Manns Ulrich Siegmund, dem Spitzenkandidaten da. Der hat nämlich einen Wahlkampf quasi mit Dauerlächeln geführt, umarmend statt ständig polternd. Und hat sich dabei nicht so groß von Inhalten stören lassen, die die Hardliner, Sie haben es gesagt, gesichert rechtsextrem in seinem Landesverband ins Wahlprogramm reingeschrieben haben. Und so hat er den Menschen gesagt, er möchte doch gar nicht viel, sondern nur ein Land zurück, das endlich wieder so ist, wie es viele in Erinnerung haben, was wiederum mit der Realität nicht so wahnsinnig viel am Hut hat. Wir sagen, es ging ihm um Harmonie. Und das war bislang ja nicht der Verkaufsschlager der AfD. Und Harmonie ist das Gegenteil von Streit. Und den will offensichtlich keiner mehr.
1: Aber was passiert denn da jetzt? Welche Koalition kann es denn da überhaupt geben?
2: Soll ich mal ganz ehrlich mit euch sein? Ich weiß es nicht. Es ist mir ein Rätsel, wie das zusammenkommen soll. Es gibt rechnerisch Möglichkeiten, die aber, so sieht es zumindest heute Morgen aus, politisch nicht gewollt sind. Also man könnte sagen, die CDU und die AfD könnten zusammen regieren. Das wird nicht passieren nach allem, was wir wissen. Die AfD könnte mit dem BSW koalieren. Das hat das BSW bislang ausgeschlossen. Die AfD hat sich dazu oder äußert sich dazu seit gestern Abend nicht mehr so klar. Also mir fehlt heute Morgen die Fantasie, wie in diesem Land zukünftig regiert werden soll. Und deswegen sagt man auch, und haben gestern viele gesagt, ich war gestern Abend auch in Magdeburg, hier könnte eine Unregierbarkeit eines Bundeslandes bevorstehen.
0: Alles klar, danke für die Einschätzung. Benjamin Großkopf, Niedersachsens Nachbarbundesland Sachsen-Anhalt hat gewählt. Das ist das Top-Thema heute Morgen. Reaktionen aus Bremen hört ihr dann gleich in den 4 News um 7 hier in der Bremen 4 Morgenshow.

0: Cat's Eye Animal auf Bremen 4 um 7 vor 7.
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1: Heute gibt es nochmal Hochsommer zum Start in die neue Woche. Temperaturen weit über 20 Grad, also 23 bis 25 Grad auf den Inseln, in Bremen bis 27, in Habstedt bis zu 29 Grad heute. Es bleibt trocken, dazu gibt es einen Wechsel aus Sonne und Wolken und morgen nicht mehr ganz so warm, morgen maximal 22 Grad.
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1: Mit Daniel Haselbach. Bei der Wahl in Sachsen-Anhalt hat die AfD ihr Ergebnis im Vergleich zur letzten Wahl verdoppelt.
2: Ja, dagegen ist die CDU abgestürzt. Außerdem gibt es nach der Wahl erste Reaktionen aus Bremen und in der Fußball-Bundesliga der Frauen hat Werder Bremen knapp verloren. Die AfD hat die Landtagswahl in Sachsen-Anhalt mit großem Vorsprung gewonnen, eine absolute Mehrheit aber verpasst. Laut vorläufigem amtlichen Endergebnis kommt die Partei auf 43,8% der Stimmen. Anja Guse.
3: Die vom Landesverfassungsschutz als rechtsextremistisch eingestufte Partei kann damit ihr Ergebnis gegenüber der Wahl vor 5 Jahren in etwa verdoppeln. Die CDU von Ministerpräsident Sven Schulze kommt demnach auf 17,2%. Verglichen mit der vergangenen Wahl büßte sie rund die Hälfte der Stimmen ein. Die SPD kommt auf 9,3% und zieht damit in den Magdeburger Landtag ein. Genauso wie die Grünen mit 8,9% und die Linken mit 8,6%. Ebenfalls im Landtag vertreten ist das BSW mit 5,3%. Die FDP verpasste mit 2,6% den Einzug ins Parlament.
2: Auch in Bremen ist die Wahl in Sachsen-Anhalt mit Spannung verfolgt worden. Bremens CDU-Fraktionschefin Wiebke Winter zeigte sich erschüttert, dass ein als gesichert rechtsextrem eingestufter Landesverband fast die absolute Mehrheit erreichen kann, sei eine Zäsur. Sebastian Sickebade.
4: Die AfD in Sachsen-Anhalt jubelt und mit ihr der Landesverband in Bremen. Dass die AfD in Sachsen-Anhalt laut Landesverfassungsschutz rechtsextremistisch ist, spielt dabei keine Rolle. Der Landesvorsitzende Sergej Minich erwartet keine Auswirkungen auf eine mögliche Regierungsbeteiligung. Das sagte er zu Buten und Binn. Laut dem SPD-Landesvorsitzenden Falk Wagner gilt es nun zu überlegen, wie der Kampf gegen die AfD erfolgreicher geführt werden kann. Ähnlich äußerte sich Marek Helzner, Landessprecher der Grünen. Max Petermann, Landessprecher der Bremer Linken betont, es gelte in Sachsen-Anhalt eine rechtsextreme Regierung zu verhindern. Vertreter der FDP und von Bürger in Wut, ehemals Bündnis Deutschland, erwarten bei der kommenden Bürgerschaftswahl für ihre Parteien bessere Ergebnisse als in Sachsen-Anhalt.
2: Der Betreiber eines Pflegeheimes in Bremen-Huchting hat Vorwürfe zurückgewiesen. Es habe Mängel in der Pflege und bei der Versorgung der Bewohner gegeben. Allerdings räumte er ein, dass am Samstag Beschäftigte krankheitsbedingt ausgefallen waren. Katrin Martens.
5: Um das zu belegen, will das Unternehmen einen Gutachter beauftragen. Eine Pflegekraft hatte die Polizei gerufen. Nach ihren Angaben sind für 64 Bewohnerinnen und Bewohner regelmäßig nur 3 bis 4 Beschäftigte eingeplant. Medikamentenpläne ließen sich deshalb nicht auf dem aktuellen Stand halten. Auch die Versorgung von Wunden und das Waschen seien nicht zu gewährleisten. Die Einsatzkräfte hatten bei Stichproben Anzeigen von Dehydrierung und offene Wunden bei mehreren Bewohnern sowie Geruchsbildung festgestellt. Klar ist inzwischen auch, Polizei und Staatsanwaltschaft ermitteln gegen 3 Verantwortliche des Hauses wegen Körperverletzung und Misshandlung von Schutzbefohlenen. Den Bremer Standort hat das Unternehmen nach Darstellung seines Geschäftsführers vor 3 Monaten übernommen und zwar in mangelhaftem Zustand.
2: In der Fußball-Bundesliga hat Augsburg mit 4:1 in Frankfurt gewonnen. Vorher hatte der Hamburger SV zu Hause gegen Mainz verloren mit 0:5. In der Frauenfußball-Bundesliga musste sich Werder Bremen Wolfsburg mit 2:3 geschlagen geben. Die nächsten 4 News gibt's um 7:30.
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1: 7:03 ist es, A1 Osnabrück Richtung Bremen, zwischen Bremen-Brinkum und Asten 4 Kilometer Stau im Baustellenbereich. Hier dauert es ungefähr 20 Minuten länger. Die A27 Bremen Richtung Bremerhaven ist zwischen Bremerhaven Süd und Bremerhaven Geestemünde nach einem Unfall gesperrt. Deswegen haben wir hier gerade 4 Kilometer Stau.
6: Blitzer habe ich hier noch keine stehen. Wenn ihr einen seht, ruft an 0421 246 666. Gute Fahrt.

0: Morgen.
1: Da sind wir. Hier ist Elisa Knöckel.
0: Guten Morgen.
1: Ike Pauli.
0: Moin.
1: Daniel Hasebach.
2: Moinsen.
1: Und Malte Jansen. Moin. Das ist Fakt, dass wir hier sind. Aber die Frage ist, was für eine Kalenderwoche haben wir eigentlich heute? Das ist ja unser Service für euch immer. Um kurz nach sieben am Montag.
0: Aber die ist ja auch Fakt.
1: Die ist Fakt, ja. Mhm. Aber weißt du sie aus dem Kopf?
0: Nee, soll ich gucken?
1: Ja, bitte. Es ist KW
0: 37. Bremen.

Sabrina Carpenter auf Bremen 4 um 7.07 Uhr. Vorsicht bitte, da kommt gerade was Eiliges und Wichtiges rein, und zwar für die A27 Bremen Richtung Walsrode. Denn in der Einfahrt Achim Nord ist ein Fahrzeug liegen geblieben, und zwar auf dem Beschleunigungsstreifen.

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1: Irgendwo im Bremen-Vierland klingelt jetzt gleich ein Telefon und es geht um 1000 Euro.
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1: Aber 1000 Euro für welchen Verein? Ist es die SG Bockhorn, der VfL Wittekind Wildeshausen, der FC Landwursten, der SC Fahrblock Diek oder ein anderer Verein?
3: Ja, solltet ihr jetzt einen Anruf bekommen, dann denkt dran, euch unbedingt mit eurem Vereinsnamen zu melden.
1: Ja, also nicht rangehen mit Müller oder Bromseklöten oder so. Ich rufe jetzt mal an. Oh. Irgendwo klingelt es jetzt hoffentlich. Ah, okay, schon mal frei. Leute, geht doch ran.
3: Ist ja noch früh.
1: Mensch, das ist aber ärgerlich jetzt.
3: Ja, das ist wirklich ärgerlich.
1: Also seht zu, dass ihr euer Handy in der Nähe habt, wenn ihr mitgemacht habt, wenn ihr
3: ja,
1: euch beworben habt.
3: Ja, also die 1000 Euro, die sind immer noch im Pott. Ich würde sagen, wir atmen jetzt einfach alle nochmal durch. Und dann suchen wir uns die nächste Nummer raus.
1: Ja, wir versuchen es mal so ungefähr eine halbe Stunde nochmal. Also behaltet bitte euer Telefon im Blick. Und ganz wichtig, meldet euch dann mit dem Namen eures Sportvereins.
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0: Moin zusammen, hier ist Bremen 4 und zwar mit im Moment 14 Grad in Bremerhaven und Stade, 12 Grad in Barnsdorf und 13 Grad in Bremen. Aber heute wird es noch richtig warm. Der Sommer gibt nochmal richtig Gas, bis zu 23 auf den Inseln und im Binnenland, 25 Grad in Hemmoor, bis zu 27 Grad in Bremen und bis zu 29 Grad in Harpstedt. Also Leute, auch wenn es sich jetzt noch nicht so anfühlt, wenn ihr eure Klamotten raussucht für den Tag, dann nehmt was mit, was irgendwie gut ist heute bei der Hitze. Ne? Also man unterschätzt das so ein bisschen. Ich hätte auch nicht gedacht, dass es heute noch so ballert. Hier ist Bremen 4, 7:16 Uhr.
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0: Tja, oh, wie ist das schön. Sowas hat man lange nicht gesehen. Werder hat am Samstag einfach mal 3:1 zu Hause gegen Leipzig gewonnen.
1: Haben wir lange nicht im Weserstadion gehört, diese Gesänge. Nee. Ne? Und emotionaler ging es ja eigentlich auch gar nicht. Erstmal hat niemand, würde ich jetzt mal behaupten, der das Stadion besucht hat, damit gerechnet. Und dann treffen auch noch die beiden Rückkehrer, Erin Dingci und Niklas Füllkrug.
0: Einfach geil, diese Ecke von Grüll und dann Füllkrug mit dem Tor. Grüllkrug.
1: Ja. Grüllkrug.
0: Geile Kombi, ne? Also kein Wunder, dass das Weserstadion am Wochenende wirklich fast der geilste Ort im Bremen-Vierland war.
2: Springende Leute, tanzende Leute, Bier, was rumfliegt, alle umarmen sich. Es war großartig. Die Stimmung war wie immer fantastisch.
3: Wahnsinn. Habe ich im Leben nicht mit gerechnet.
4: Es war unglaublich.
5: Euphorie pur, es war Spaß, es war Gaudi, es war wow.
6: Also wir haben uns so einen Abend, wir haben uns gefreut, das war Weltklasse.
7: Nächstes Mal gerne wieder so.
0: Unbedingt.
1: Ist aber auch irgendwie immer, alles ist erst Grütze, ganz schlimm und auf einmal ist alles wieder ganz toll. Ich verstehe es nicht. Aber das nächste Mal ist übrigens dann am Samstag, jetzt kommenden Samstag um 18:30 Uhr.
0: Da muss Werder gegen Köln ran. Alaaf.
1: Tjo.

0: Moin zusammen, hier ist Bremen 4, 7.26 Uhr.
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1: Heute gibt es Wolken, aber auch Sonne und es bleibt meistens trocken. Dazu Temperaturen von 23 bis 25 Grad auf den Inseln und bis zu 29 Grad im Binnenland, in Habstedt zum Beispiel, in Bremen bis zu 27 Grad. Jetzt gerade haben wir so 13, 14, 15 Grad draußen.
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1: Die kommen sofort nach dieser Eilmeldung für die A1 Richtung Osnabrück. Zwischen Bremen-Hemelingen und Arsten ist ein Fahrzeug liegen geblieben. Vorsicht bitte. Jetzt aber die vier News mit Daniel Haselbach.
2: Schönen guten Morgen. Die AfD hat die Landtagswahl in Sachsen-Anhalt mit großem Vorsprung gewonnen. Sie kommt laut vorläufigen Ergebnis auf 43,8%. Das ist mehr als doppelt so viel wie bei der letzten Wahl. Mit 39 Mandaten fehlen der AfD 3 Sitze zur absoluten Mehrheit. Die CDU ist auf 17,2% abgestürzt. Dahinter folgen die SPD mit 9,3%, die Grünen mit 8,9% und die Linke mit 8,6%. Das BSW zieht mit 5,3% ebenfalls in den Landtag ein. Bremens CDU-Fraktionsvorsitzende Wiebke Winter hat auf den Ausgang der Wahl in Sachsen-Anhalt erschüttert reagiert. Dass ein gesichert rechtsextrem eingestufter Landesverband fast die absolute Mehrheit erreichen kann, sei eine Zäsur. Laut dem SPD-Landesvorsitzenden Falk Wagner gilt nun zu überlegen, wie der Kampf gegen die AfD erfolgreicher geführt werden kann. Ähnlich äußerten sich auch die Grünen. Max Petermann, Landessprecher der Bremer Linken, betont, es gelte in Sachsen-Anhalt, eine rechtsextreme Regierung zu verhindern. Nach dem zweiten Spieltag in der Fußball-Bundesliga steht Augsburg im Moment an der Tabellenspitze. Augsburg konnte am Abend mit 4:1 gegen Frankfurt gewinnen. Vorher hatte der Hamburger SV zu Hause mit 0:5 gegen Mainz verloren und ist Tabellenletzter. Werder Bremen steht nach dem 3:1 gegen Leipzig vorgestern im Moment auf Platz 10. Und in der Frauenfußball-Bundesliga musste sich Werder Bremen auswärts mit 2:3 beim VfL Wolfsburg geschlagen geben. Ausführliche 4 News gibt's um 8.
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1: Also in 27 Minuten. Bitte Vorsicht auf der A1 in Richtung Osnabrück, denn zwischen Bremen-Hemelingen und Arsten ist ein Fahrzeug liegen geblieben. A1 Osnabrück Richtung Bremen, zwischen Bremen-Brinkum und Arsten 4 Kilometer Stau im Baustellenbereich. Hier verliert ihr leider 20 Minuten auf dem Weg zur Arbeit oder sonst wohin. A27 Bremen Richtung Bremerhaven, zwischen Bremerhaven Süd und Bremerhaven Geestemünde 4 Kilometer stockender Verkehr im Baustellenbereich. Und B75 stadteinwärts zwischen Delmenhorst und Stefanibrücke in Bremen. Immer wieder stockender Verkehr.
3: Blitze haben wir hier aktuell noch keine. Wenn ihr einen seht, ruft an 0421 246 666. Gute Fahrt.
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1: Hallo zusammen, hier sind für euch Elisa Knöckel.
3: Guten Morgen.
1: Ike Pauli.
3: Hallo.
1: Daniel Haselbach.
2: Moinsen.
1: Und Malte Jansen. Moin.
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0: So, ich gehe jetzt auch wählen. Und zwar wähle ich eine Nummer im Bremen-Vierland, eine Handynummer. Und hoffentlich geht diesmal jemand ran.
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2: Wir haben ja eben schon versucht, die ersten 1.000 Euro an den Verein zu bringen. Also jetzt nochmal, bitte geht ran, wenn das Telefon klingelt.
0: Okay, Freizeichen ist schon mal. Bitte mit dem Vereinsnamen melden.
3: Silje Spahn.
2: Ah!
0: Thomas?
3: Ja, bist Thomas hier. Moin.
0: Du hast gewonnen!
3: Yeah, voll cool.
0: Wie cool ist das denn bitte? Richtig geil, du hast sie absolut richtig gemeldet. 1.000 Euro gehen raus an den SC Lehe Spaden.
3: Voll geil, richtig cool.
2: Hey, Glückwunsch Thomas. Erzähl doch mal kurz, was wollt ihr mit dem Geld machen?
3: Wir wollen nächstes Jahr eine Mannschaftsfahrt machen nach Schüttorf, das ist bei der holländischen Grenze mit zwei Mannschaften.
2: Ach, das ist doch was Schönes.
0: Das klingt richtig gut und da reicht das Geld ja wohl für. Was genau ist deine Rolle im Verein eigentlich?
3: Ich bin Trainer der E3 von meinem Sohn und zusammen mit einem anderen Papa machen wir die E-Jugend und ist so meine Rolle im Verein.
2: Cool, was
3: und die andere Mannschaft und von der anderen Mannschaft, da spielt der Bruder oder spielen die Brüder bei uns in der Mannschaft und daraus ist entstanden, dass wir mit der C-Jugend denn wegfahren wollen.
0: Hallo, wer ist da?
3: Wer bist du?
4: Ich bin Papas Sohn.
2: Du bist auf Mannschaftsfahrt?
0: Fährst du auch mit? Da hat der Papa aber auch schön jetzt Geld für euch da gewonnen. Richtig gut, Glückwunsch an euch.
3: Danke, danke. Richtig cool. Da freuen wir euch.
0: Wir uns auch. Wir schicken euch 1.000 Euro für den SC Lehe Spaden für die Mannschaftskasse.
3: Yeah, super geil.
2: Und wir sind hier noch lange nicht fertig. Macht es wie Thomas. Meldet euch an und macht euren Sportverein um 1.000 Euro reicher.
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0: 7:49, Vorsicht bitte in beiden Richtungen auf der A29, Oldenburg-Wilhelmshaven. Denn zwischen Wilhelmshavener Kreuz und Vedderwarden sind Personen auf der Fahrbahn. Hier bitte gut aufpassen.
1: Liegen hier noch irgendwo Luftschlangen und Konfettikanonen rum?
0: Wieso?
1: Könnten wir doch einfach heute nochmal abfeuern, denn das ist nochmal so ein richtig schöner Spätsommertag. So richtig gut. Der startet jetzt gerade, alles möglich.
2: Ja, aber irgendwie, ich fühle es irgendwie gar nicht mehr so doll. So kurze Hose und Schlappen brauche ich jetzt auch nicht mehr auspacken.
1: Nee, könntest du aber. Heute nämlich nochmal bis zu 29 Grad und eigentlich genauso toll wie gestern. Und ich finde, wenn das jetzt nicht mehr so heiß ist, ist es doch eigentlich perfekt, oder? Wobei, ich habe gerade gecheckt, die Nordsee hat nur so um die 18 Grad, das ist dann doch ein bisschen kalt.
0: Die Wassertemperatur?
1: Die Wassertemperatur, ja, okay. Die Nordsee.
0: Muss man ja, ich, ja. Ich dachte an der Nordsee, hättest du gesagt.
1: Nee, die Nordsee.
0: Die Nordsee, okay. Also da werde ich heute wohl nicht reinspringen, aber ansonsten wünschen wir euch einen schönen Sommertag heute mit Bremen 4 und jetzt mit Peter Fox.

0: Peter Fox auf Bremen 4, Zukunft Pink.
1: Der hatte ja gerade Geburtstag, letzten Donnerstag am 3. September. Darf man da noch gratulieren?
0: Ich finde ja, schon. Ja, ne? Natürlich. Hier, Peter, für dich.
1: Alles Gute, ne? Nachträglich.
0: Und vor allem auch alle, an alle von euch, die heute Geburtstag haben. Macht euch einen schönen Tag. Das Wetter spielt ja mit. Bis zu 29 Grad heute im Bremen Vierland. 7.53 Uhr ist es.
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1: Das Schöne ist ja, dass es heute noch einen Eisalarm geben kann auf Bremen 4, denn wir knacken heute locker die 25 Grad. Es kann raufgehen auf bis zu 29 Grad teilweise. So in Harpstedt zum Beispiel, in Bremen auch bis zu 27, an der Küste so 23 bis 25 Grad. Dazu bleibt es meistens trocken und es gibt so einen Mix aus Sonne und Wolken. Morgen wird

0: viel wie bei der letzten Wahl, Guido Hensch.
1: Die CDU um den amtierenden Ministerpräsidenten Sven Schulze stürzt dagegen dramatisch ab und landet nur noch bei 17%. Wie schon in den letzten Jahren werden wieder insgesamt 6 Parteien im Magdeburger Landtag vertreten sein. Neben der SPD, den Grünen und den Linken ersetzt das BSW die aktuell noch mitregierende FDP. Für den Wahlsieger AfD reicht es aber nicht zu einer absoluten Mehrheit. Sie holt 39 von 83 zu verteilenden Sitzen. Eine Alleinregierung scheint aktuell nicht möglich, aber das BSW hat noch direkt am Abend Gesprächsbereitschaft signalisiert.
0: Welche Folgen hat die Landtagswahl in Sachsen-Anhalt für die Bundespolitik? Darüber beraten heute die Spitzengremien der Bundesparteien. Über ihre Schlüsse wollen sie im Laufe des Tages die Öffentlichkeit informieren. Den Beginn machen am Vormittag die AfD-Vorsitzenden Alice Weidel und Tino Chrupalla. Bundeskanzler und CDU-Chef Friedrich Merz will am Nachmittag vor die Presse treten. Aus Berlin berichtet Jan-Friedrich Willems.
2: Der Druck auf Merz ist mit der Wahlniederlage gestiegen. Persönliche Konsequenzen für ihn hat am Abend aber CDU-Generalsekretärin Franziska Hoppermann ausgeschlossen. Dennoch sprach Kanzleramtschefin Nina Wagner, ebenfalls CDU, von einer Zäsur für die Partei. Bundesfinanzminister und SPD-Co-Chef Lars Klingbeil nannte das Wahlergebnis einen Grund, über die Politik in Berlin nachzudenken. Er deutete damit am Abend Korrekturen am Reformkurs der Bundesregierung an.
0: Der Betreiber eines Pflegeheimes in Bremen-Huchting hat Vorwürfe zurückgewiesen. Es habe Mängel in der Pflege und bei der Versorgung der Bewohner gegeben. Allerdings räumte er ein, dass am Samstag Beschäftigte krankheitsbedingt ausgefallen waren. Katrin Martens.
3: Um das zu belegen, will das Unternehmen einen Gutachter beauftragen. Eine Pflegekraft hatte die Polizei gerufen. Nach ihren Angaben sind für 64 Bewohnerinnen und Bewohner regelmäßig nur 3 bis 4 Beschäftigte eingeplant. Medikamentenpläne ließen sich deshalb nicht auf dem aktuellen Stand halten. Auch die Versorgung von Wunden und das Waschen seien nicht zu gewährleisten. Die Einsatzkräfte hatten bei Stichproben Anzeigen von Dehydrierung und offene Wunden bei mehreren Bewohnern sowie Geruchsbildung festgestellt. Klar ist inzwischen auch, Polizei und Staatsanwaltschaft ermitteln gegen 3 Verantwortliche des Hauses wegen Körperverletzung und Misshandlung von Schutzbefohlenen. Den Bremer Standort hat das Unternehmen nach Darstellung seines Geschäftsführers vor 3 Monaten übernommen, und zwar in mangelhaftem Zustand.
0: In der Fußball-Bundesliga hat Augsburg mit 4:1 in Frankfurt gewonnen. Vorher hatte der Hamburger SV zu Hause gegen Mainz verloren mit 0:5. In der Frauenfußball-Bundesliga musste sich Werder Bremen in Wolfsburg mit 2:3 geschlagen geben. Die nächsten 4 News gibt's um 8:30.
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5: Jetzt ist es 8:02. Bitte Vorsicht in beiden Richtungen auf der A29 Oldenburg-Wilhelmshaven. Denn zwischen Wilhelmshaven-Lockkreuz und Fedderwarden sind Menschen auf der Fahrbahn. A1 Osnabrück Richtung Bremen. Zwischen Dreieck Stur und Bremen-Arsten. 5 Kilometer Stau. Hier dauert es ungefähr eine halbe Stunde länger. A27 Bremen Richtung Bremerhaven. Zwischen Stotel und Bremerhaven-Geestemünde. 4 Kilometer Stau im Baustellenbereich. Und B75 Delmenhorst Richtung Bremen. Zwischen Delmenhorst und Stefanibrücke in Bremen. Immer wieder stockender Verkehr.
6: Blitze habt ihr uns aktuell noch keine gemeldet. Habt ihr aber einen gesehen? Dann ruft doch an 0421 246 666. Gute Fahrt.
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5: Moin, da sind wir. Hier ist Elisa Knöckel.
6: Guten Morgen.
5: Ike Pauli.
6: Hallo.
5: Daniel Haselbach.
7: Moinsen.
5: Und ich bin Malte Jansen. Moin. 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
5: Wir sind die 4 am Morgen jetzt mit zusammen.

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0: Ray Dalton auf Bremen 4, Go That High um 8.10 Uhr.
1: Es ist beschlossen, Leute. Wir kriegen eine neue Weltkarte.
2: Ja, so ist es. Die UN hat gestern für eine neue Weltkarte gestimmt. Und das war Eileen Gold auf TikTok, die sich sehr darüber gefreut hat.
0: Also wir reden von der Karte, die wir auch in Schulen und so gezeigt bekommen, ne?
2: Ja, genau. Also die aktuell gängige Karte, die wir alle so im Kopf haben, ist ja die Mercator-Projektion. Und die verzerrt die Größenverhältnisse halt komplett. Da wirkt Grönland zum Beispiel ungefähr so groß wie Afrika. Dabei ist Afrika in echt circa 14 Mal größer. Also
3: hey,
2: schon
3: ja,
2: krass
3: ja,
2: verzerrt.
3: Schon verzerrt, stimmt.
0: Ich habe auch schon die neue Karte gesehen, das ist wirklich auf einmal ein großer Unterschied.
2: Ja, richtig doll. Und man kann jetzt sagen, okay, ist zwar nervig, aber ist auch ein bisschen egal, aber es sehen nicht alle so.
1: Wir alle haben diese Karte seit klein auf beigebracht bekommen. Ob wir uns dem jetzt bewusst sind oder nicht, macht das etwas mit der Wahrnehmung, die wir für die einzelnen Länder haben.
3: Tja, man denkt ja auch, Afrika sei ein Land. Also der Dirke-Weltatlas muss jetzt umgedruckt werden.
2: Ja, zum Beispiel das. Ja, und deshalb hat aber auch ein afrikanisches Land bei der UN eingebracht, das zu ändern, nämlich Togo. Und der Außenminister hat dann auch bei X geschrieben, es geht um Gerechtigkeit, Würde, Gleichberechtigung und darum, wie wir unsere Welt darstellen.
3: Was gibt es jetzt dann für eine Karte?
2: Genau, die Malte auch schon gesehen hat wahrscheinlich, ne? Die Equal Earth-Karte. Da sind die Größen jetzt deutlich realistischer abgebildet. Die ist jetzt natürlich nicht rechtlich bindend oder so, aber die UN empfiehlt es jetzt für Schulen und Bücher, diese Karte. Equal Earth.
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0: 8.18 Uhr. Leute, ich habe eine Frage ans Bremen Vierland. Was tragt ihr heute drunter? Okay, eine indiskrete Frage, die ein bisschen unerwartet kommt, aber vielleicht ist es ja tatsächlich die Anti-Maurer-Dekolleté-Unterhose.
1: Verkauft auf jeden Fall jetzt ein französischer Baumarkt, müsstet ihr euch dann vielleicht aus dem Urlaub mitgebracht haben. Das sind so graue Baumwollunterhosen mit so einem ziemlich hohen Bund. Dann ist der Po bedeckt und hängt nicht so halb aus der Hose raus, wenn man sich bückt. Also
2: Anti-Maurer-Dekolleté. Das sind ja immer genau die Momente, wo man ganz schnell wegguckt oder zumindest hofft, dass es einem das auch selber nicht passiert.
1: Ja. Der Baumarkt hat es auf jeden Fall ziemlich clever gemacht, denn da, wo man sonst das alles sieht, da sieht man jetzt an diesem hohen Bund bei den Schlüppis das Logo des Baumarkts drauf gedruckt.
0: In Frankreich ist das, ne?
1: Genau.
0: Was heißt denn Maurer-Dekolleté auf Französisch? Auch Dekolleté?
1: Muss es tatsächlich nachgucken. Es ist Le Sourire du Plombier. Das Lächeln des Klempners. Sehr passend.
0: Der Klempner hat sein schönstes Lächeln aufgesetzt.
1: Wow.
0: Also, jetzt kann man das Anti-Maurer-Dekolleté-Unterwäschen-Ding kaufen. Da wird der Hintern quasi zur Werbefläche. Also Unternehmenswerbung für den Arsch.

0: Moin zusammen, hier ist Bremen 4, 8.25 Uhr gleich. Gibt's Pictures of You von The Last Good Night hier auf Bremen 4.
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1: Das wird krass heute. Auf einmal noch wieder 29 Grad. In Habstedt zum Beispiel, in Bremen 27, direkt an der Küste so 23, 24 Grad. Jetzt gerade haben wir so 13, 14, 15 Grad draußen. Meistens bleibt es heute trocken und es gibt einen Mix aus Sonne und Wolken.
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1: Mit Daniel Haselbach.
2: Schönen guten Morgen. Nach dem Wahlsieg hat der AfD-Spitzenkandidat in Sachsen-Anhalt, Ulrich Siegmund, seinen Anspruch nochmal deutlich gemacht, die Regierung zu übernehmen. Er sagte am Morgen, er habe bei der Wahl einen deutlichen Regierungsauftrag erhalten. BSW-Spitzenkandidat Thomas Schulze hatte am Morgen im MDR die Wahl von Siegmund zum Ministerpräsidenten nicht ausgeschlossen. Man wolle keinen CDU-Ministerpräsidenten mehr haben. Die Spitzengremien der Parteien im Bund beraten heute in Berlin über den Ausgang der Landtagswahl in Sachsen-Anhalt. Über ihre Schlüsse wollen sie im Laufe des Tages die Öffentlichkeit informieren. Den Beginn machen am Vormittag die AfD-Vorsitzenden Alice Weidel und Tino Chrupalla. Bundeskanzler und CDU-Chef Friedrich Merz will am Nachmittag vor die Presse treten. Die AfD hat die Landtagswahl in Sachsen-Anhalt mit großem Vorsprung gewonnen. Sie kommt laut vorläufigem Ergebnis auf 43,8%. Nach dem zweiten Spieltag in der Fußball-Bundesliga steht Augsburg im Moment an der Tabellenspitze. Augsburg konnte am Abend mit 4:1 gegen Frankfurt gewinnen. Vorher hatte der Hamburger SV zu Hause mit 0:5 gegen Mainz verloren und ist Tabellenletzter. Werder Bremen steht nach dem 3:1-Sieg gegen Leipzig vorgestern im Moment auf Platz 10. Und in der Frauenfußball-Bundesliga musste sich Werder Bremen auswärts mit 2:3 dem VfL Wolfsburg geschlagen geben. Ausführliche 4 News gibt's um 9.
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1: Jetzt ist es 8:01, A1 Osnabrück Richtung Bremen, zwischen Dreieck Stur und Bremen-Arsten 5 Kilometer Stau. Hier braucht ihr ungefähr eine halbe Stunde länger. A27 Bremen Richtung Bremerhaven, zwischen Stotel und Bremerhaven-Geestemünde 4 Kilometer Stau im Baustellenbereich. Und B75 Delmenhorst Richtung Bremen, zwischen Delmenhorst und Stefanibrücke in Bremen immer wieder stockender Verkehr.
3: Aktuell habt ihr uns keine Blitzer gemeldet. Wenn ihr einen seht, ruft an 0421 246 666. Gute Fahrt.
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1: Gumo. Wünschen euch Elisa Knöckel.
4: Gumo.
1: Ike Pauli.
5: Hallo.
1: Daniel Haselbach.
2: Moinsen.
1: Und ich bin Malte Jansen. Moin zusammen. Und jetzt aus das um The Art of Letting Go. Ich muss sagen, ich finde, das ist ein richtig guter Popsong. Das ist so die Melodie, die Instrumente, der Text, der Gesang, da passt irgendwie alles, finde ich. Jetzt nochmal zum Genießen. 4 Minuten aus des The Art of Letting Go in der Bremen 4 Morgenshow.

0: Hier ist Bremen 4. Es ist ein politisches Erdbeben, was da in Sachsen-Anhalt passiert ist. Zum ersten Mal in der Geschichte der Bundesrepublik könnte mit der AfD eine Partei an die Macht kommen, deren Landesverband vom Verfassungsschutz als gesichert rechtsextremistisch eingestuft wird.
1: Eine Wahl, die euch auch hier im Bremen 4-Land auf jeden Fall bewegt.
2: Erschreckend. Ich glaube, wir müssen nicht drüber reden, über das, was vor 80 Jahren passiert ist, wo man das Gefühl hat, das kommt gerade wieder und das darf eigentlich nicht passieren und erst recht nicht in einer Demokratie.
3: Klar muss man das meiner Meinung nach berücksichtigen, weil die wählen nicht ohne Grund so. Aber so kann das auf jeden Fall nicht weitergehen in Deutschland. Also das ist schon hart.
4: Niemals AfD. Die stehen nicht für die kleinen Bürger, die stehen nur für die ganzen Großen mit viel Geld.
5: Das halte ich für ziemlich erschreckend, muss ich sagen. Und ich würde mir das für Niedersachsen als mein Heimatbundesland nicht wünschen.
0: Ja, weil ja auch in Niedersachsen nächstes Wochenende gewählt wird, allerdings nicht der Landtag, sondern eben auf kommunaler Ebene.
1: Gleiten wir natürlich auch für euch, ne?
0: Auf jeden Fall. Mhm. Heute allerdings erstmal Sachsen-Anhalt und die Reaktionen auch darauf. Und Daniel hat gleich um 9 Uhr in den 4 News die bundesweiten Reaktionen dazu für euch.

Madonna, an All-Time-Favorite, Like a Prayer, auf Bremen 4. Und jetzt gibt's was Neues aus dem Jahr 2026. Und zwar die neue von James Blunt, die heißt Tastes Like Summer, jetzt auf Bremen 4.

0: Moin zusammen, hier ist Bremen 4 mit einer Eilmeldung für die A1 Bremen Richtung Hamburg. Zwischen Uphusen, Bremen-Mahndorf und dem Bremer Kreuz liegen Spanngurte. Also pass hier bitte gut auf. Mark Forster jetzt.
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0: Hallo, wir sind's, die 4 am Morgen, ist es 9:06.
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0: Barnsdorf auch. In Bremerhaven und Cuxhaven 15 Grad. Es bleibt heute meistens trocken und auch wenn Wolken zu sehen sind, die Sonne kommt auch wieder raus.
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0: Mit Daniel Haselbach. Nach dem Wahlsieg in Sachsen-Anhalt hat sich Spitzenkandidat Ulrich Siegmund heute Morgen nochmal geäußert.
2: Er hat gesagt, er habe bei der Wahl einen deutlichen Regierungsauftrag erhalten. Außerdem beraten heute die Bundesparteien über die Folgen der Wahl in Sachsen-Anhalt und in der Fußball-Bundesliga hat der Hamburger SV deutlich verloren. Nach dem Wahlsieg hat der AfD-Spitzenkandidat in Sachsen-Anhalt, Ulrich Siegmund, seinen Anspruch nochmal deutlich gemacht, die Regierung zu übernehmen. Er sagte am Morgen, er habe bei der Wahl einen deutlichen Regierungsauftrag erhalten, Guido Hensch.
3: Die AfD ist mit knapp 44% aller abgegebenen Stimmen der große Wahlsieger. Entsprechend sieht Spitzenkandidat Ulrich Siegmund einen klaren Regierungsauftrag für seine Partei. Dafür reichen die 39 von 83 Sitzen im Landtag allerdings nicht sicher. Der Einzug des BSW hat der AfD die absolute Mehrheit gekostet. Nun geht es für Siegmund darum, neue Mitstreiter für seine Politik zu finden, allerdings ohne sich verbiegen zu müssen, wie er heute früh in einem Interview noch einmal unterstrich. Dafür sieht er zwei Möglichkeiten. Eine wäre die Koalition mit dem BSW. Siegmund setzt aber eher auf Überläufer aus anderen Parteien, insbesondere der CDU. Da bleibt jetzt abzuwarten, ob die oft zitierte Brandmauer nicht vielleicht doch löchrig wird.
2: Welche Folgen hat die Landtagswahl in Sachsen-Anhalt für die Bundespolitik? Darüber beraten heute die Spitzengremien der Bundesparteien. Über ihre Schlüsse wollen sie im Laufe des Tages die Öffentlichkeit informieren. Den Beginn machen am Vormittag die AfD-Vorsitzenden Alice Weidel und Tino Chrupalla. Bundeskanzler und CDU-Chef Friedrich Merz will am Nachmittag vor die Presse treten. Aus Berlin berichtet Jan-Frederik Willems.
4: Der Druck auf Merz ist mit der Wahlniederlage gestiegen. Persönliche Konsequenzen für ihn hat am Abend aber CDU-Generalsekretärin Franziska Hoppermann ausgeschlossen. Dennoch sprach Kanzleramtschefin Nina Wagner, ebenfalls CDU, von einer Zäsur für die Partei. Bundesfinanzminister und SPD-Co-Chef Lars Klingbeil nannte das Wahlergebnis einen Grund, über die Politik in Berlin nachzudenken. Er deutete damit am Abend Korrekturen am Reformkurs der Bundesregierung an.
2: Die Reise der US-Unterhändler Steve Witkoff und Jared Kushner in die Ukraine ist ohne offizielle konkrete Ergebnisse zu Ende gegangen. Sie hatten dort Gespräche mit dem ukrainischen Präsidenten Volodymyr Zelensky geführt. Zuvor waren sie bereits nach Moskau gereist. Peter Sawicki.
5: Hinzugestoßen zu den Gesprächen in Kiew waren zudem auch überraschend die außen- und sicherheitspolitischen Berater aus Frankreich, Großbritannien und Deutschland. Witkoff sprach auf einer gemeinsamen Pressekonferenz zwar von neuen Ideen für ein Ende des Krieges in der Ukraine, Details nannte er hierbei jedoch nicht. Er sagte, dass Russland und die Ukraine Kompromisse eingehen müssten. Ähnlich äußerte sich Trumps Schwiegersohn Kushner. Er sprach von möglichen Schritten der Deeskalation, ohne aber auch sie näher auszuführen. Pessimistisch klang hingegen Volodymyr Zelensky. Er lobte zwar die Gespräche, räumte aber ein, dass Russlands Krieg gegen die Ukraine wohl auch über den Winter hinweg weitergehen werde.
2: In der Fußball-Bundesliga hat Augsburg mit 4:1 in Frankfurt gewonnen. Vorher hatte der Hamburger SV zu Hause gegen Mainz verloren und zwar mit 0:5. In der Frauenfußball-Bundesliga musste sich Werder Bremen in Wolfsburg mit 2:3 geschlagen geben. Die nächsten 4 News gibt's um 9:30.
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0: Jetzt ist es 9:04. Bitte Vorsicht auf der A1. Bremen Richtung Hamburg. Zwischen Upphusen, Bremen-Marndorf und Bremer Kreuz liegen Spanngurte. A1 Osnabrück Richtung Bremen. Zwischen Dreieck Stur und Bremen-Arsten 3 Kilometer Stau. Hier braucht ihr 20 Minuten länger. Und A27 Bremen Richtung Bremerhaven. Zwischen Stotel und Bremerhaven-Geestemünde 4 Kilometer Stau im Bereich der Baustelle.
6: 2 Blitze habt ihr uns gemeldet. In Osterholz-Scharmbeck, Bremer Straße auf Höhe der Kreishandwerkerschaft in beide Richtungen und in Öhrl-Glinde auf Höhe des Friedhofs ortsauswärts. Wenn ihr noch einen Blitzer gesehen habt, dann meldet ihn uns gerne unter der 0421 246 666. Gute Fahrt!
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0: Wir wünschen euch einen schönen Montag. Kommt gut in diese neue Woche mit uns, mit Elisa Knöckel.
6: Guten Morgen.
0: Ike Pauli.
7: Moin.
0: Daniel Haselbach.
2: Tachchen.
0: Und Malte Jansen. Moin.
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Giant Rooks auf Bremen 4, Slow Dance. Es ist 9.08 Uhr, bitte Vorsicht auf der A29, Ahlhorner Heide Richtung Oldenburg. Denn zwischen Dreieck Ahlhorner Heide und Ahlhorn liegen Gegenstände, also passt hier bitte gut auf. Ihr hört die Bremen 4 Morgenshow, jetzt mit Alle Farben und Pollyanna. Let it rain down, am Montagmorgen. Hello zusammen.

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0: 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Wir hören noch mal rein.
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2: Silje Spahn.
0: Ah! Ja! Thomas?
2: Ja, bist Thomas hier. Moin.
0: Du hast gewonnen!
2: Yeah, voll cool. Voll geil, richtig cool. Wir wollen nächstes Jahr eine Mannschaftstour machen nach Schüttorf. Das ist bei der holländischen Grenze mit zwei Mannschaften.
0: Ach, richtig geil. Du hast dich absolut richtig gemeldet. 1000 Euro gehen raus an den SC Lehe Spaden.
2: Danke, danke. Richtig cool. Da freuen wir euch. Super geil.
3: So, hiermit nochmal Glückwunsch an den SC Lehe Spaden mit dem Geld. 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

0: Harry Styles auf Bremen 4 Aperture um 9.27 Uhr.
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1: Es geht heute rauf auf bis zu 29 Grad, zumindest in manchen Ecken von Bremen-Vierland, so im Raum Habstedt zum Beispiel. Aber auch Bremen wird richtig warm, heute bis zu 27 Grad. An der Küste so 23 bis 25 Grad immerhin. Dazu so ein meistens trockener Sonne-Wolken-Mix.
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1: Mit Daniel Haselbach.
2: Schönen guten Morgen. Nach dem Wahlsieg hat der AfD-Spitzenkandidat in Sachsen-Anhalt, Ulrich Siegmund, seinen Anspruch nochmal deutlich gemacht, die Regierung zu übernehmen. Er sagte am Morgen, er habe bei der Wahl einen deutlichen Regierungsauftrag erhalten. BSW-Spitzenkandidat Thomas Schulze hatte am Morgen im MDR die Wahl von Siegmund zum Ministerpräsidenten nicht ausgeschlossen. Man wolle keinen CDU-Ministerpräsidenten mehr haben. Die Spitzengremien der Parteien im Bund beraten heute in Berlin über den Ausgang der Landtagswahl in Sachsen-Anhalt. Über ihre Schlüsse wollen sie im Laufe des Tages die Öffentlichkeit informieren. Den Beginn machen am Vormittag die AfD-Vorsitzenden Alice Weidel und Tino Chrupalla. Bundeskanzler und CDU-Chef Friedrich Merz will am Nachmittag vor die Presse treten. Die AfD hat die Landtagswahl in Sachsen-Anhalt mit großem Vorsprung gewonnen. Sie kommt laut vorläufigem Ergebnis auf 43,8%. In Bremen beginnt gleich der Prozess gegen einen 32-Jährigen aus Blumenthal. Er soll im März seinen Vater getötet haben. Laut Staatsanwaltschaft hatte es zuvor einen Streit gegeben. Ausführliche 4-News gibt's um 10.
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1: Jetzt ist es 3:30 A1 Osnabrück Richtung Bremen. Zwischen Dreieck Stur und Bremen-Arsten 3 Kilometer Stau. Und A27 Bremen Richtung Bremerhaven. Zwischen Stotel und Bremerhaven-Geestemünde 4 Kilometer Stau im Baustellenbereich.
3: Ein paar Blitzer habt ihr uns auch gemeldet. In Osterholz-Scharmbeck auf der Bremer Straße auf Höhe der Kreishandwerkerschaft in beide Richtungen wird da geblitzt. Dann in Öhrl-Glinde auf Höhe des Friedhofsorts auswärts und in Geestland auf der Sievener Straße in beide Richtungen. Wenn ihr noch einen Blitzer gesehen habt, dann meldet ihn uns unter der 0421 246 666. Gute Fahrt!
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1: Was für ein Start in die neue Woche, ne? Mit bis zu 29 Grad heute.
3: Ich kann mir das noch gar nicht vorstellen.
4: Nee, draußen sieht es auch gerade ein bisschen öde aus.
1: Es ist auch frisch draußen, ne?
4: Ja.
1: Aber so steht's hier geschrieben.
4: Ja.
1: Seltsam, aber so steht es geschrieben. So endeten früher, glaube ich, immer die Gespensterkrimis. Hier ist Bremen 4 mit Ike Pauli, Elisa Knöckel, Daniel Haselbach und Malte Jansen. Moin.

0: Harley Ray Jepsen auf Bremen 4 und jetzt für euch Jupiter Jones, die Band, die sich nach den drei Fragezeichen benannt hat. Also um genau zu sein, nach dem ersten Detektiv Justus Jonas, denn im amerikanischen Original hieß ja Justus Jonas Jupiter Jones.
1: Gut recherchiert, Malte. Die drei Fragezeichen sind stolz auf dich.
0: Naja, das ist ja allgemein Wissen inzwischen. Auf jeden Fall jetzt Jupiter Jones und wo diese Liebe hinfällt auf Bremen 4.
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0: Wir sind's, die vier am Morgen, aber nicht mehr allzu lange, denn gleich um kurz nach 10 übernimmt hier Rudi Schönborn auf Bremen 4. Und Rudi, ich guck gerade, wo sind deine Shorts, wo sind deine Flipflops?
1: Hab ich drunter.
0: Hast du drunter, die Flipflops in den Sneakern. Denn heute, ja,
1: heute
0: bis
1: ist nochmal Sommer,
0: 29
1: ne?
0: Grad.
1: Ah, das finde ich richtig gut. Ich bin ja ein bekennender Fan des Sommers. Ich liebe den Sommer. Ich liebe blauen Himmel, haben wir jetzt noch nicht so richtig. Ich liebe es, die Sonne auf der Nasenspitze zu fühlen. Und ich liebe es, wenn dann auch noch das passiert. Ah, wie toll wird das denn? Und ich hoffe, dass ich gleich mit jemandem sprechen kann, der ein genauso großer Sommerfan ist wie ich und dass wir das Eis ganz, ganz toll heute wahrscheinlich ja das letzte Mal in diesem Jahr loswerden
0: dann
1: können.
0: Dann rufe ich dich gleich an. Nee, darf ich ja leider nicht. Aber ihr, Leute, ihr könnt jetzt gewinnen. 44 Eis für euch.
1: Du könntest vielleicht deine Stimme verstellen.
0: Ja, dann sage ich, hallo, hier ist Michael aus, ja, keine Ahnung. Also ruft an bei uns, wenn ihr ein Eis gewinnen wollt. Nicht nur eins, sondern 44 Eis.
1: Und vielleicht alle Michaels haben es jetzt richtig schwer.
0: Genau, oh, nee, Leute, liebe Michaels, ruft auch an. 0421 246 6.

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0: schönen Montag.
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0: Wobei an dem Schön müssen wir noch ein bisschen arbeiten und feilen. Aktuell ist noch relativ frisch. 15 Grad in Bremen, 16 Grad sind es in Bremerhaven und in Diepholz 17 in Otterndorf. Aber wir können hochgehen heute bis zu 28 Grad. Und später zeigt sich dann auch immer mal wieder die Sonne am Himmel, wobei auch ein paar Wolken Teil des Games sind.
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0: Hat Daniel Hasebach für uns nach der Wahl in Sachsen-Anhalt. Daniel, ist noch nicht ganz klar, wie es in Sachen Regierungsbildung weitergeht.
2: Ja, die AfD, die hat aber angekündigt, dass sie regieren will. Außerdem beraten heute die Bundesparteien über die Folgen der Wahl in Sachsen-Anhalt und das Bremer Bildungsressort hat den Kooperationsvertrag mit den Bremer Bädern erneuert. Die AfD will nach ihrem Wahlsieg in Sachsen-Anhalt regieren und dafür nach Partnern suchen. Wir werden Gesprächsangebote an alle Parteien senden, sagte Co-Parteichef Tino Chrupalla im Morgenmagazin von ARD und ZDF. Guido Hensch.
3: Die AfD ist mit knapp 44% aller abgegebenen Stimmen der große Wahlsieger.

0: Berlin über die geplanten Reformen der Bundesregierung diskutiert. Vor allem die SPD fordert jetzt nochmal über die Rente und die Pflege zu sprechen. CDU und CSU lehnen das bisher ab. Jan-Friedrich Willems.
1: Für den SPD-Vizechef Alexander Schweizer ist die Sache klar. Was die Rentenkommission auf den Tisch gelegt habe, sei immer nur ein Vorschlag gewesen, so Schweizer im Deutschlandfunk. Er habe es als respektlos empfunden, dass Kanzler Merz die Vorschläge ohne Änderung vom Bundestag beschließen lassen wolle. Schon am Wahlabend hatte SPD-Chef und Finanzminister Lars Klingbeil eine Kurskorrektur bei den Reformen angedeutet. Das Wahlergebnis sei ein Grund, auch über die Politik in Berlin nachzudenken, sagte er. Die Union auf der anderen Seite zeigt sich nicht bereit, die Diskussion über die Sozialreform nochmal zu führen. Im Gegenteil, argumentiert CDU-Politiker Philipp Amthor. Dass die Reformen so lange aufgeschoben wurden, sei Teil des Problems. Sie jetzt in Frage zu stellen, wäre die völlig falsche Antwort auf das Wahlergebnis, so Amthor im Deutschlandfunk.
0: Die Reise der US-Unterhändler Steve Witkoff und Jared Kushner in die Ukraine ist ohne offizielle konkrete Ergebnisse zu Ende gegangen. Sie hatten dort Gespräche mit dem ukrainischen Präsidenten Volodymyr Zelensky geführt. Zuvor waren sie bereits nach Moskau gereist. Peter Sawicki.
2: Hinzugestoßen zu den Gesprächen in Kiew waren zudem auch überraschend die außen- und sicherheitspolitischen Berater aus Frankreich, Großbritannien und Deutschland. Witkoff sprach auf einer gemeinsamen Pressekonferenz zwar von neuen Ideen für ein Ende des Krieges in der Ukraine, Details nannte er hierbei jedoch nicht. Er sagte, dass Russland und die Ukraine Kompromisse eingehen müssten. Ähnlich äußerte sich Trumps Schwiegersohn Kushner. Er sprach von möglichen Schritten der Deeskalation, ohne aber auch sie näher auszuführen. Pessimistisch klang hingegen Volodymyr Zelensky. Er lobte zwar die Gespräche, räumte aber ein, dass Russlands Krieg gegen die Ukraine wohl auch über den Winter hinweg weitergehen werde.
0: Die Stadt Bremen will erreichen, dass sich alle Kinder am Ende der dritten Klasse sicher im Wasser bewegen und schwimmen können. Dafür hat das Bildungsressort mit den Bremer Bädern einen Kooperationsvertrag erneuert. Ausgebildete Lehrkräfte der Bremer Bäder übernehmen den für die Grundschüler verpflichtenden Schwimmunterricht. Der Vertrag regelt auch das Schulschwimmen der weiterführenden Schulen. In diesem Jahr zahlt das Bildungsressort dafür 5 Millionen Euro an die Bremer Bäder. In den nächsten Jahren steigt die Summe. Das waren die 4 News mit Daniel Hasselbach.
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4: Um 10:03 gibt es zwei Infos. A1 Osnabrück Richtung Bremen zwischen dem Dreieck Stur und Bremen-Arsten. 3 Kilometer Stau. Und A27 Bremen Richtung Bremerhaven. 3 Kilometer Stau. Auch da im Baustellenbereich zwischen Stotel und Bremerhaven-Geestemünde. Danke fürs Blitzermelden. Die hier habt ihr entdeckt und gemeldet. Osterholz-Scharmbeck steht einer Bremer Straße, Höhe der Kreishandwerkerschaft. Der geht in beide Richtungen. Dann ein Blitzer in Öhrl-Glinde, Höhe des Friedhofs, ortsauswärts. Und in Geestland auch in beide Richtungen auf der Sieverner Straße. Wenn ihr ergänzen wollt, ihr wisst ja, ihr erreicht uns unter der 0421-246-666. Und ihr könnt es auch alles nachlesen. Das geht bei bremen4.de. Gute Fahrt!
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4: Und das ist der Start in den Montagvormittag. High Voltage, auch wenn es nicht so klingt erstmal, aber das kommt noch. Radioactive von den Imagine Dragons hier beim Rudi Schönborn. Buongiorno!

0: Ein Bremen 4 All-Time-Favorite von den Sportfreunden Stiller. Ein Kompliment. Happy Montag. Hello, Mary.
1: Hallo.
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0: Du hast es geschafft. Du hast unseren Eisalarm-Sound gehört, hast angerufen hier bei uns und bist jetzt bei mir im Studio. Wie geht's dir heute am Montag zum Wochenstart?
1: Ja, ganz gut. Das ist schön, dass es geklappt hat.
0: Hast du es schon ein paar Mal probiert, dieses Jahr den Eisalarm zu dir, zu euch zu holen?
1: Ja, das ganze Sommer.
0: Wirklich?
1: Ja.
0: Und dann hat es heute jetzt, also pass auf, wir nehmen das jetzt schon mal vorweg, es hat heute auf jeden Fall mal geklappt, Mary.
1: Ja.
0: Erzähl doch mal, wo dürfen wir denn das Eis diesmal landen lassen? In was für einer Firma arbeitest du?
1: Ich arbeite bei einer Metallbaufirma. Aha. Wir erstellen Fenster, Türen und Fassaden und die sitzen in Stur.
0: Ah ja, okay. Und wie groß seid ihr als Firma? Kriegen wir da mit 44 Eis alle Mann und Frau sauber gefüttert?
1: Ja, also nicht 100% sauber, aber wir sind circa 80 Mitarbeiter.
0: Also das heißt, ihr müsst das so Susi- und Strolchi-mäßig machen, dass beide von beiden Seiten jeweils ein Eis kauen?
1: Das kriegen wir hin, du. Das ist schon mal gut.
0: Das ist total toll. Ist das eine anstrengende Woche, die jetzt vor euch liegt, oder ist es einigermaßen entspannt? Was glaubst du?
1: Ja, die Wochen waren immer ein bisschen anstrengend, aber das kriegen wir alles zusammen hin.
0: Sehr schön. Mary, dann lass dich von den Kolleginnen und Kollegen ganz laut feiern, hochleben und dein Foto irgendwo hinhängen und alle sagen, das ist die Frau, die uns den Bremen 4 Eisalarm nach Hause geholt hat.
1: Super. Lass dich, sag ich mal Bescheid.
0: Ja, grüß deinen Chef von mir.
1: Mach ich.
0: Lasst es euch schmecken. Ciao.
1: Dankeschön. Tschüss.
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0: Dänemark kann, na klar, nicht nur Hygge, gemütlich, die können auch Fascination Alphabet spielen wir euch gleich hier bei Bremen 4. Schönen Start in die Woche. Schönen Montag.
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0: Und von mir gibt's noch einen Wuhu obendrauf.
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0: 10.30 Uhr, Minuten, halb elf. A1 Osnabrück Richtung Bremen. Mit der geht's los zwischen dem Dreieck Stur und Bremen-Arsten. 3 Kilometer Stau und 3 Kilometer Stau auch auf der A27 Bremen Richtung Bremerhaven zwischen Stotel und Bremerhaven-Geestemünde, da im Baustellenbereich. Es blitzt in Bremen, Kurfürstenallee, Höhe der Barbarossa-Straße, wenn ihr stadtauswärts unterwegs seid. Dann Osterholz-Scharmbeck, Bremer Straße, Höhe der Kreishandwerkerschaft. Der Blitzer geht in beide Richtungen. Genau wie der in Ubbendorf, L201, Höhe der Tankstelle. Öhrl-Glinde steht ein Blitzer, Höhe des Friedhofs, der geht ortsauswärts. Und noch einer in beide Richtungen in Geestland, Sievaner Straße. Danke, dass ihr Bescheid gesagt habt. Und wenn ihr ergänzen wollt, dann könnt ihr das gern und jederzeit tun. 0421 246 666, so erreicht ihr uns. Und die Infos von der Straße könnt ihr auch nachlesen bei bremen4.de. Fahrt vorsichtig! Hammer.

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Also das ist schon eine strange Geschichte, kommt von Stella Lefty, gleich am Start hier bei Bremen 4 mit Boston. Und das Ding ist so passiert. Sie, Stella, hat ein Date und davor noch kurz Zeit und wie Musikerinnen das dann ja vielleicht einfach mal machen, hat sie sich ans Klavier gesetzt und geklimpert und getüdelt. Und da ist dann irgendwie so der halbe Refrain von Boston, hören wir ja gleich, entstanden. Und den hat Stella dann einfach mal online gestellt. Turns out, die Leute haben's gefeiert. Problem für Stella war aber, mehr Ding gab's nicht. Keine Strophe, kein fertigen Song, niente. Naja, hilft ja nichts. Jetzt musste der Rest halt auch noch her. Und das hat zum Glück geklappt.

Killing Me Softly. Das sind die Fugees bei Bremen 4 und die waren gestern, surprise, surprise, Überraschung, in London. Wyclef Jean, Lauryn Hill am Start beim Jay-Z-Konzert. Der ist nämlich gerade auf Tour, hat zwei Abende das Tottenham Stadium gekapert und er hat's hinbekommen, dass die alte Gang auftritt. Und das ist ja, wird gesagt, gerade bei Lauryn Hill nicht ganz so easy, aber Jay-Z ist eben Jay-Z. Die Fans haben es gefeiert. Für Jay-Z gibt es jetzt noch ein Europakonzert in Frankreich und dann fliegt er zurück rüber in die Staaten. Also es war gefühlt ein netter kleiner Europatrip im Sommer mit alten Freunden.

0: Guten Tag, wir sind's. Euer Brain 4. Zum Wochenstart. Happy Montag. Und wir spielen euch Snow Patrol Chasing Cars noch vor den 4 News um 11.
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1: Komm, zeig dich, Sonne, zeig dich.
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1: Du willst es doch auch. Sie probiert es zumindest, durch diese Wolkendecke durchzukommen. 17 Grad dazu aktuell in Bremen, 17 Grad auch in Grasberg, 18 sitzt in Bremerhaven und Bremervörde. Aber es wird heute nochmal richtig Sommer. Bis zu 28 Grad sind drin und dann, na klar, auch immer mehr mit immer mehr, mit immer mehr Sonne.
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1: Hat Daniel Hasselbach nochmal für uns nach der Wahl in Sachsen-Anhalt, ist noch nicht ganz klar, wie es in Sachen Regierungsbildung weitergeht.
3: Ja, die AfD, die hat aber angekündigt, dass sie regieren will. Außerdem beraten heute die Bundesparteien über die Folgen der Wahl in Sachsen-Anhalt und das Bremer Bildungsressort hat den Kooperationsvertrag mit den Bremer Bädern erneuert. Die AfD will nach ihrem Wahlsieg in Sachsen-Anhalt regieren und dafür nach Partnern suchen. Wir werden Gesprächsangebote an alle Parteien senden, sagte Co-Parteichef Tino Chrupalla im Morgenmagazin von ARD und ZDF. Sachsen-Anhalts AfD-Spitzenkandidat Ulrich Siegmund hat Bedingungen dafür aufgestellt, dass er sich für die Wahl eines Ministerpräsidenten in Magdeburg aufstellt. Er sagte am Vormittag:
4: Selbstverständlich trete ich als Ministerpräsidentenkandidat in Sachsen-Anhalt an, wenn es sich abzeichnet, dass wir eine stabile Mehrheit auf den Weg gebracht haben. Das ist heute überhaupt nicht absehbar. Und deswegen ist es jetzt unser Anspruch, genau diese stabile Mehrheit in den nächsten Tagen, Wochen zu organisieren. Entweder durch die Unterstützung, und zwar vollständige Unterstützung einer Fraktion oder

0: Oktober den Reformen angedeutet. Das Wahlergebnis sei ein Grund, auch über die Politik in Berlin nachzudenken, sagte er. Die Union auf der anderen Seite zeigt sich nicht bereit, die Diskussion über die Sozialreform nochmal zu führen. Im Gegenteil, argumentiert CDU-Politiker Philipp Amthor. Dass die Reformen so lange aufgeschoben wurden, sei Teil des Problems. Sie jetzt in Frage zu stellen, wäre die völlig falsche Antwort auf das Wahlergebnis, so Amthor im Deutschlandfunk.
1: Die Reise der US-Unterhändler Steve Witkoff und Jared Kushner in die Ukraine ist ohne offizielle konkrete Ergebnisse zu Ende gegangen. Sie hatten dort Gespräche mit dem ukrainischen Präsidenten Volodymyr Zelensky geführt. Zuvor waren sie bereits nach Moskau gereist. Peter Sawicki.
2: Hinzugestoßen zu den Gesprächen in Kiew waren zudem auch überraschend die außen- und sicherheitspolitischen Berater aus Frankreich, Großbritannien und Deutschland. Witkoff sprach auf einer gemeinsamen Pressekonferenz zwar von neuen Ideen für ein Ende des Krieges in der Ukraine, Details nannte er hierbei jedoch nicht. Er sagte, dass Russland und die Ukraine Kompromisse eingehen müssten. Ähnlich äußerte sich Trumps Schwiegersohn Kushner. Er sprach von möglichen Schritten der Deeskalation, ohne aber auch sie näher auszuführen. Pessimistisch klang hingegen Volodymyr Zelensky. Er lobte zwar die Gespräche, räumte aber ein, dass Russlands Krieg gegen die Ukraine wohl auch über den Winter hinweg weitergehen werde.
1: Die Stadt Bremen will erreichen, dass sich alle Kinder am Ende der dritten Klasse sicher im Wasser bewegen und schwimmen können. Dafür hat das Bildungsressort mit den Bremer Bädern einen Kooperationsvertrag erneuert. Ausgebildete Lehrkräfte der Bremer Bäder übernehmen für die Grundschüler den Schwimmunterricht. Der Vertrag regelt auch das Schulschwimmen der weiterführenden Schulen. In diesem Jahr zahlt das Bildungsressort dafür 5 Millionen Euro an die Bremer Bäder. In den nächsten Jahren steigt die Summe. Das waren die 4 News mit Daniel Hasselbach.
3: Aber nicht vom Beckenrand springen.
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3: 11 Uhr und gleich 4 Minuten A1 Osnabrück Richtung Bremen zwischen dem Dreieck Stur und Bremen-Arsten. 3 Kilometer Stau. A27 Bremerhaven Richtung Bremen zwischen Bremen-Horn-Lehe und Bremen-Sebalsbrück. 3 Kilometer Stop and Go und 3 Kilometer Stau auch auf der A27 Bremen Richtung Bremerhaven zwischen Stotel und Bremerhaven-Geestemünde im Baustellenbereich. Es blitzt in Bremen, Kurfürstenallee, Höhe der Barbarossastraße, da stadtauswärts. In Öhrel, Glinde, Höhe des Friedhofs, auch ortsauswärts. Und in beide Richtungen in Ubbendorf, L201, Höhe der Tankstelle und Geestland, Sievaner Straße. Danke fürs Bescheid sagen. Wenn ihr auch noch was habt, dann meldet euch gerne hier bei uns. Bremen 4. 0421-246-666 und ihr könnt natürlich alle Infos von der Straße auch nachlesen bei bremen4.de. Ich bin Rudi Schönborn, allen unterwegs eine gute Fahrt und so insgesamt Happy Montag! 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

0: Das ist ein Bremen 4 All-Time Favorite von Deep Blue Something, Breakfast at Tiffany's. Hui, da war was los.
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0: Ja, der Samstag so am Bremer Osterdeich.
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3: Ich glaube, die hatten heute einfach Bock. 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
4: Heute war wie ausgewechselt.
0: Mega Stimmung. Na klar, nach dem Sieg der Werder Jungs gegen RB Leipzig. Dicke Überraschung war das. Und fast hätten es die Werder Frauen noch veredelt. Die haben dann die Sensation aber knapp verpasst, haben gegen Wolfsburg, Top-Mannschaft in der Frauenfußball-Bundesliga, in letzter Minute doch noch ein Tor kassiert.
5: Dann ist man bedient und dann fehlen einem auch so ein bisschen die Worte. Und trotzdem muss ich sagen, bin ich extrem stolz auf die Mannschaft, weil wir haben hier schon einen beachtlichen Auftritt, glaube ich, hingelegt. Trotz einiger Umstellungen haben wir uns da schon sehr schnell gefunden und wir hatten Wolfsburg, glaube ich, am Rande. Und dass du am Ende dann mit 0 Punkten nach Hause fährst, ist bitter. Aber das Gute ist, es geht auch schnell wieder weiter und wir schauen nach vorne.
0: Trainerin Fritzi Kromp und ihre Truppe, die haben also 2-3 verloren in Wolfsburg. Aber sie sagt selber, trotzdem gilt nach der Sensation ist vorm nächsten Knüller. Jetzt am Freitag ist Nordderby im Bremer Weserstadion. Geht's gegen den HSV.
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0: Es gibt übrigens noch Tickets. Just saying, das hat letzte Saison mega Spaß gemacht, das Spiel zu gucken. Werder gegen den HSV.

11.20 Uhr. Und hier ist der Bremen 4 Verkehr ganz aktuell. Es gibt zwei Updates. Einmal geht es auf die A1 Hamburg Richtung Bremen zwischen Harburg und dem Maschener Kreuz. Da steht ein kaputter Lastwagen. Und aufpassen auch auf der A27 Bremen Richtung Weißrode zwischen dem Bremer Kreuz und Achim Nord. Da steht ein kaputtes Auto.

0: euer Wochenstart mit Bremen 4. Wir sind bei euch. Moin.
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0: Ganz kurz nach 11:30. Hier ist Bremen 4. Moin.
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0: Und wir gucken auf die A1, Hamburg Richtung Bremen, zwischen Harburg und dem Maschener Kreuz. Weiter schön aufpassen, da steht ein kaputter LKW und ein kaputtes Auto steht an der A27, Bremen Richtung Weißrode, zwischen dem Bremer Kreuz und Achim Nord, auch da Vorsicht. A1, Osnabrück Richtung Bremen, zwischen dem Dreieck Stur und Bremen-Arsten, 3 Kilometer Stau. Und A27, Bremen Richtung Bremerhaven, zwischen Stotel und Bremerhaven-Geestemünde, auch da 3 Kilometer Stau. Im Baustellenbereich. Dann blitzt es, das wissen wir, dank euch. Cool, dass ihr Bescheid gesagt habt. In Bremen, Kurfürstenallee, Höhe der Barbarossa-Straße, wenn ihr stadtauswärts unterwegs seid. Und noch ein Blitzer steht in Ubbendorf, L201, Höhe der Tankstelle. Der geht in beide Richtungen. 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

Also eigentlich, kleiner Fun Fact am Rande, hatte er gar keinen Bock auf die Nummer. Das war ihm alles zu kitschig, aber am Ende ist eben doch ein großer Song draus geworden. Ein Bremen 4 All-Time-Favorite, hier ist Robbie Williams, Rock DJ.

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Ray Garvey und Imran. River.

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0: Daumen sind gedrückt.

0: Gleich um 12 gibt es wieder das Update aus der ganzen Welt. Die vier News. Vorher habe ich noch Musik für euch von Florence and the Machine. You've got the love.
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0: schönen Montag.
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0: Ja, und der nimmt gerade Anlauf Richtung Sommer, dieser Montag. 19 Grad inzwischen in Bremen und Bremerhaven, auch in Nordholz. 19 Grad, 18 sind es in Lemwerder bis 28, sind aber noch drin heute. Und die Sonne, die setzt sich jetzt verstärkt und vermehrt durch. Wobei auch weiter so ein paar Wolken unterwegs sein könnten. Und hier und da auch ein bisschen Regen rauslassen.
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0: Mit Nico Wodrich jetzt. Moin.
2: Moin.
0: Nico, nun ist es raus, das VW-Werk in Osnabrück, das wird verkauft.
2: Ja, das Werk soll wichtig für die Rüstungsindustrie werden. Dann versucht die AfD in Sachsen-Anhalt eine stabile Mehrheit für eine Regierung zu finden. Und ein junger Mann hat versucht, das Bremer Loch auf dem Marktplatz aufzubrechen. Volkswagen will das Werk in Osnabrück verkaufen. Neue Eigentümer sollen die Aurelius-Gruppe und das Land Niedersachsen werden. Der Standort soll dann über kurz oder lang auf Rüstung umgestellt werden. Hanna Agape berichtet.
3: Demnach soll der Standort nach dem Ende der Autoproduktion 2027 schrittweise zu einem Kompetenzzentrum für Sicherheits- und Verteidigungslösungen entwickelt werden. Ziel soll es dabei sein, den Standort langfristig zu erhalten, heißt es. Laut Betriebsrat bietet diese Lösung eine Zukunftsperspektive für knapp 1.400 der insgesamt 1.800 Beschäftigten. Künftig soll dann am VW-Standort Osnabrück voraussichtlich Rüstungsgüter für Israel produziert werden. Dafür ist eine Zusammenarbeit mit Rafael Advanced Defense Systems angekündigt.
2: Die AfD in Sachsen-Anhalt will nach ihrem Wahlsieg nach möglichen Regierungspartnern suchen. Er wolle so schnell wie möglich eine stabile Mehrheit erreichen, sagte Spitzenkandidat Ulrich Siegmund.
4: Selbstverständlich trete ich als Ministerpräsidentenkandidat in Sachsen-Anhalt an, wenn es sich abzeichnet, dass wir eine

0: vor die Presse treten. Der Druck auf Merz ist mit der Wahlniederlage gestiegen. Persönliche Konsequenzen für ihn hat am Abend aber CDU-Generalsekretärin Franziska Hoppermann ausgeschlossen. Dennoch sprach Kanzleramtschefin Nina Wagner, ebenfalls CDU, von einer Zäsur für die Partei. Bundesfinanzminister und SPD-Co-Chef Lars Klingbeil nannte das Wahlergebnis einen Grund, über die Politik in Berlin nachzudenken. Er deutete damit am Abend Korrekturen am Reformkurs der Bundesregierung an.
1: Beim sogenannten Bremer Loch hat es wieder einen Aufbruchversuch gegeben. Die Polizei erwischte einen 26-Jährigen dabei, wie er gestern Geld aus der Spendenbox auf dem Bremer Marktplatz angeln wollte. Dafür hatte er die Abdeckung herausgedreht. Laut Polizei kam er aber nicht weit, weil auch die Box im Boden selbst mit einem weiteren Gitter geschützt ist. Das Bremer Loch wird einmal pro Jahr geleert, das Geld wird gespendet. Das waren die 4 News mit Nico Wodrich.
2: Und ich bin der Rudi. Schönen Morgen, buongiorno.
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2: Hab ich eine Gefahrenmeldung für euch. 12:03, seid vorsichtig unterwegs auf der A1 Hamburg Richtung Bremen zwischen Harburg und dem Maschener Kreuz. Da steht ein kaputter LKW rum. A1 Osnabrück Richtung Bremen zwischen Bremen-Brinkum und Hemelingen 3 Kilometer Stau. A7 Hamburg-Hannover zwischen dem Dreieck Weißrode und Schwarm steht in beiden Richtungen 4 Kilometer Stop and Go. Und A27 Bremen Richtung Bremerhaven zwischen Stotel und Bremerhaven-Geestemünde 3 Kilometer Stau im Baustellenbereich. Dann blitzt es in Bremen, Kurfürstenallee, Höhe der Barbarossa-Straße, wenn ihr stadtauswärts unterwegs seid. Und ein Blitzer in beide Richtungen steht in Ubbendorf, L201 ist das, Höhe der Tankstelle. Danke fürs Bescheid sagen, wenn ihr ergänzen wollt. Ihr erreicht uns gern und jederzeit unter der 0421 246 666. Gute Fahrt!
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2: Und wir gehen munter rein in diesen Mittag mit unserer musikgewordenen Hantelbank, dem Typen, der durchtrainiert, von oben nach unten durch unsere Playlist performt. Joel Corey am Start, Producer und Fitty Influencer zusammen mit Tom Grennan. Das da ist Lionheart. Happy Montag.

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0: Es ist, wie es ist, und auch das ist Demokratie. 43,8 Prozentpunkte. Die AfD hat bei der Landtagswahl in Sachsen-Anhalt gewonnen. Klar, ihr habt es in den vier News gehört, auch das Internet ist voll. Analysen, Zahlen, Koalitionsmöglichkeiten, alles mit dabei. Und na klar, es gibt auch viele, viele Emotionen, auch hier im Bremen-Vierland.
1: Ich weiß nicht, was ich da groß sagen soll.
2: Unverständnis. AfD unterstütze ich so jetzt nicht. Ist eine Partei, die ja meiner Meinung nach verfassungswidrig handelt.
3: Viele sagen, oh, AfD, und kann vielleicht schlimm ausgehen, kann vielleicht auch gut ausgehen. Also wir werden sehen, was die machen.
4: Wenn es so weitergeht, sehe ich für Deutschland echt schwarz. Ich hoffe, es wird nicht so in anderen Bundesländern weitergehen.
5: Ist ja erst ein bisschen erschreckend, wie sich Deutschland gerade so entwickelt.
6: Ein mulmiges Gefühl, weil je nachdem, ob da jetzt Zusammenschluss oder eine Opposition entsteht. Wir müssen zusammenhalten, glaube ich.
0: Fakt ist, zum ersten Mal in der Geschichte der Bundesrepublik könnte mit der AfD eine Partei an die Macht kommen, deren Landesverband vom Verfassungsschutz als gesichert rechtsextremistisch eingestuft wird. Wie es also jetzt nach der Landtagswahl in Sachsen-Anhalt politisch weitergeht, na klar, das hört ihr hier bei uns bei Bremen 4.

0: Ein Tibi-Tobi-Montag, Buongiorno, wir sind's. Hier ist Bremen 4. Und wir haben euch alle Farben mitgebracht. Baby Goodbye kommt gleich.
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0: 12.30 Uhr.
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0: Mit der A1 Osnabrück Richtung Bremen geht's los. Zwischen Bremen-Brinkum und Arsten 3 Kilometer Stau. 7 Kilometer Stop and Go sind's auf der A7 Hamburg Richtung Hannover. Zwischen dem Dreieck Weißrode und Schwarmstedt vor der Baustelle. Und auch vor der Baustelle A7 Hannover Richtung Hamburg. Zwischen Berghof und Westenholz 5 Kilometer Stop and Go. Es blitzt in Bremen, Nordstraße, danke fürs Bescheid sagen, Stadt auswärts, Höhe des Getränkemarktes. Dann in Worpswede, Ostendorfer Straße beim Barkenhof, der Blitzer geht in beide Richtungen. Noch ein Blitzer auch in Ubbendorf, L201 in beide Richtungen, Höhe der Tankstelle. Und einer noch in Bremen, Kurfürstenallee, Höhe der Barbarossa Straße, wenn ihr Stadt auswärts fahrt. Könnt ihr übrigens auch alles nachlesen bei bremen4.de oder gern ergänzen, wenn ihr noch was seht, 0421. 246666. Gute Fahrt.
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0: Und in die gehen wir rein mit ihm hier heute.
2: Tachchen, moin. Ihr hört Isaac mit Rudi Schönborn bei Bremen 4.
0: Aktuelle Single von Isaac heißt We Had It All. Dann haben wir M83 mit dabei am Start. Miles Smith und Niall Horan und Annen-Mai Kantereit. Und für die haben wir nachher noch was.

0: 12:41 Uhr und es gibt was Wichtiges, was Eiliges von der Straße. Seid vorsichtig unterwegs auf der A1 Bremen Richtung Osnabrück zwischen Kloppenburg und Vechta. Da liegen Metallteile auf der Fahrbahn. 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

0: Annenmay Kantereit, die Truppe aus Köln.
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0: Bei uns am Start und das nicht nur so ein bisschen, sondern so richtig. Am Samstag sind sie in Bremen on stage, präsentiert von uns in der ausverkauften ÖVB Arena. Und die Jungs haben Bock, bin ich mir sicher. Und ihr, genau ihr. Auch wenn ihr jetzt gerade noch kein Ticket habt, könnten, ja, wir machen das einfach, Tickets raushauen nämlich. Paar liegen hier noch rum und mit ein bisschen Glück. Fortuna, könnt ihr die haben, 0421 246 666. Ruft an und vielleicht bis gleich.

12:48 Uhr. Hier ist nochmal der Bremen 4 Verkehr. Ganz aktuell, seid vorsichtig auf der A1 Hamburg Richtung Bremen. Im Maschener Kreuz steht in der Überleitung zur A39 Richtung Hamburg ein kaputter LKW.

0: auch immer, wie auch immer und mit wem auch immer, macht's Beste draußen. Schönen Wochenstart euch. Hier ist Bremen 4.
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0: Hey, ihr da in Weihe. Mein Computer sagt, bei euch scheint schon so richtig schön die Sonne. Ich hoffe, es stimmt. 23 Grad aktuell.
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0: 22 in Bremen, Bremerhaven mit 19 Budjading, mit 18 Grad noch ein bisschen kühler unterwegs. Insgesamt wird es aber jetzt immer schöner heute am Montag und zum Start in die neue Woche mit immer wieder Sonne, so ein paar schönen Wetterwolken, die unterwegs sind. Jetzt sollte es aber trocken bleiben und das Ganze bei noch bis zu 28 Grad. Hui.
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0: Hat Nico Wodrich für uns und du weißt unter anderem, dass das VW-Werk in Osnabrück verkauft wird.
2: Ja, das Werk soll künftig wichtig für die Rüstungsindustrie werden. Dann versucht die AfD in Sachsen-Anhalt eine stabile Mehrheit für eine Regierung zu finden. Und ein junger Mann hat versucht, das Bremer Loch auf dem Marktplatz aufzubrechen. Volkswagen will das Werk in Osnabrück verkaufen. Neuer Eigentümer sollen die Aurelius-Gruppe und das Land Niedersachsen werden. Der Standort soll dann über kurz oder lang auf Rüstung umgestellt werden. Hanna Ager berichtet.
3: Demnach soll der Standort nach dem Ende der Autoproduktion 2027 schrittweise zu einem Kompetenzzentrum für Sicherheits- und Verteidigungslösungen entwickelt werden. Ziel soll es dabei sein, den Standort langfristig zu erhalten, heißt es. Laut Betriebsrat bietet diese Lösung eine Zukunftsperspektive für knapp 1.400 der insgesamt 1.800 Beschäftigten. Künftig soll dann am VW-Standort Osnabrück voraussichtlich Rüstungsgüter für Israel produziert werden. Dafür ist eine Zusammenarbeit mit Rafael Advanced Defense Systems angekündigt.
2: Die AfD in Sachsen-Anhalt will nach ihrem Wahlsieg nach möglichen Regierungspartnern suchen. Er wolle so schnell wie möglich eine stabile Mehrheit erreichen, sagte Spitzenkandidat Ulrich Siegmund.
4: Selbstverständlich trete ich als Ministerpräsidentenkandidat in Sachsen-Anhalt an, wenn es sich abzeichnet, dass wir eine stabile Mehrheit auf den Weg gebracht haben. Das ist heute überhaupt nicht absehbar. Und deswegen ist es jetzt unser Anspruch, genau diese stabile Mehrheit in den nächsten Tagen, Wochen zu organisieren. Entweder durch die Unterstützung, und zwar vollständige Unterstützung einer Fraktion oder einzelner Abgeordneter. Aber eine Enthaltung ist für mich keine stabile Mehrheit.
2: Das BSW in Sachsen-Anhalt hatte zuvor signalisiert, durch Enthaltung den Weg für Siegmund als Ministerpräsidenten freizumachen. Die AfD hatte die Landtagswahl mit 43,8% gewonnen. Welche Folgen hat die Landtagswahl in Sachsen-Anhalt für die Bundespolitik? Darüber beraten heute die Spitzengremien der Bundesparteien. Erste Infos soll es im Laufe des Nachmittags geben. Aus Berlin berichtet Jan-Frederik Willems.
5: Bundeskanzler und CDU-Chef Friedrich Merz will am Nachmittag vor die Presse treten. Der Druck auf Merz ist mit der Wahlniederlage gestiegen. Persönliche Konsequenzen für ihn hat am Abend aber CDU-Generalsekretärin Franziska Hoppermann ausgeschlossen. Dennoch sprach

0: Jetzt Nico Wodrich.
1: 13 Uhr, 3 Minuten.
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1: Mit einer Gefahrenmeldung geht's los. Seid vorsichtig auf der A1 Hamburg Richtung Bremen erstmal. Im Maschener Kreuz steht in der Überleitung zur A39 Richtung Hamburg ein kaputter LKW und die 1 Bremen Richtung Osnabrück. Vorsicht, Metallteile auf der Fahrbahn zwischen Kloppenburg und Vechta. A1 Osnabrück Richtung Bremen, 3 Kilometer Stau zwischen Bremen-Brinkum und Hemelingen. A7 Hamburg Richtung Hannover zwischen dem Dreieck Weißrode und Schwarmstedt, 7 Kilometer Stop and Go vor der Baustelle. Und auch vor der Baustelle A7 Hannover Richtung Hamburg, 7 Kilometer stockend zwischen Berghof und Westenholz. Das war's. Aber blitzen tut's. In Bremen zum Beispiel Nordstraße, Nordstadt auswärts, Höhe des Getränkemarktes und Kurfürstenallee, Höhe der Barbarossastraße, auch da Stadt auswärts. Dann in Worpswede, Ostendorfer Straße, Höhe des Parkplatzes. Der Blitzer geht in beide Richtungen. Und auch in Ubbendorf ein Blitzer in beide Richtungen, steht an der L201, Höhe der Tankstelle. Wenn ihr ergänzen wollt oder euch einfach mal hier bei uns melden möchtet, gerne 0421 246 666. So erreicht ihr uns. Gute Fahrt. 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Mit Rudi Schönborn an die Jamo.

0: am Bremen 4 Telefon ist jetzt Nadine. Hallo.
1: Hallo.
0: Nadine, was macht das hier mit dir?
2: Würdest du heute mit mir
1: ausgehen? Oh, das gibt mir Herzrasen.
0: Wirklich?
1: Ja, weil ich aufgeregt bin und mich freue.
0: Weil Ann-Maik Hantereit am Samstag in Bremen on Stage sind?
1: Genau.
0: Und du würdest gerne hingehen, also quasi ausgehen aufs Ann-Maik Hantereit Konzert?
1: Das würde ich sehr, sehr gerne machen.
0: Also angenommen, alle großen Augen, die mich hier von vor dem Studio angucken, machen gleich ein wohlwollendes Aha. Mit wem würdest du denn hingehen?
1: Ich würde mit meiner Tochter hingehen, die großer Fan ist.
0: Wie alt ist deine Tochter?
1: Die ist 19.
0: Okay, und heißt?
1: Die heißt Alba.
0: Okay, also Alba und Nadine aus Oldenburg, liebe Bremen 4 Redaktion, würden gern zu Ann-Maik Hantereit am Samstag in Bremen. Ich warte auf eine Reaktion und ich übersetze. Sie haben Aha! Nadine, das hat hingehauen. Wie schön ist das denn?
1: Ja, das ist super. Ich freue mich riesig.
0: Das ist mega. Man hört es dir auch wirklich an.
1: Hier
0: springt ein Lachen durchs Telefon hier ins Studio. Ist das dann dein erstes Ann-Maik Hantereit-Konzert?
1: Ja, tatsächlich. Das ist das erste.
0: Okay, dann wünsche ich dir und Alba ganz, ganz, ganz viel Spaß. Ein cooler Mama-Tochter-Ausflug. Macht ihr öfter was zusammen?
1: Ja, wir machen öfter was zusammen.
0: Okay, und dann kommt jetzt das nächste Highlight am Samstag hier in Bremen in der ÖVB Arena. Ann-Maik Hantereit und Nadine und Alba präsentiert von Bremen 4. Viel Spaß.
1: Vielen lieben Dank.

0: Amy McDonald hier bei Bremen 4. Gleich geht's weiter mit Taylor Swift. Vorher um 13.26 Uhr habe ich noch ein schnelles Verkehrsupdate für euch. Seid vorsichtig auf der A1 Bremen Richtung Hamburg. Zwischen dem Maschener Kreuz und Harburg, da ist eine ungesicherte Unfallstelle.
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0: Na, da ist offensichtlich irgendwer falsch abgebogen.
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0: Vorsicht, B210, Wittmund Richtung Wilhelmshaven. Zwischen Jever Zentrum und Jever Ostseelenstede ist nämlich ein Fahrradfahrender unterwegs. Aha. Dann aufpassen auch auf der A1 Hamburg Richtung Bremen. Im Maschener Kreuz steht in der Überleitung zur A39 Richtung Hamburg ein kaputter LKW. Und aufpassen auch auf der 1 Bremen Richtung Hamburg zwischen dem Maschener Kreuz und Harburg. Da ist eine ungesicherte Unfallstelle. A1 Osnabrück Richtung Bremen, 3 Kilometer Stau zwischen Bremen-Brinkum und Hemelingen. A7 Hamburg Richtung Hannover, zwischen dem Dreieck Weißrode und Schwarmstedt 7 Kilometer. Stop and go vor der Baustelle und auch vor der Baustelle 7 Kilometer stockend. A7 Hannover Richtung Hamburg zwischen Berghof und Westenholz. Danke fürs Blitzermelden 0421 246 666. So erreicht ihr uns. Bremen stehen 2, Nordstraße Nummer 1, Stadt auswärts, Höhe des Getränkemarkts und Kurfürstenallee, Höhe der Barbarossastraße, auch Stadt auswärts. Dann in Worpsweden Blitzer, Ostendorfer Straße, Höhe des Parkplatzes, der geht in beide Richtungen und auch in beide Richtungen L201 in Ubbendorf, Höhe der Tankstelle. Könnt ihr übrigens auch alles nachlesen bei bremen4.de. Allen unterwegs. Eine gute Fahrt, kurz nach halb zwei jetzt.

0: Da ist Mr. James Blunt.
1: Wenn Künstler einen Sommerhit schreiben, denken sie meist an Palmen und Strände. Ich schreibe Tastes Like Summer nicht etwa entspannt auf einer Yacht vor Ibiza, sondern gefangen in einem eiskalten Studio in London, wo ich verzweifelt von einer schönen Braune träumt.
0: Sympathischer Typ. Deutsch hat er als Jugendlicher gelernt übrigens und er hat's erzählt, sein neuer Song Tastes Like Summer. Der klingt zwar nach Palmenstrand und Klo und Co., ist aber in echt in einem eiskalten Studio in London entstanden, wo er saß. Aber so ein bisschen ist das auch, lieber James, eigene Doofheit, weil ich habe ja schon von Popstars gehört, ne, die sich eine Yacht mieten oder ein Haus da, wo Sonne ist. Aber danke für den Song, den nehmen wir. Happy Montag, hier ist Bremen 4.

13:44 Uhr, Entschuldigung, hier ist Bremen 4 und es gibt ein Update, was Wichtiges von der Straße A27 Cuxhaven Richtung Bremerhaven zwischen Nordholz und Neuenwalde. Da liegen Gegenstände auf der Fahrbahn.

0: ein Bremen 4 All-Time Favorite von Alanis Morissette ist das Hand in My Pocket. Und ich schaffe mal eben den richtigen Rahmen für eine Mail, die uns erreicht hat hier im Bremen 4 Studio.
1: Kai hat uns geschrieben, er sagt, hallo, bei dem Wetter heute, ne, 28 Grad und Sonne, da stelle ich mir gerade die Frage, wie sieht's aus mit den Freibädern? Gibt es noch welche, die offen haben im Bremen-Vierland jetzt Anfang September?
0: Und der Mann mit den Antworten darauf ist gleich Malte Döber. Wie gut ist das denn? Du kommst auch gerade von draußen rein und schwärmst ein bisschen von der wohltuenden Wärme, die uns umgibt.
1: Ist wirklich schön, nachdem es heute Morgen ja dann doch relativ frisch war und man gar nicht glauben konnte, dass es wirklich so heiß werden soll. Also jetzt, 25 Grad sind das schon mal locker. Ich hoffe, du hast die Badehose schon drunter.
0: Nur so ungefähr.
1: Sehr gut. Ist echt schön. Schöner Nachmittag heute und das feiern wir natürlich.
0: Ja, ich habe gerade extra nochmal nachgeguckt, Malte, im goldenen Handbuch für Moderatorinnen und Moderatoren. Ja. Eigentlich soll man ja nicht den nächsten Song irgendwie auf Teufel komm raus in die Moderation mit einbauen, aber ey, was sollen wir machen?
1: Es ist halt, wie es ist.
0: Es ist, wie es ist.
1: Golden Summer, komm, hau raus.
0: Von Loy und David Paentes. Als ob es jemand gewusst hätte.

0: Eva hat geschrieben, mitten rein ins Bremen 4 Studio mit der Info, dass das Freibad in Bockern heute zum Beispiel noch geöffnet hat. Sehr gut, Grüße in meine alte Heimat in den Landkreis Friesland und viel Spaß, Eva, dir im Wasser. Mit Miley Cyrus geht's gleich weiter. Midnight Sky.
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1: Die Temperaturen liegen aktuell bei 23 Grad in Bremerhaven, 24 in Nordholz. Bremen kommt auf 25 und Verden jetzt schon auf 26 Grad und es wird noch wärmer. 28 Grad sind heute Nachmittag maximal drin. Dazu gibt es viel Sonne, nur an der Küste dichtere Wolken, aber auch da soll es heute trocken bleiben. Genießt das heute, denn morgen schon wieder mehr Wolken und dazu ab und zu Regen bei 22 Grad maximal.
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1: Mit Nico Wodrich. Man kann es nicht anders sagen, aber der Schock sitzt tief bei der CDU nach der Wahl in Sachsen-Anhalt.
2: Ja, gerade eben hat sich Kanzler Merz dazu geäußert. Dann verkauft VW das Werk in Osnabrück. Und die Nord- und Ostsee sind in diesem Sommer offenbar zu warm gewesen.
3: Es macht etwas mit uns, auch mit mir persönlich. Und ich muss einräumen, dies ist die schwerste Wahlniederlage, die die CDU seit Jahren, seit Jahrzehnten auch eingefahren hat.
2: Kanzler Friedrich Merz war das gerade eben in Berlin. Nach der heftigen Wahlniederlage in Sachsen-Anhalt hat die CDU über mögliche Konsequenzen beraten. Alle seien zutiefst schockiert, sagte Merz weiter.
3: Wir haben es in dieser Form so nicht erwartet. Wir haben es selbstverständlich zu akzeptieren. Das sind die Regeln unserer Demokratie. Aber mit dem gestrigen Tag hat sich nicht nur in Sachsen-Anhalt etwas verändert, sondern in ganz Deutschland.
2: Die CDU war von 37,1 auf 17,2% abgestürzt. Gewonnen hat die AfD mit 43,8%. Spitzenkandidat Ulrich Siegmund will nun nach einer stabilen Mehrheit für eine Regierung suchen und dafür auch mit allen Parteien reden. Nach dem beschlossenen Sparkurs bei Volkswagen ist nun auch klar, wie es mit dem Werk in Osnabrück weitergeht. VW will das Werk schrittweise aufgeben. Das Land Niedersachsen und ein Privatinvestor sollen den Standort übernehmen, in Zusammenarbeit mit einem israelischen Rüstungskonzern. Das hat Niedersachsens Ministerpräsident Olaf Lies gesagt. Anita Westrup berichtet.
4: Wo VW heute noch Cabrios baut, soll ein Zentrum für Sicherheits- und Verteidigungstechnologien entstehen. Zunächst sollen Teile für Raketenabwehrsysteme gefertigt werden, für Abnehmer unter anderem in Europa, aber ohne VW. Geplant ist, dass sich Volkswagen schrittweise zurückzieht und Platz macht für eine neue Gesellschaft mit einer neuen Struktur. Das Land Niedersachsen, der israelische Rüstungskonzern Rafael und Aurelius Capital, ein Finanzinvestor aus Israel, haben heute eine entsprechende Absichtserklärung unterschrieben. Osnabrück verfüge über die Kompetenzen und die qualifizierten Arbeitnehmer, so Niedersachsens Ministerpräsident Olaf Lies.
2: In der Nord- und Ostsee ist es in diesem Sommer zu warm gewesen. Das teilte das Bundesamt für Seeschifffahrt mit. Niklas Hons mit den Einzelheiten.
5: Besonders in der südlichen Nordsee und im Ärmelkanal gab es Ausreißer. Hier lagen die Temperaturen um 2 Grad oder mehr über dem 30-jährigen Durchschnitt. Auch rund um die Insel Helgoland war das Wasser in diesem Sommer ungewöhnlich warm. An einem Tag lag die Oberflächentemperatur demnach fast 4 Grad Celsius über dem Mittelwert. Laut dem Leiter des Referats Marine Klimafragen, Tim Kruschke, zeigt der Sommer, dass sich auch hier extreme Wetterereignisse deutlich bemerkbar machen. Das habe Auswirkungen auf den Lebensraum von Tieren und Pflanzen. Weil sich warmes Wasser ausdehnt und Gletscher schmelzen, steigt demnach auch der Meeresspiegel. Das erhöhe auch die Gefahr für Sturmfluten.
2: In einem Metronomzug von Bremen nach Hamburg haben Mitarbeiter

7 Kilometer stockend vor der Baustelle. Und die Gegenrichtung der A7 zwischen Berghof und Westenholz, da gibt es auch 7 Kilometer stockenden Verkehr vor einer Baustelle. Und es blitzt in Bremen auf der Hans-Böckler-Straße stadteinwärts, kurz vor der Auffahrt auf die B6. Außerdem auf der Nordstraße in Bremen stadtauswärts beim Getränkemarkt und auf der Kurfürstenallee in Bremen, Ecke Barbarossa-Straße, stadtauswärts. Außerdem wird geblitzt auf der Gestenseeter Straße zwischen Sellstedt und Schiffdorf, in Wilhelmshaven auf der Ostfriesenstraße an der Autobahnbrücke, in Gloppenburg auf der Friseuter Straße stadtauswärts beim Supermarkt, in Worpswede auf der Ostendorfer Straße, der Blitzer steht beim Parkplatz und blitzt in beide Richtungen, und an der L201, hier blitzt es in Ubbendorf bei der Tankstelle. Und falls ihr noch was anderes entdeckt, meldet es immer gerne bei uns unter der 0421 246 666. Und alle Verkehrsinfos findet ihr immer aktuell zum Nachlesen auf bremen4.de. Kommt überall gut an. 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Und habt einen schönen Montagnachmittag mit Sonne und bis zu 28 Grad. Schön, dass ihr dabei seid. Malte Döbert hier. Hi.

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0: Ach, ist das herrlich. Der Spätsommer zeigt sich heute nochmal von seiner allerbesten Seite. Bis zu 28 Grad werden das heute Nachmittag im Bremen-Vierland, also nochmal richtig Freibadwetter. Und deswegen haben wir für euch mal geguckt, welche Freibäder überhaupt noch geöffnet haben bei uns. Sarah Rolfs aus dem Bremen-4-Team. Wo kann ich heute Nachmittag noch ganz spontan hin?
1: Zum Beispiel ins Freibad Sottrum. Da könnt ihr schön im beheizten Becken nochmal schwimmen. Und die Saison ist dann noch lange nicht vorbei.
2: Wir haben noch bis einschließlich 30. September das Freibad für spätsommerlich baden wollende Menschen geöffnet. Und damit haben wir in den letzten Jahren viel positive Erfahrungen gemacht und freuen uns, dass wir einer der Orte sein können, an dem wir den Menschen noch so ein bisschen spätsommerliches Baden unter freiem Himmel ermöglichen können.
1: Oh, richtig schön, sagt Patrick vom Freibad Sottrum. Er ist einer der Schwimmmeister dort.
0: Und wo können wir ansonsten noch hin heute an diesem spätsommerlichen Nachmittag?
1: Ins Freibad in Ganakesee, hat auch noch bis Sonntag geöffnet, gilt auch für das Freibad in Rastede und für das Freibad Nord in Wilhelmshaven, haben alle noch bis Sonntag geöffnet. Und das Krandelbad in Willishausen hat heute auf jeden Fall auch noch auf.
0: Also viel Spaß allen spätsommerlich baden wollenden. So ähnlich hat es Patrick doch gerade gesagt, ne, vom Freibad Sottrum. Und falls ihr noch ein Freibad kennt, das außerdem noch geöffnet hat, das wir gar nicht auf dem Schirm hatten gerade, dann meldet euch gerne rein bei uns über die 0421 246 666 oder schreibt uns ins Studio eine Mail direkt über bremen4.de.

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0: Bremen 4 mit Stefanie Heinzmann und in einer Minute geht's weiter auf unserer Playlist mit Tom Gregory.
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0: Es ist kurz nach 3:30.
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0: A1 Osnabrück Richtung Bremen zwischen Bremen-Brinkum und Hemelingen vor der Baustelle 3 Kilometer stockend. Und A7 Hamburg Richtung Hannover zwischen dem Dreieck Walsrode und Schwarmstedt 7 Kilometer stockender Verkehr vor der Baustelle. Außerdem wird geblitzt in Bremen auf der Hans-Böckler-Straße stadteinwärts bei der Auffahrt auf die A6B6. In Sell steht auf der Gestenseter Straße in Richtung Schiffdorf, außerdem in Wilhelmshaven auf der Ostfriesenstraße bei der Autobahnbrücke und in Kloppenburg auf der Frieseuter Straße stadtauswärts. Der Blitzer steht beim Supermarkt. Und falls ihr noch was anderes entdeckt, immer gerne bei uns melden, wir können es dann weitersagen. Unsere Nummer hier bei Bremen 4 ist die 0421 246 666. Danke euch fürs Melden. Kommt überall sicher an.

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Guten Tag zusammen, hier ist Bremen 4 am Montagnachmittag, jetzt mit neuer Musik von The Scripts. Die haben gerade ihr neues Album rausgebracht, Album Nummer 8, es heißt The User's Guide to Being Human und die erste Single daraus, jetzt neu für euch auf der Bremen 4 Playlist, Man in the Arena, hier sind The Scripts.

0: ein Bremen 4 All-Time-Favorite von Gigi D'Agostino, L'Amour Toujours um 14:15 Uhr. Und das ist der Verkehrsservice ganz aktuell für die A1 Bremen Richtung Osnabrück. Zwischen Kloppenburg und Vechta liegt ein Metallteil auf der Autobahn. Bitte fahrt hier also besonders vorsichtig. Pikante Frage, die die vier am Morgen heute früh gestellt haben.
1: Was tragt ihr heute drunter? Vielleicht ist es ja tatsächlich die Anti-Maurer-Dekolleté-Unterhose.
2: Verkauft auf jeden Fall jetzt ein französischer Baumarkt. Müsstet ihr euch dann vielleicht aus dem Urlaub mitgebracht haben. Das sind so graue Baumwollunterhosen mit so einem ziemlich hohen Bund. Dann ist der Po bedeckt und hängt nicht so halb aus der Hose raus, wenn man sich bückt.
3: Also Anti-Maurer-Dekolleté. Das sind ja immer genau die Momente, wo man ganz schnell wegguckt oder zumindest hofft, dass es einem das auch selber nicht passiert.
1: Ja, in Frankreich ist das, ne?
2: Genau.
1: Was heißt denn Maurer-Dekolleté auf Französisch? Auch Dekolleté?
2: Muss es tatsächlich nachgucken. Es ist Le Sourire du Plombier, das Lächeln des Klempners.
4: 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Die vier am Morgen. 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

0: Jungle auf Bremen 4, Carry On. Und gleich auf unserer Playlist. Ray Dalton, Go That High, spiele ich euch noch vor den 4 News um 3.
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1: Nochmal richtig tolles Hochsommerwetter im Spätsommer heute bei uns mit 27 Grad aktuell in Bremen und Sieke, 26 in Rothenburg, Bremerhaven liegt bei 25 Grad. Dazu gibt es mal Sonne, mal auch ein paar dickere Wolken, aber heute auf jeden Fall noch trocken. Genießt das, denn morgen kann es wieder Regenschauer geben hier und da und es wird kühler. Die Höchstwerte liegen dann noch bei maximal 22 Grad und so ähnlich auch am Mittwoch.
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1: Mit Nico Wodrich. Die CDU ist nach der Niederlage in Sachsen-Anhalt schockiert.
2: Ja, vorhin hat sich Kanzler Merz dazu geäußert. Dann verkauft VW das Werk in Osnabrück. Und die Nord- und Ostsee sind in diesem Sommer offenbar zu warm gewesen.
3: Es macht etwas mit uns, auch mit mir persönlich. Und ich muss einräumen, dies ist die schwerste Wahlniederlage, die die CDU seit Jahrzehnten auch eingefahren hat.
2: Kanzler Friedrich Merz war das vorhin in Berlin. Nach der heftigen Wahlniederlage in Sachsen-Anhalt hat die CDU über mögliche Konsequenzen beraten. Alle seien zutiefst schockiert, sagte Merz weiter.
3: Wir haben es in dieser Form so nicht erwartet. Wir haben es selbstverständlich zu akzeptieren. Das sind die Regeln unserer Demokratie. Aber mit dem gestrigen Tag hat sich nicht nur in Sachsen-Anhalt etwas verändert, sondern in ganz Deutschland.
2: Die CDU war von 37,1 auf 17,2% abgestürzt. Gewonnen hat die AfD mit 43,8%. Volkswagen will das Werk in Osnabrück verkaufen. Das Land Niedersachsen und ein Privatinvestor sollen den Standort übernehmen. In Zusammenarbeit mit einem israelischen Rüstungskonzern. Das hat Niedersachsens Ministerpräsident Olaf Lies gesagt. Anita Westrup.
4: Wo VW heute noch Cabrios baut, soll ein Zentrum für Sicherheits- und Verteidigungstechnologien entstehen. Zunächst sollen Teile für Raketenabwehrsysteme gefertigt werden, für Abnehmer unter anderem in Europa, aber ohne VW. Geplant ist, dass sich Volkswagen schrittweise zurückzieht und Platz macht für eine neue Gesellschaft mit einer neuen Struktur. Das Land Niedersachsen, der israelische Rüstungskonzern Rafael und Aurelius Capital, ein Finanzinvestor aus Israel, haben heute eine entsprechende Absichtserklärung unterschrieben. Osnabrück verfüge über die Kompetenzen und die qualifizierten Arbeitnehmer, so Niedersachsens Ministerpräsident Olaf Lies.
2: In der Nord- und Ostsee ist es in diesem Sommer zu warm gewesen. Das teilte das Bundesamt für Seeschifffahrt mit. Niklas Hons mit den Einzelheiten.
5: Besonders in der südlichen Nordsee und im Ärmelkanal gab es Ausreißer. Hier lagen die Temperaturen um 2 Grad oder mehr über dem 30-jährigen Durchschnitt. Auch rund um die Insel Helgoland war das Wasser in diesem Sommer ungewöhnlich warm. An einem Tag lag die Oberflächentemperatur demnach fast 4 Grad Celsius über dem Mittelwert. Laut dem Leiter des Referats Marine Klimafragen, Tim Kruschke, zeigt der Sommer, dass sich auch hier extreme Wetterereignisse deutlich bemerkbar machen.
2: In einem Metronom von Bremen nach Hamburg haben Sicherheitsmitarbeiter offenbar einen Fahrgast die Treppe runtergeschubst. Dabei wurde er verletzt und musste im Krankenhaus behandelt werden. Die Sicherheitsleute waren gekommen, nachdem der Fahrgast einen Zugbegleiter an den Arm gefasst hatte. Die Bundespolizei ermittelt. Das waren die vier News mit Nico Wodrich.
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1: 3:03. A1 Osnabrück Richtung Bremen zwischen Bremen-Brinkum und Hemelingen 3 Kilometer stockend vor der Baustelle. Und A7 Hamburg Richtung Hannover zwischen dem Dreieck Walsrode und Schwarmstedt vor der Baustelle 7 Kilometer stockend.

15.07 Uhr. Hier ist der Bremen 4 Verkehrsservice. Ganz aktuell mit einer Warnmeldung von der A7 Hannover Richtung Hamburg. In Höhe Bad Fallingbostel steht ein defekter LKW. Bitte fahrt hier ganz besonders vorsichtig.

0: Montagnachmittag, ihr hört Bremen 4 am Tag nach der Wahl in Sachsen-Anhalt. Zum ersten Mal ist die AfD bei einer Landtagswahl stärkste Kraft geworden mit knapp 44%. Oder wie Spitzenkandidat Ulrich Siegmund gestern Abend gesagt hat:
1: Wir haben in diesem Land Geschichte geschrieben, das muss man ganz deutlich so sagen.
0: Eine Partei, die vom Verfassungsschutz als gesichert rechtsextrem eingestuft wird, holt also die meisten Stimmen. Und das macht auch was mit vielen von euch hier im Bremen 4-Land.
2: War erwartbar, würde ich sagen, ne, dass die AfD so stark ist. Ich hätte fast gedacht, dass sie noch ein bisschen mehr kriegen. Ja, also ich hoffe, dass das in Bremen nicht passiert.
3: Ich habe einen Kumpel, der dort wohnt. Der ist da auch super überzeugt von Sarkasmus. Mal gucken, was kommt. Mehr kann ich dazu, glaube ich, gerade gar nicht sagen.
4: Ja, auch. Ich fand es auch erwartbar, aber also es war jetzt keine große Überraschung. Und trotzdem ist es dann, wenn man es so sieht, so okay, schau, keine Ahnung, jetzt, ich weiß gar nicht, wie soll das werden?
5: Fast die Hälfte, das ist heftig. Wirklich heftig.
6: Finde ich sehr gut, also dass das so passiert ist, wie es jetzt gerade ist. Weil ich finde, es sollte einfach mal was Neues in diesem Land passieren und ja, nicht einfach so das Alte bleiben.
0: Tja, aber, und auch das haben wir heute schon gehört, es wird wohl sehr kompliziert sein, eine Regierung in Sachsen-Anhalt zu bilden, denn die absolute Mehrheit, die hat die AfD knapp verpasst und Stand jetzt will keine andere Partei mit ihr eine Koalition bilden. Wie es da weitergeht, wir halten euch natürlich auf dem Laufenden hier auf Bremen 4.

0: Das ist ganz neu auf der Bremen 4 Playlist von Stella Lefty, Boston. Und in einer Minute spiele ich euch Mando Diao hier auf Bremen 4, Dance with Somebody.
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0: Montagnachmittag, 3:30 ist es.
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0: A1 Hamburg Richtung Osnabrück zwischen dem Bremer Kreuz und Arsten. 5 Kilometer stockender Verkehr vor der Baustelle. A1 Osnabrück Richtung Bremen zwischen Bremen-Brinkum und Hemelingen. 3 Kilometer stockender Verkehr, auch das vor der Baustelle. Und A7 Hamburg Richtung Hannover zwischen dem Dreieck Walsrode und Schwarmstedt. 7 Kilometer stockend aktuell. Und es wird geblitzt in Bremen auf der Hans-Böckler-Straße statt einwärts, kurz vor der Auffahrt auf die B6. In Sellstedt auf der Gestenseeter Straße in Richtung Schiffdorf, in Wilhelmshaven auf der Ostfriesenstraße bei der A29-Brücke und in Kloppenburg auf der Friesolter Straße statt auswärts. Der Blitzer steht beim Supermarkt. Und falls ihr noch was anderes entdeckt, meldet's immer gerne unter der 0421 246 666. Ich wünsche euch eine gute Fahrt. Stay.

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1: Aye.

0: Despacito.
1: Despacito bei 28 Grad und Sonne im Bremen Vierland an diesem Montagnachmittag. Und jetzt ganz neue Musik hier auf unserer Playlist, wobei sie schwer nach 80er Jahre Disco-Sound klingt. Oliver Heldens A-E-I-O-U, jetzt ganz neu hier auf Bremen 4.

0: The Human League, ein Bremen 4 All-Time Favorite, Don't You Want Me, um 15.44 Uhr. Und hier ist der Bremen 4 Verkehrsservice, ganz aktuell. Achtung bitte auf der A28 Oldenburg Richtung Leer. Zwischen Oldenburg-Wechleu und Neuenkruge liegt eine Leiter auf der Fahrbahn. Passt da also bitte ganz besonders gut auf. Ein kostenloses Essen und eine neue Frisur, das gibt es heute auf dem Bahnhofsvorplatz in Bremen für Bedürftige.
1: Ich kriege eine kleine Rente und da kann ich mir kein Friseur leisten. Ne?
0: Sich einfach mal satt essen, sich unterhalten und einfach zusammen sein, genau das braucht auch Jessica. Sie ist gerade mal 25.
2: Dass man sich mehr unterstützen tut und dass man Freundlichkeit und Respekt beihält. Weil das gehört eigentlich zum Leben dazu, weil so kann man nur miteinander leben und arbeiten.
0: Seit heute Mittag läuft die Aktion unter dem Motto Offenes Essen für alle. Organisiert wird das Ganze von den Bremer Suppenengeln, den Barber Angels und zum Beispiel auch der Bremer Friseurin Concertina.
3: Weil ich einfach weiß, als Friseur, wie gut es uns geht, wenn wir uns schön fühlen. Und es gibt einfach Randgruppen, die entweder nie eine Option auf den Friseur haben oder nur äußerst selten.
0: Ihre Kollegin Birte ist sogar extra aus Hannover nach Bremen gereist, um heute bedürftigen Menschen kostenlos die Haare zu schneiden.
4: So viel Dankbarkeit, wie man hier so erfährt von den Leuten, von den Gästen. Das kriegst du nie wieder.
0: Die Veranstaltung Offenes Essen für alle vor dem Bremer Hauptbahnhof, die geht noch weiter heute bis um 18 Uhr. Und Infos dazu findet ihr auch bei uns im Netz auf butenundbinnen.de.

0: Hier ist Bremen 4 am Montagnachmittag, gleich mit Linkin Park auf unserer Playlist. Heavy spiele ich euch noch vor den 4 News um 16 Uhr.
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1: Mit aktuell 28 Grad in Harpstedt, 27 in Bremen, 26 Grad in Bremerhaven und auch in Cuxhaven. Dazu gibt's viel Sonne, nur an der Küste dichtere Wolken, aber auch da bleibt es heute noch trocken. Genießt das schöne Wetter heute, denn morgen gibt's schon wieder mehr Wolken und dazu kommen im Laufe des Tages immer mal wieder Regenschauer. Noch 22 Grad morgen maximal und so ähnlich sieht es auch am Mittwoch aus.
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1: Mit Nico Wodrich. Kanzler Merz ist nach der Niederlage in Sachsen-Anhalt schockiert.
2: Ja, das hat er vorhin in Berlin gesagt. Dann soll aus dem VW-Werk in Osnabrück ein Rüstungsstandort werden. Und in Bremen hat ein 32-Jähriger vor Gericht zugegeben, seinen Vater getötet zu haben. Für die CDU war das eine der schwersten Wahlniederlagen seit Jahrzehnten. Das hat Kanzler Friedrich Merz nach der Landtagswahl in Sachsen-Anhalt gesagt. Was er noch gesagt hat, berichtet Jan Zimmermann.
3: Der Parteivorsitzende spricht von großen Erschütterungen für die CDU und das ganze Land. Das Wahlergebnis treffe ihn persönlich. Er sei sich seiner Verantwortung bewusst und wolle sich dieser nicht entziehen. An dem eingeschlagenen Reformkurs hält er fest. Deutschland brauche grundlegende Reformen bei Rente, Gesundheit und Pflege. Merz kündigte aber Konsequenzen an. Der CDU-Chef sagte, seine Politik künftig mehr und besser erklären zu wollen. Es gehe darum, die Menschen in ihrer ganzen Emotionalität zu erreichen, so Merz wörtlich.
2: Der Spitzenkandidat der AfD in Sachsen-Anhalt, Siegmund, hat angekündigt, für eine Regierungskoalition keine Kompromisse einzugehen. Es gehe darum, seinen Werten und Inhalten treu zu bleiben, sagt er in Berlin. Aus Magdeburg berichtet André Damm.
4: Spitzenkandidat Siegmund sagte heute, das Votum der Wähler sei ein ganz klarer Regierungsauftrag. Er könnte deutlicher kaum sein. Um im neu gewählten Landtag eine Regierungsmehrheit zu bekommen, werde er ab sofort Gespräche mit einzelnen Fraktionen oder einzelnen Abgeordneten führen. Von einem historischen Wahlergebnis sprach AfD-Bundesparteichef Chrupalla. Es werde Gesprächsangebote an alle Parteien geben, kündigte er an. Man werde sich durchaus kompromissbereit zeigen müssen, räumte Chrupalla ein. Nur bei grundsätzlichen Dingen wie Migration, Energie und Bildungspolitik wolle man keine Abstriche machen.
2: Volkswagen will das Werk in Osnabrück verkaufen. Das Land Niedersachsen und ein Privatinvestor sollen den Standort übernehmen, in Zusammenarbeit mit einem israelischen Rüstungskonzern. Das hat Niedersachsens Ministerpräsident Olaf Lies gesagt. In Osnabrück sollen künftig unter anderem Raketenabwehrsysteme gebaut werden. Vor dem Landgericht Bremen hat ein Mann gestanden, seinen Vater getötet zu haben. Er habe den Vorwurf voll und ganz eingeräumt, sagte ein Gerichtssprecher. Die Staatsanwaltschaft wirft dem 32-Jährigen Totschlag vor. Vater und Sohn sollen in der gemeinsamen Wohnung in Bremen-Blumenthal Alkohol getrunken und dann heftig gestritten haben. Daraufhin würgte der Sohn seinen Vater. Anfang Oktober könnte das Urteil fallen. Das waren die vier News mit Nico Wodrich.
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1: Gleich 3 Minuten nach 4. A1 Hamburg Richtung Osnabrück zwischen dem Bremer Kreuz und Arsten. 5 Kilometer stockend vor der Baustelle. Und A1 Osnabrück Richtung Bremen zwischen Bremen-Brinkum und Hemelingen. Auch da vor der Baustelle 3 Kilometer stockender Verkehr. Blitze haben wir gerade nicht und ich wünsche euch unterwegs eine gute Fahrt.
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1: Aber ihr wisst ja, ne, falls ihr noch was entdeckt auf der Straße oder wenn sonst irgendwas ist, ihr könnt uns jederzeit erreichen unter der 0421 246 666. Das ist die Nummer zum Anrufen oder auch für die WhatsApp ins Studio. Malte Döbert ist hier. Ich wünsche euch einen schönen Montagnachmittag. Hallo.
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0: Lie to Me, Bremen 4, spielt euch Malik Harris. Welches Freibad im Bremen 4-Land hat heute noch geöffnet? Die Frage stellt sich an diesem 7. September bei 28 Grad und ganz viel Sonne. Ist doch ein herrlicher Ort, um heute nochmal den Spätsommer so richtig zu genießen. Bremen 4-Hörerin Heike hat sich reingemeldet über die 0421 246 666. Sie schreibt in ihrer WhatsApp-Nachricht, das Freibad in Wildstedt im Landkreis Rothenburg, das hat noch bis einschließlich Samstag geöffnet. Und auch ins Freibad nach Ganderkesee könnt ihr noch.
1: Auf unserer 50-Meter-Bahn bei 26 Grad warmem Wasser könnt ihr noch bis zum 13.09. herrlich entspannen und die letzten Sonnenstrahlen des Sommers genießen. Wir freuen uns auf euch.
0: Oh, wunderbar. Das sagt Bademeister Renke vom Freibad Ganderkesee. Und auch die Freibadsaison im Horner Bad in Bremen, die ist noch nicht vorbei. Auch da könnt ihr heute noch ins Wasser springen. Also viel Spaß beim vielleicht letzten Mal Freibad im Sommer 2026.
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0: Rivers, neu auf der Bremen 4 Playlist von Ray Garvey und Imran. Und gleich bei uns. Lay Low, Tiesto. Als nächstes auf der Playlist von Bremen 4. Direkt hier nach.
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0: Es ist 16:30.
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0: Und das geht schnell. Es gibt nur eine Meldung von der A1 Hamburg Richtung Osnabrück. 5 Kilometer stockender Verkehr zwischen dem Bremer Kreuz und Arsten und zwar direkt vor der Baustelle. Ansonsten ist alles frei. Blitze haben wir auch nicht, aber falls ihr was entdeckt, meldet es immer gerne bei uns unter der 0421 246 666. Da könnt ihr immer anrufen oder eine WhatsApp ins Studio schicken. Dankeschön fürs Bescheid geben. Ich bin Malte Döbert und wünsche euch unterwegs eine gute Fahrt. 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

16.37 Uhr, hier ist der Bremen 4 Verkehrsservice ganz aktuell. Bitte fahrt vorsichtig auf der A352 Richtung A7 zwischen Langenhagen-Kaltenweide und dem Dreieck Hannover Nord. Da liegt ein Plastikteil auf der Fahrbahn. Passt hier gut auf.

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0: Die Red Hot Chili Peppers, ein Bremen 4 All-Time-Favorite, Californication. Bremen 4-Hörer Thomas, der hat heute Morgen einfach alles richtig gemacht.
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Bibi Rexha auf Bremen 4 um 13 Minuten vor 5. Hier ist der Verkehrsservice ganz aktuell mit einer Warnmeldung für die A1 Bremen Richtung Hamburg. Zwischen Euten und Posthausen brennt ein Fahrzeug. Seid hier auf der A1 bitte ganz besonders vorsichtig und kommt uns überall sicher an mit Bremen 4. Ja.

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1: Ein richtig schöner Spätsommertag mit aktuell 28 Grad in Bremen und Weihe, 27 in Bremerhaven und Bodjadingen. Dazu viel Sonne in Bremen und umzu, an der Küste auch ein paar dichtere Wolken, aber auch da bleibt es trocken. Morgen insgesamt mehr Wolken als Sonne, immer mal wieder kann es Regenschauer geben bei noch 22 Grad maximal. Und so ähnlich geht das Wetter auch am Mittwoch bei uns weiter.
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1: Mit Nico Wodrich. Die Bundes-CDU hat auf das Wahlergebnis in Sachsen-Anhalt reagiert.
2: Kanzler Merz sprach von einem Schock. Dann soll aus dem VW-Werk in Osnabrück ein Rüstungsstandort werden. Und in Bremen hat ein 32-Jähriger vor Gericht zugegeben, seinen Vater getötet zu haben. Für die CDU war das eine der schwersten Wahlniederlagen seit Jahrzehnten. Das hat Kanzler Friedrich Merz nach der Landtagswahl in Sachsen-Anhalt gesagt. Aus Berlin berichtet Jan Zimmermann.
3: Der Parteivorsitzende spricht von großen Erschütterungen für die CDU und das ganze Land. Das Wahlergebnis treffe ihn persönlich. Er sei sich seiner Verantwortung bewusst und wolle sich dieser nicht entziehen. An dem eingeschlagenen Reformkurs hält er fest. Deutschland brauche grundlegende Reformen bei Rente, Gesundheit und Pflege. Merz kündigte aber Konsequenzen an. Der CDU-Chef sagte, seine Politik künftig mehr und besser erklären zu wollen. Es gehe darum, die Menschen in ihrer ganzen Emotionalität zu erreichen, so Merz wörtlich.
2: Mehr zur Landtagswahl in Sachsen-Anhalt und was das alles für die Bundesregierung bedeuten könnte, hört ihr gleich in 10 Minuten bei Malte. Der Spitzenkandidat der AfD in Sachsen-Anhalt, Siegmund, hat angekündigt, für eine Regierungskoalition keine großen Kompromisse einzugehen. Es gehe darum, seinen Werten und Inhalten treu zu bleiben. Aus Magdeburg berichtet André Damm.
4: Spitzenkandidat Siegmund sagte heute, das Votum der Wähler sei ein ganz klarer Regierungsauftrag. Er könnte deutlicher kaum sein. Um im neu gewählten Landtag eine Regierungsmehrheit zu bekommen, werde er ab sofort Gespräche mit einzelnen Fraktionen oder einzelnen Abgeordneten führen. Von einem historischen Wahlergebnis sprach AfD-Bundesparteichef Chrupalla. Es werde Gesprächsangebote an alle Parteien geben, kündigte er an. Man werde sich durchaus kompromissbereit zeigen müssen, räumte Chrupalla ein. Nur bei grundsätzlichen Dingen wie Migration, Energie und Bildungspolitik wolle man keine Abstriche machen.
2: Volkswagen will das Werk in Osnabrück verkaufen. Das Land Niedersachsen und ein Privatinvestor sollen den Standort übernehmen, in Zusammenarbeit mit einem israelischen Rüstungskonzern. Das hat Niedersachsens Ministerpräsident Olaf Lies gesagt. In Osnabrück sollen künftig unter anderem Raketenabwehrsysteme gebaut werden. Vor dem Landgericht Bremen hat ein Mann gestanden, seinen Vater getötet zu haben. Er habe den Vorwurf voll und ganz eingeräumt, sagte ein Gerichtssprecher. Die Staatsanwaltschaft wirft dem 32-Jährigen Totschlag vor. Vater und Sohn sollen in der gemeinsamen Wohnung im Blumenthal Alkohol getrunken und dann heftig gestritten haben. Daraufhin würgte der Sohn seinen Vater. Anfang Oktober könnte das Urteil fallen. Das waren die 4 News mit Nico Wodrich.
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1: 3 Minuten nach 5. A1 Hamburg Richtung Osnabrück zwischen dem Bremer Kreuz und Arsten. 5 Kilometer stockend vor der Baustelle. Die A1 Bremen Richtung Hamburg ist zwischen Euthen und Posthausen im Moment gesperrt. Da hat es einen Unfall gegeben. Die B211 Brake-Oldenburg ist zwischen Altendorf und Großenmeer in beiden Richtungen gesperrt. Auch das nach einem Unfall. Und in Ellerbruck ist die Friseuter Straße zwischen Ellerbrucker Ring und Hedbergsdamm nach einem Unfall gesperrt gerade. Blitze haben wir keine, aber falls ihr welche entdeckt, dann meldet sie doch gerne bei uns. Ihr könnt immer anrufen oder eine WhatsApp-Nachricht ins Studio schicken. Die Nummer dafür ist die 0421 246 666. Danke fürs Melden. Ich wünsche euch unterwegs eine gute Fahrt. Und einen schönen Feierabend an diesem sonnigen Montag. Malte Döbert hier. Hallo zusammen.

0: 17.07 Uhr, hier ist der Bremen 4 Verkehrsservice, ganz aktuell. Achtung bitte auf der A1 Bremen Richtung Osnabrück. Zwischen Wildeshausen Nord und Wildeshausen West steht ein defekter PKW. Und Achtung auch auf der A29 Wilhelmshaven Richtung Oldenburg. Zwischen Hahn-Lehmten und dem Kreuz Oldenburg Nord. Hier liegen mehrere Spanngurte auf der Autobahn.
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0: ein Bremen 4 All-Time-Favorite von TLC, No Scrubs, um 17.13 Uhr. Es ist der Tag danach, das große Beben nach der Landtagswahl in Sachsen-Anhalt. Zum ersten Mal ist die AfD bei einer Landtagswahl stärkste Kraft geworden, mit fast 44% der Stimmen. Ein Rekordergebnis für die AfD. Und wir sprechen jetzt über die Konsequenzen mit Katrin Aue. Sie ist unsere Reporterin im ARD-Hauptstadtstudio in Berlin. Katrin, welche Schlüsse zieht Bundeskanzler Friedrich Merz aus dieser Wahl?
1: Die Botschaft von Friedrich Merz ist einerseits, wir sind zutiefst schockiert. Das ist die schwerste Wahlniederlage seit Jahrzehnten. Wir können jetzt nicht einfach zur Tagesordnung übergehen. Aber was die Politik im Bund angeht, hat der CDU-Vorsitzende und Kanzler andererseits gesagt, die Regierung müsse mit den Reformen, die sie begonnen habe, weitermachen. Denn Deutschland brauche grundlegende Reformen. Zitat Merz, es geht um die Zukunft unserer Kinder. Das heißt, einen grundsätzlichen Kurswechsel im Bund hat er nicht angekündigt. Aber offenbar ist als ein Ergebnis der CDU-Sitzungen am Vormittag herausgekommen, man will einen Weg finden, besser auch emotional zu vermitteln, warum welche Reformen gemacht werden. Wie genau, das soll in den kommenden Wochen erarbeitet werden.
0: Okay, und was bedeutet das Wahlergebnis aus Sachsen-Anhalt jetzt für die Zusammenarbeit zwischen der Union und der SPD?
1: Man merkt Union und SPD an, dass sie nachhaltig erschüttert sind vom Ergebnis der Wahl in Sachsen-Anhalt und dass da einiges noch aufzuarbeiten ist. Allerdings wartet im Bund jetzt ein straffer Zeitplan für Sozialreformen, unter anderem bei Rente, Pflege und Steuern. Und da sagt die SPD jetzt noch offener als schon vor der Sachsen-Anhalt-Wahl, ja, wir stehen grundsätzlich dazu, dass vieles in Deutschland reformiert werden muss. Aber SPD-Chefin Bärbel Baas hat es heute mit Blick auf die große Unzufriedenheit im Land so formuliert, wir dürfen die Sozialreformen nicht gegen die Menschen machen. Und da kommt ihr der Kanzler jetzt ein Stück entgegen. Er sagt zur geplanten Abschaffung der sogenannten Rente mit 63, man müsse vielleicht mehr zum Ausdruck bringen, dass man die Fragen der Menschen dazu ernst nehme.
0: Reaktionen auf die Landtagswahl in Sachsen-Anhalt von Katrin Aue für Bremen 4 im ARD-Hauptstadtstudio in Berlin.

17.21 Uhr. Hier ist der Bremen 4 Verkehrsservice. Aktuell für die A7 Hannover Richtung Hamburg. In Höhe Hamburg-Heimfeld liegen Metallteile auf der Fahrbahn. Passt da auf.

0: Hallo, hier ist Bremen 4 gleich mit Harry Styles. Watermelon Sugar, Watermelon Sugar spiele ich euch in weniger als einer Minute.
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0: Eine Minute nach halb sechs.
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0: Bitte fahrt weiterhin vorsichtig auf der A7 Hannover Richtung Hamburg. In Höhe Hamburg-Heimfeld liegen Metallteile auf der Fahrbahn. A1 Bremen Richtung Hamburg. Zwischen Euthen und Posthausen 4 Kilometer Stau nach einem Unfall. Die B211 Brake-Oldenburg ist zwischen Altendorf und Großenmeer in beiden Richtungen gesperrt. Da hat es einen Unfall gegeben. Und in Ellerbrook ist die Friseuter Straße zwischen Ellerbrocker Ring und Hedbergsdamm nach einem Unfall gesperrt im Moment. Und es blitzt in Wilhelmshaven auf der Möwenstraße unter der Autobahnbrücke stadteinwärts. Habt ihr noch mehr entdeckt? Dann meldet's immer gerne bei uns. Die Nummer ist die 0421 246 666. Danke euch fürs Bescheid geben. Kommt überall sicher an.
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0: Mit Revolverheld, mit Taylor Swift, mit Justin Timberlake und mit Fastboy. Neuer Song von den Jungs heißt Music Sounds. Viel Spaß jetzt mit vier Songs am Stück. Malte Döbert hier. Hallo.

17.39 Uhr, hier ist der Bremen 4 Verkehrsservice ganz aktuell mit einer Warnmeldung für die A28 Oldenburg Richtung Leer. Zwischen Neuenkruge und zwischen Arnamäher hat es einen Unfall gegeben und die Unfallstelle ist noch nicht abgesichert. Passt hier also bitte ganz besonders gut auf.

0: Hier ist der Bremen 4 Verkehrsservice. Aktuell für die A1 Bremen Richtung Hamburg. Zwischen Stuckenborstel und Bokel liegen Spanngurte auf der Fahrbahn. Seid da bitte ganz besonders vorsichtig unterwegs. Ey, das ist die lustigste Pressemitteilung der Polizei Bremen, die wir seit langem hatten.
1: Griff ins Bremer Loch. Stadtmusikanten geben nichts raus. So die Überschrift der Pressemitteilung.
0: Sarah Rolfs aus dem Bremen 4 Team ist bei mir. Normalerweise klingt es ja so, wenn man Geld ins Bremer Loch vor der Bürgerschaft wirft. Oder auch so. Ebenso wie die vier Stadtmusikanten. Ne? Das Geld wird ja auch gesammelt für einen guten Zweck und fast wäre es jetzt gestohlen worden.
1: Ja, ein 26-Jähriger hatte nämlich am Wochenende versucht, an das Geld zu kommen. Dafür hatte er auch Schrauben vom Gullideckel gelöst und den Gullideckel auch schon geöffnet. Lag dann schön neben diesem Loch und hatte versucht, mit einer Eisenstange an die Kohle ranzukommen.
0: Wie frech.
1: Ja, finde ich auch. Und frech war auch die Reaktion. Als die Polizei dann vorbeikam, sagte er sowas wie, das Geld gehöre schließlich niemandem und er versuche schon seit Tagen daran zu kommen.
0: Ja, dann hat er sie auch verdient, ey, frech eben.
1: Wirklich. Übrigens, auch der letzte Satz der Pressemitteilung ist echt lustig. Esel, Hund, Katze und Hahn konnten damit ihre Einnahmen verteidigen.
0: So, hier ist Bremen 4. Schönen Feierabend euch.

die Jonas Brothers auf Bremen 4. 6:08. Hier ist der Verkehrsservice ganz aktuell für die A1 Hamburg Richtung Bremen. Zwischen dem Bremer Kreuz und Uphusen-Bremen-Mahndorf liegen Fahrzeugteile. Passt hier also bitte gut auf.

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1: Ja, das war nochmal richtig Sommerfeeling heute und es bleibt auch erstmal warm heute Abend. Ein paar Quellwolken sind wohl mit dabei, ansonsten könnt ihr aber die Sonne noch genießen. Aktuell haben wir 28 Grad in Oldenburg, 26 Grad sind es in Leer und auf der wunderschönen Insel Wangerooge, da sind es aktuell 24 Grad. Morgen dann leider dicht bewölkt, Sonne nur wenig zu sehen und vormittags, da kann es an der Küste nochmal regnen, bei Temperaturen um die 21 Grad.
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1: Mit Nico Wodrich. Die Bundes-CDU hat auf das Wahlergebnis in Sachsen-Anhalt reagiert.
2: Ja, Kanzler Merz sprach von einem Schock. Dann soll aus dem VW-Werk in Osnabrück ein Rüstungsstandort werden. Und in der Bremer Überseestadt hat es eine Massenschlägerei gegeben.
3: Es macht etwas mit uns, auch mit mir persönlich. Und ich muss einräumen, dies ist die schwerste Wahlniederlage, die die CDU seit Jahren, seit Jahrzehnten auch eingefahren hat.
2: Kanzler Friedrich Merz war das am Nachmittag in Berlin. Nach der heftigen Wahlniederlage in Sachsen-Anhalt hat die CDU über mögliche Konsequenzen beraten. Alle seien zutiefst schockiert, sagte Merz.
3: Wir haben es in dieser Form so nicht erwartet. Wir haben es selbstverständlich zu akzeptieren. Das sind die Regeln unserer Demokratie. Aber mit dem gestrigen Tag hat sich nicht nur in Sachsen-Anhalt etwas verändert, sondern in ganz Deutschland.
2: Die CDU war von 37,1 auf 17,2% abgestürzt. Gewonnen hat die AfD mit 43,8%. Russland macht nun auch das deutsche Konsulat in St. Petersburg dicht. Damit reagiert Moskau auf den verschärften Russlandkurs der Bundesregierung. Stefan Lag berichtet.
4: Nach Angaben des russischen Außenministeriums versteht sich dieser Schritt als direkte Vergeltungsmaßnahme auf die Schließung des russischen Hauses in Berlin sowie des russischen Generalkonsulats in Bonn. Die Bundesregierung hatte diese Maßnahmen zuvor damit begründet, dass sie Moskau für den versuchten Anschlag mit einer Sprengstoffdrohne auf den Flughafen Leipzig verantwortlich macht. Bereits im Vorfeld hatte Russlands Außenminister Sergei Lavrov das Aus für die drei verbliebenen Goethe-Institute im Land verkündet. Deren Angestellte sind mit einer noch kürzeren Frist konfrontiert und müssen Russland bereits bis zum 13. September verlassen.
2: Volkswagen will das Werk in Osnabrück verkaufen. Das Land Niedersachsen und ein Privatinvestor sollen den Standort übernehmen, in Zusammenarbeit mit einem israelischen Rüstungskonzern. Das hat Niedersachsens Ministerpräsident Olaf Lies gesagt. In Osnabrück sollen zukünftig unter anderem Raketenabwehrsysteme gebaut werden. In der Bremer Überseestadt hat es eine Massenschlägerei gegeben. Dabei wurde ein 21-Jähriger verletzt. Laut Polizei waren bis zu 20 Leute aufeinander losgegangen. Zum Teil mit Eisenstangen und mit Messern. Das Opfer hatte offenbar versucht zu schlichten. Das waren die vier News mit Nico Wodrich.
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1: So, wir gucken mal, was auf der Straße los ist. Vorsicht bitte auf der A1 Hamburg Richtung Bremen zwischen Bremer Kreuz und Obhusen-Bremen-Mahndorf. Da liegen Fahrzeugteile. A1 Bremen Richtung Hamburg zwischen Euthen und Posthausen 4 Kilometer Stau nach einem Unfall. Und dann die Landesstraße Delmenhorst-Kloppenburg ist zwischen Vossberg und Wildeshausen nach einem Unfall in beide Richtungen gesperrt. Fahrt ihr bitte vorsichtig. Dann schauen wir auf die Blitzer. Einer steht in Bremen, Kurfürstenallee, in Höhe einer Tankstelle und blitzt stadtauswärts. Dann habe ich hier einen aus Wilhelmshaven, Möwenstraße unterhalb der Autobahnbrücke, der wiederum blitzt stadteinwärts. Und noch einen in Ritterhude Richtung Bremerhaven auf Höhe Börsten. Wenn ihr noch was gesehen habt, ihr kennt das Spielchen 0421 246 666. Da erreicht uns telefonisch oder per WhatsApp. Ich wünsche euch eine gute Fahrt.
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1: So, Freunde, da sind wir am Montagabend und bei dem Sommerwetter. Ich finde, da sollten wir auch die passende Musik spielen. Und die habe ich hier. Das ist nämlich Jugel featuring Email Angel und Ultra Nate mit Moving to the Sun. Mein Name ist Christian Osterloh. Moin zusammen. 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

0: Also, mit meinen 33 Jahren, ne?
1: Da gehöre ich ja eigentlich quasi noch zum jüngeren Publikum. Ist ja so. Und genau deswegen sind OneRepublic mir auch eigentlich erst seit dem Track Apologize ein Begriff. Also vorher war das irgendwie gar nicht so bei mir auf der Bildfläche. Und für mich war das dann auch immer so eine Band mit einem guten Beat. So viel Pop, aber beatlastig. Also so der kleine Bruder von Imagine Dragons. Und jetzt haben die Jungs aber eine neue Single rausgehauen. Und ich bin ehrlich, gar nicht mehr so viel Beat, sondern sehr, sehr Indie-lastig. Ist jetzt auch nicht schlecht, ist ziemlich gut, aber irgendwie doch ungewohnt. Also ich muss mich erst dran gewöhnen. Aber ich muss sagen, ich freue mich auch immer, wenn Bands so einen neuen Sound kreieren und nicht immer das Gleiche raushauen. Und ich würde sagen, das ist den Jungs wohl ziemlich gelungen. Das sind OneRepublic mit ihrer neuen Single Pay That Toll. Beep.

Cat's Eye mit Animal. Und hier nochmal der Bremen 4 Verkehrsservice. Vorsicht bitte auf der A1 Bremen Richtung Hamburg zwischen Bremer Kreuz und Olten. Da liegen Gegenstände. Fahrt hier bitte vorsichtig.

0: Die Kaiser Chiefs mit Ruby bei Bremen 4 in der Spätschicht. Und den gibt's gleich für euch. David Puentes mit Golden Summer in der Bremen 4 Playlist.
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0: Loi featuring David Puentes mit Golden Summer bei Bremen 4.
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0: So, Vorsicht bitte in beiden Richtungen auf der A27 Cuxhaven, Bremerhaven, in Höhe Bremerhaven, Überseehäfen, da laufen Tiere. Dann habe ich noch eine Meldung. Vorsicht bitte auf der A1 Bremen Richtung Hamburg zwischen Bremer Kreuz und Euthen. Da liegen Gegenstände. Bitte an beiden Stellen unbedingt vorsichtig fahren. Und da habt ihr uns auch noch mal eine halbe Stunde ein paar Blitzer dazu gemeldet. Die Kiste ist ja richtig voll hier. Einen habe ich in Bremen, Kurfürstenallee, in Höhe einer Tankstelle. Der Blitz statt auswärts. Dann noch einen in Bremen, Hans-Böckler-Straße, in Höhe des Kulturbunker. Noch einer in Bremen, Nordstraße, in Höhe eines Getränkemarktes. Der Blitz statt auswärts. Dann einer in Wilhelmshaven, in der Möwenstraße, unterhalb der Autobahnbrücke. Der blitzt euch statt einwärts. Und der letzte, der steht in Ritterhude, Richtung Bremerhaven, Höhe Börsten. Wohin der Blitz, weiß ich nicht, aber wenn ihr euch in die Begrenzung haltet, dann blitzt er vielleicht gar nicht. Mal sehen. 0421 246 666. Da könnt ihr euch melden, wenn ihr auch noch was gesehen habt, was wir durchgeben können. Ich wünsche euch eine gute Fahrt.

Also in manchen Sachen ist KI ja ganz hilfreich, ne? Aber in Musikvideos, da geht's mir so richtig auf den Nerven, wenn die Leute sich da nichts überlegen und einfach irgendwie von KI ein Musikvideo erstellen lassen. Und da lobe ich mir doch die Ariana Grande, denn die macht das ganz anders. Die hat dann immer so ein richtiges Filmset. Da sind richtig viele Kameraleute, da ist eine Crew für die Outfits und das merkt man besonders beim Musikvideo zu ihrem Song Petal. Da ist das auch alles so ein bisschen auf Oldschool gemacht. Sie so im 50er-Jahre-Outfit fährt zu einem riesigen Bürogebäude zum Vorstellungsgespräch und muss dann an so einer alten, rauchenden Empfangsdame erstmal vorbei, um dann vor so Whisky trinkenden alten Anzugträgern vor so einem Holztisch da zu performen. Also wie man sich das so vorstellt in den 50ern. Ja, Ende vom Lied, sie hat die Schnauze voll, holt aus dem Nichts eine Kettensäge und auf einmal wird aus diesem schönen Musikvideo ein Splatterfilm. Tja, eine Wendung, mit der irgendwie, glaube ich, niemand gerechnet hat. Jetzt für euch in der Bremen 4 Playlist Ariana Grande mit ihrem Song Petal, aber ohne Kettensäge, das kann ich euch versprechen.

Tachchen. 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So, ich muss euch mal was sagen. Kevin Parker, also alias Tame Impala, das ist für mich einfach ein Genie. Weil der ist ja nicht Tame Impala, der ist ja Kevin Parker. Und Tame Impala hat er sich einfach nur als Musikprojekt ausgedacht. Und eigentlich ist das so, wenn Künstler sich dann so eine Figur ausdenken, dann kommt die manchmal aus dem Weltall oder ist super reich. Ja, und er hat sich einfach einen Typen in den 30ern ausgedacht, der irgendwie Probleme mit seinen Selbstzweifeln hat. Also ein ganz normaler Dude, mit dem sich irgendwie auch viele identifizieren können. Und das Ganze ist so erfolgreich, dass der Song sogar im neuen Spider-Man-Film lief. Also sein neuer Song. Kannst du eigentlich keinem erzählen. Normalerweise sitzen da so Labelchefs an einem Tisch und zerbrechen sich den Kopf. Oh Gott, wie soll unser Künstler riechen, damit er die Zielgruppe XY erreichen kann? Und Kevin Parker einfach so, nö, ich will so ein Dude sein mit schlechter Frisur und viel zu großen Hemden. Tja, hat geklappt. Zack, klopft Marvel an der Tür und sagt, wir brauchen deinen Song für unseren Film. Und das ist er. Tame Impala mit Loser.

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1: Ja, das bleibt heute Abend noch warm und sommerlich. Ein paar Quellwolken sind wohl am Himmel, aber ansonsten könnt ihr den restlichen Abend noch ein bisschen Sonne genießen. Aktuell, da sind es 24 Grad in Hooksiel. In Dinklage messen wir 27 Grad und 25 Grad sind es in Buxtehude. Morgen dann leider dicht bewölkt, da wird es nur wenig Sonne zu sehen geben. An der Küste, da kann es vormittags auch regnen, bei Temperaturen um die 21 Grad.
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2: Mit Jana Kreuz, guten Abend. Schulze kündigt nach CDU-Wahlpleite in Sachsen-Anhalt Konsequenzen an. Moskau schließt deutsches Generalkonsulat. EU verstärkt Zusammenarbeit mit Grönland. Das Wetter trocken und kaum Wolken bei aktuell noch bis zu 28 Grad. Am Tag nach der Landtagswahl in Sachsen-Anhalt hat AfD-Spitzenkandidat Ulrich Siegmund in Berlin angekündigt, jetzt mit allen Fraktionen über eine mögliche Zusammenarbeit zu sprechen. Dabei werde er aber keine großen Kompromisse eingehen, sondern seinen Werten und Inhalten treu bleiben. Aus Magdeburg berichtet André Damm.
3: Dass die AfD den Auftrag zur Regierungsbildung übernimmt, liegt für den großen Wahlverlierer Sven Schulze von der CDU auf der Hand. Man sei nur noch Opposition, man müsse den Wählerwillen respektieren, so der Ministerpräsident. Heute Abend kommt in Magdeburg der Landesparteivorstand zusammen. Viele Christdemokraten rechnen damit, dass Schulze dann den Rückzug vom Posten des Parteivorsitzenden bekannt geben wird. Der Regierungschef hatte diesen Schritt vage angedeutet und öffentlich Verantwortung für die verheerende Wahlniederlage übernommen.
2: Die SPD sieht im Wahlergebnis von Sachsen-Anhalt ein klares Signal an die Bundesregierung. Parteichefin Bärbel Baas und Parteichef Lars Klingbeil fordern Veränderungen, ohne dabei die Koalition infrage zu stellen. Mehr dazu von Isabel Karas.
4: Ein Weiter-so geht nicht, sagt SPD-Chefin Bärbel Baas. Reformen bei Rente, Gesundheit und Pflege hält Baas trotzdem für zwingend notwendig. Aber sie dürften nicht gegen die Menschen gemacht werden. Wer höre, dass er oder sie mehr und länger arbeiten und weniger krank sein solle, sei verunsichert. Das schaffe Misstrauen. Auch Parteichef Lars Klingbeil sagt, nach einem Ergebnis wie gestern könne man nicht mit dem Kopf durch die Wand. Deutschland brauche zwar Reformen, zum Beispiel für die Wirtschaft oder sichere Arbeitsplätze, aber die Menschen müssten am Ende merken, dass es ihnen dadurch besser gehe.
2: Als Reaktion auf die von Deutschland angekündigte Schließung des russischen Hauses in Berlin und des russischen Generalkonsulats in Bonn ordnet Russland Gegenmaßnahmen an. Alle Goethe-Institute in Russland werden laut einer Mitteilung des russischen Außenministeriums geschlossen. Jetzt wurde außerdem mitgeteilt, dass auch das deutsche Generalkonsulat in St. Petersburg bis spätestens zum 18. September schließen muss. Die Mitarbeiter der jeweiligen Einrichtungen wurden aufgefordert, das Land zu verlassen. EU-Kommissionspräsidentin Ursula von der Leyen hat bei ihrem Besuch in der grönländischen Hauptstadt Nuuk ein neues Investitionspaket von über 200 Millionen Euro angekündigt. Das Geld soll in diesem und im nächsten Jahr fließen. Dazu aus Brüssel Katrin Schmidt.
5: Geplant sind EU-Investitionen unter anderem in kritische Rohstoffe, Fischerei, Bildung und sichere Kommunikationsverbindungen, etwa über Satelliten und Unterseekabel. Auch Wohnungsbau, nachhaltiger Tourismus und kleine Unternehmen sollen unterstützt werden. Das geht aus der neuen EU-Grönland-Erklärung hervor, die Kommissionschefin von der Leyen gemeinsam mit dem grönländischen Regierungschef Nielsen und der dänischen Ministerpräsidentin Frederiksen unterzeichnet hat. Darin ist auch eine stärkere Zusammenarbeit bei Cybersicherheit, dem Schutz kritischer Infrastruktur und der Abwehr hybrider Bedrohungen vorgesehen.
2: Nach einer Serie von versuchten Sabotageangriffen auf das deutsche Stromnetz sind in der Nähe von Hochspannungsleitungen in Nordrhein-Westfalen heute neue Abschussvorrichtungen gefunden worden. Das hat ein Sprecher der Kölner Polizei mitgeteilt. Es habe am Nachmittag Hinweise auf eine verdächtige Person im Umfeld des Kraftwerks Weißweiler in der Nähe von Aachen gegeben. Die Polizei hat das Gebiet nach eigenen Angaben weiträumig abgesperrt. Und das waren die Nachrichten mit Jana Kreuz.
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1: Ja, das sieht momentan ganz gut aus. Ich habe hier keine Meldung vorliegen, aber Blitzer, die habe ich wohl. Und zwar eine in Bremen in der Kurfürstenallee in Höhe einer Tankstelle, der Blitz stadtauswärts. Noch einer in Bremen, Hans-Böckler-Straße in Höhe des Kulturbunker. Und auch der dritte, der steht in Bremen, Nordstraße in Höhe eines Getränkemarktes und Blitz stadtauswärts. Nummer 4 steht in Wilhelmshaven in der schönen Möwenstraße unterhalb der Autobahnbrücke und Blitz zur Stadt einwärts. Und den letzten, den ihr uns geschickt habt, der ist in Ritterhude Richtung Bremerhaven, steht der Höhe Börsten. Wenn ihr noch was gesehen habt, 0421 246 666. Da erreicht ihr uns telefonisch oder per WhatsApp. Ich wünsche euch allen eine gute Fahrt.
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1: So sieht's aus. Die geht weiter und zwar mit der jungen Dame namens Paula Stella. Girl My Age, passend zu meiner Ansage gerade. Mein Name ist übrigens Christian Osterloh. Ich wünsche euch allen einen fantastischen Montagabend. 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

0: Hallo.
1: Kelly, Michael Patrick und Take That, Feel My Love, war mir bisher gar nicht bewusst, dass die zusammen Musik machen. Aber passt doch. Kurze Frage. Kennt ihr so Paare, die kommen zum gemütlichen Spieleabend, so einer großen Runde, und man denkt die ganze Zeit, oh, bitte trennt euch. Die reden dann nämlich oft so schlecht übereinander. Sie dann so, boah, der Johannes, der ist handwerklich ja so schlecht begabt, den kannst du nicht mal eine Glühbirne reindrehen lassen. Und er dann so, ja, die Tanja, die sieht morgens ja immer aus wie mein Vater. Ja, man sitzt da und denkt, ey, ihr klammert da an irgendwas, was für alle Beteiligten gerade einfach nur unangenehm ist. Aber das Wort soll man nicht sagen, das müssen die Leute nämlich selber feststellen. Da halten Freunde sich einfach raus. Aber wenn es gar nicht geht, dann kann man ja so einen Hinweis geben. Dann kann man zum Beispiel den Song Vultures, die aktuelle Single von Codaline, aufdrehen. Denn in dem Song geht es genau um solche Pärchen. Codaline mit Vultures.

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0: Das sieht sehr gut aus. Von den Straßen habe ich bisher keine Meldung. Aber es wird geblitzt. Und zwar in Bremen auf der Kurfürstenallee in Höhe einer Tankstelle stadtauswärts und auf der Hans-Böckler-Straße in Höhe des Kulturbunker. Dann haben wir noch einen in Bremen auf der Nordstraße in Höhe eines Getränkemarktes, der blitzt stadtauswärts. Nummer 4 steht in Wilhelmshaven auf der Möwenstraße unterhalb der Autobahnbrücke und blitzt stadteinwärts. Und dann habe ich hier noch einen aus Ritterhude Richtung Bremerhaven, steht der in Höhe Börsten. Wenn ihr noch was gesehen habt, 0421 246 666, da könnt ihr uns eine Nachricht per WhatsApp schreiben oder ihr ruft einfach an und sprecht mit dem netten Kollegen. Ich wünsche euch eine gute Fahrt.

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Also ich habe heute privat schon genug über die Wahlen in Sachsen-Anhalt gesprochen und auch sonst kommen ja irgendwie ständig Nachrichten rein, bei denen man so denkt, boah, das ist doch alles ganz schön bescheiden. Ja, und dann passiert das, dass man sich in so Gedanken verliert und dann mürrisch oder auch ängstlich durchs Leben läuft. Und bei vielen Dingen ist das ja auch absolut verständlich, aber das bringt nun mal niemanden weiter, das bringt keinen voran, weil dann vergisst man auch irgendwie schnell, wie schön das Leben eigentlich ist und wie gut wir es haben und dass wir gerade hier in Deutschland jeden Morgen in diesem privilegierten Leben aufwachen dürfen. Aber es gibt einen, der uns jetzt wieder daran erinnert. Danger Dan mit "Dass es hier so schön ist".

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Da ist nochmal der Verkehrsservice von Bremen 4. Vorsicht bitte auf der A7 Hannover Richtung Hamburg zwischen Bad Fallingbostel und Dorfmark. Da liegt eine Metallstange. Also hier bitte unbedingt vorsichtig fahren.

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1: Ich sag mal so, die Sonne, die sehe ich jetzt nicht mehr, aber es ist trotzdem immer noch schön sommerlich draußen, warm mit ein paar Quellwolken am Himmel. Aktuell, da haben wir 23 Grad in Rauderfehn, 25 Grad sind es in Sulingen und in Elsdorf, da messen wir aktuell noch 26 Grad. Junge, Junge. Morgen dann leider dicht bewölkt, nur wenig Sonne zu sehen, an der Küste kann es vormittags regnen. Das Regenwetter zieht dann aber ins Emsland bei Temperaturen um die 21 Grad.
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2: Mit Jana Kreuz, guten Abend. Schulze kündigt nach CDU-Wahlpleite in Sachsen-Anhalt Konsequenzen an. Moskau schließt deutsches Generalkonsulat. Deutsche Basketballerinnen besiegen bei WM Mali. Das Wetter in der Nacht etwas bewölkt, meistens aber trocken bei bis zu 18 Grad. Am Tag nach der Landtagswahl in Sachsen-Anhalt hat AfD-Spitzenkandidat Ulrich Siegmund in Berlin angekündigt, jetzt mit allen Fraktionen über eine mögliche Zusammenarbeit zu sprechen. Dabei werde er aber keine großen Kompromisse eingehen, sondern seinen Werten und Inhalten treu bleiben. Aus Magdeburg berichtet André Damm.
3: Dass die AfD den Auftrag zur Regierungsbildung übernimmt, liegt für den großen Wahlverlierer Sven Schulze von der CDU auf der Hand. Man sei nur noch Opposition, man müsse den Wählerwillen respektieren, so der Ministerpräsident. Heute Abend kommt in Magdeburg der Landesparteivorstand zusammen. Viele Christdemokraten rechnen damit, dass Schulze dann den Rückzug vom Posten des Parteivorsitzenden bekannt geben wird. Der Regierungschef hatte diesen Schritt vage angedeutet und öffentlich Verantwortung für die verheerende Wahlniederlage übernommen.
2: Die SPD sieht im Wahlergebnis von Sachsen-Anhalt unterdessen ein klares Signal an die Bundesregierung. Parteichefin Bärbel Baas und Parteichef Lars Klingbeil fordern Veränderungen, ohne dabei die Koalition infrage zu stellen. Mehr dazu von Isabel Karas.
4: Ein Weiter-so geht nicht, sagt SPD-Chefin Bärbel Baas. Reformen bei Rente, Gesundheit und Pflege hält Baas trotzdem für zwingend notwendig. Aber sie dürften nicht gegen die Menschen gemacht werden. Wer höre, dass er oder sie mehr und länger arbeiten und weniger krank sein solle, sei verunsichert. Das schaffe Misstrauen. Auch Parteichef Lars Klingbeil sagt, nach einem Ergebnis wie gestern könne man nicht mit dem Kopf durch die Wand. Deutschland brauche zwar Reformen, zum Beispiel für die Wirtschaft oder sichere Arbeitsplätze, aber die Menschen müssten am Ende merken, dass es ihnen dadurch besser gehe.
2: Als Reaktion auf die von Deutschland angekündigte Schließung des russischen Hauses in Berlin und des russischen Generalkonsulats in Bonn ordnet Russland Gegenmaßnahmen an. Alle Goethe-Institute in Russland werden laut einer Mitteilung des russischen Außenministeriums geschlossen. Jetzt wurde außerdem mitgeteilt, dass auch das deutsche Generalkonsulat in St. Petersburg bis spätestens zum 18. September schließen muss. Die Mitarbeitenden der jeweiligen Einrichtungen wurden aufgefordert, das Land zu verlassen. Der bosnisch-serbische Kriegsverbrecher Ratko Mladic ist in Belgrad mit staatlichen und militärischen Ehren beigesetzt worden. Er war Ende August im Gefängnis von Den Haag gestorben. Dort verbüßte er eine lebenslange Haftstrafe wegen Völkermordes und Verbrechen gegen die Menschlichkeit. Zur Beisetzung berichtet Oliver Schosch.
5: Zehntausende Serbinnen und Serben, darunter auch viele angereiste bosnische Serben, erwiesen dem verstorbenen Kriegsverbrecher Ratko Mladic die letzte Ehre. Sie strömten am Vormittag in die Kirche des heiligen Lukas im Süden von Belgrad, wo Mladics Sarg aufgebahrt war und wo das Oberhaupt der serbisch-orthodoxen Kirche, Patriarch Porfirie, die Messe feierte. Am Nachmittag wurde dann der Sarg am Topčider-Friedhof am Rande des Belgrader Stadtwalls beigesetzt. Auf Mladics Wunsch direkt neben dem Grab seiner Tochter.
2: Die deutschen Basketballerinnen haben ein vorzeitiges Aus bei der Heim-WM in Berlin abgewendet und zum Abschluss in Gruppe A gewonnen. Gegen Außenseiter Mali stand es am Ende 83-58 und damit schließt Deutschland die Gruppe als Zweiter hinter Spanien ab. Am Dienstag wartet ein K.O.-Duell gegen Südkorea. Der Sieger trifft dann im Viertelfinale auf Belgien. Und das waren die Nachrichten mit Jana Kreuz.
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1: Die Straßen sind soweit frei und wenn wir alle vorsichtig und locker fahren, dann bleibt das auch so und ich muss keinen Unfall melden. Das wäre doch schön. So, ein paar Blitze haben auch schon Feierabend gemacht. Zwei sind aber noch hartnäckig und kämpfen weiter für teure Fotos. Und die stehen in Bremen. Einer in der Hans-Böckler-Straße in Höhe des Kulturbunker und der andere in der Nordstraße in Höhe eines Getränkemarktes. Und der blitzt euch stadtauswärts, es sei denn, ihr haltet euch ans Tempolimit. Wenn ihr noch was gesehen habt, was ich jetzt hier nicht gemeldet habe, dann gebt das doch gerne eben durch. 0421 246 666. Da reicht ihr uns telefonisch oder ganz simpel per WhatsApp.
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1: So sieht das aus. Die geht nämlich schon die 20-Uhr-Stunde. Wer weiß, vielleicht sitzt ihr gerade zu Hause, genießt noch irgendeinen Film mit euren Liebsten, macht jetzt erst Abendbrot oder ihr seid noch wie ich hier kräftig am Malochen. dann machen wir einfach mal weiter. Und zwar habe ich als nächstes für euch auf der Liste Topic mit Lucky Ones. Mein Name ist übrigens Christian Osterloh. Ich wünsche euch allen schönen Abend.

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Viva la Vida von Coldplay um 20.12 Uhr bei Bremen 4. So, ich würde mal behaupten, die deutschen Künstler, die sind schon durch damit. Aber in den Staaten, da kriegen die Leute einfach nicht genug von Country-Musik. Die mixen das ja wirklich mit allem, was geht. Country und Metal, Country und Reggae, Country und Pop mit Rap. Ja, sogar in den ersten Kirchen springen sie auf den Zug auf.

spielen Country-Musik. Aber auch EDM lässt sich wohl gut mit Country und Folk mixen. Für den Cocktail hat Produzent Marshmello nämlich den Country-Star Cameron Whitecomb ins Studio eingeladen und heraus kam der gemeinsame Track Hollow. Und ob das passt, das könnt ihr jetzt entscheiden, weil der läuft jetzt hier in der Bremen 4 Spätschicht.

Also noch gilt sie als Geheimtipp, aber ich bin mir sicher, das wird sich bald ändern. Der Wiener Michel aus den Niederlanden ist gemeint. Denn drüben ist sie schon lange ein Star und so langsam, da schwappt das auch zu uns rüber. Also ich meine, gut, die Musik, die ist im Radio schon lange angekommen, aber seit diesem Jahr, da angelt die Frau sich auch die großen Bühnen hier. Gleich zwei fette Festivals hat sie hier in Deutschland in diesem Jahr performt. Hurricane Festival und Southside. Also die Frau nimmt nur noch die großen Bühnen und das auch zurecht. Und das hier, das ist ihre aktuelle Single, das ist Davina Michelle mit Baby Girl.

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1: Da habe ich nichts für euch. Auf den Straßen ist alles soweit frei. Keine Baustelle wird mehr angezeigt, kein Unfall und das ist auch erstmal gut so. Wobei ich behaupten würde, Baustellen gibt es trotzdem. Also gerne vorsichtig fahren. Alle Blitzer haben erstmal Feierabend gemacht. Wenn ihr sagt, nee, Christian, da steht noch einer, dann gerne eben durchgeben. 0421 246 666, da erreicht ihr uns per WhatsApp oder einfach eben kurz durchrufen. Das hier ist übrigens Ray Dalton mit Gab-Datei bei Bremen 4 in der Spätschicht.

0: Vorsicht bitte auf der A1 Bremen Richtung Hamburg zwischen Uphusen, Bremen-Mahndorf und Bremer Kreuz. Da steht ein defektes Fahrzeug. Fahrt hier bitte unbedingt vorsichtig. Und jetzt kicken wir mal, was denn unser Album der Woche dieses Mal ist.
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0: So schaut's aus. Das geht diese Woche an Sam Tompkins, denn der hat jetzt vor ein paar Tagen seine neue Platte Are We Gonna Sing rausgebracht. Gutes Stück, mittlerweile seit 3 Tagen auf dem Markt, behaupte ich mal. Ja, und ist ein ziemlich deepes Werk geworden. Viele Gefühle werden dort verarbeitet, zum Beispiel in Body to Body. Denn da verarbeitet der Sam den Tod seines Vaters und das Gefühl, Schuld zu haben. Klingt irgendwie komisch und ich glaube, das können auch nur Leute so richtig verstehen, die dasselbe schon erlebt haben. Ja, so traurig das Thema auch ist, es ist ein ziemlich, ziemlich starker Song und er ist jetzt bei uns in der Playlist. Sam Tompkins mit Body to Body.

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Green Day sind das mit Basket Case bei Bremen 4. Ja, vor ein paar Tagen stand sie noch bei der Goldenen Henne auf der Bühne und jetzt ist sie schon wieder bei uns in der Playlist. Ich rede von Elif. Ja, nach dem Sommer, da hören ja die meisten Künstler auf zu arbeiten und legen sich erstmal hin, aber die Frau, die gibt richtig Gas. Die plant jetzt die Tour für Deutschland und Österreich und hat neue Musik parat. Der Song heißt Fassade und den habe ich jetzt für euch.

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1: Also wenn ich aus dem Fenster gucke, dann ist es zappenduster. Aber es ist noch warm. Es ist noch sommerlich. Es sind ein paar Quellwolken am Himmel, aber die seht ihr nicht, weil die Sonne ist eh schon weg. Aktuell haben wir 23 Grad in Vechta, 23 Grad sind es in Walsrode und in Friedenbeck. Da messen wir aktuell 22 Grad. Morgen dann leider dicht bewölkt, wenig bis gar keine Sonne. Und an der Küste, da kann es sogar ein bisschen schütten bei ca. 21 Grad.
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2: Mit Jana Kreuz, guten Abend. CDU in Sachsen-Anhalt zieht nach Landtagswahl Konsequenzen. Tausende nehmen Abschied von Kriegsverbrecher Mladic. Deutsche Basketballerinnen besiegen bei WM Mali. Das Wetter in der Nacht etwas bewölkt, meistens aber trocken bei bis zu 18 Grad. Nach dem Absturz der CDU bei der Landtagswahl in Sachsen-Anhalt hat Ministerpräsident Sven Schulze angekündigt, dass es eine Neuwahl des Landesvorstands geben wird. Dieser solle Ende November oder Anfang Dezember stattfinden. Das sagte Schulze nach einer Sitzung des CDU-Landesvorstands in Magdeburg. Laut der dpa will bei diesem Parteitag im Winter dann der Bundestagsabgeordnete Sepp Müller als neuer CDU-Landeschef kandidieren. Das Wahlergebnis in Sachsen-Anhalt sorgt in Berlin für viel Unruhe. Während die AfD-Spitze triumphiert, zeigen sich die Regierungsparteien CDU, CSU und SPD schockiert. Die Opposition fordert die Bundesregierung auf, ihren Kurs zu wechseln. Aus Berlin berichtet Jan Zimmermann.
3: Bundeskanzler Merz kündigt Konsequenzen an. Das Wahlergebnis in Sachsen-Anhalt treffe ihn persönlich. Der Verantwortung werde er sich aber nicht entziehen, sagte der CDU-Vorsitzende. Er will den eingeschlagenen Reformweg weitergehen und künftig mehr und besser erklären, warum dieser notwendig ist. Die SPD will den Kurs der Reformpolitik überdenken. Zwar seien Veränderungen bei Rente, Gesundheit und Pflege nötig, sie dürften aber nicht gegen die Menschen erfolgen, erklärten die SPD-Chefs Baas und Klingbeil. Die Grünen fordern vom Kanzler einen Politikwechsel. Es dürfe kein Weiter-so geben, betonte Co-Parteichef Banaschak.
2: Der bosnisch-serbische Kriegsverbrecher Ratko Mladic ist in Belgrad mit staatlichen und militärischen Ehren beigesetzt worden. Er war Ende August im Gefängnis von Den Haag gestorben. Dafür büßte er eine lebenslange Haftstrafe wegen Völkermordes und Verbrechen gegen die Menschlichkeit. Zur Beisetzung berichtet Oliver Schusch.
4: Zehntausende Serbinnen und Serben, darunter auch viele angereiste bosnische Serben, erwiesen dem verstorbenen Kriegsverbrecher Ratko Mladic die letzte Ehre. Sie strömten am Vormittag in die Kirche des heiligen Lukas im Süden von Belgrad, wo Mladics Sarg aufgebahrt war und wo das Oberhaupt der serbisch-orthodoxen Kirche, Patriarch Porfirie, die Messe feierte. Am Nachmittag wurde dann der Sarg am Topčider Friedhof am Rande des Belgrader Stadtwalls beigesetzt. Auf Mladics Wunsch direkt neben dem Grab seiner Tochter.
2: Und zum Sport. Die deutschen Basketballerinnen haben ein vorzeitiges Aus bei der Heim-WM in Berlin abgewendet und zum Abschluss in Gruppe A gewonnen. Gegen Außenseiter Mali stand es am Ende 83-58. Und das waren die Nachrichten mit Jana Kreuz.
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1: Danke, Jana Kreuz an dieser Stelle. Im Verkehr sieht es ganz gut aus. Ich habe keine Meldung von der Straße, so kann das doch erstmal bleiben. Und auch Blitzer sind hier nicht dabei. Wenn ihr noch was gesehen habt, 0421 246 666, da könnt ihr uns einfach anrufen. Und wenn ihr sagt, nö, kein Bock mit euch zu telefonieren, dann nehmt ihr einfach WhatsApp und schreibt uns da, gebt uns Bescheid. Sofern ihr nicht am Steuer sitzt. Das wäre noch ganz nett, wenn ihr darauf achten könntet. Danke.
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1: So schaut's aus. Wir machen weiter. Ray Garvey habe ich hier, featuring Imran. Und ich muss sagen, ich weiß nicht, wer das ist, Imran. Und ich weiß nicht, ob ich es richtig ausspreche. Imran. Was, also, ja, ich sag das jetzt einfach. Ray Garvey featuring Imran. Imran, das klingt falsch. Imran. Und der Song heißt Rivers. Mein Name ist übrigens Christian Osterloh. Der ist ziemlich leicht auszusprechen, weil jeder dritte Typ heißt Christian. Moin zusammen.

Ja, man kann natürlich auch alles einfach nur so ein bisschen machen. Also nur so halbherzig so im Job arbeiten, sich nur so ein bisschen um die eigene Beziehung kümmern und auch nur so ein Alibi-Hobby haben, wovon man immer erzählt, aber eigentlich macht man da nichts mehr für und hat da die Gitarre nur seit Jahren im Schrank stehen und benutzt sie nicht mehr. Kann man alles machen, ist dann halt einfach nur Quatsch. Also ganz oder gar nicht, weil so halb kannst du halt für nichts so richtig Leidenschaft irgendwie entwickeln, so egal ob Hobby, Beziehung oder Job, weil mit Leidenschaft macht das ja auch alles erst Spaß und man bekommt Bock, sich weiterzuentwickeln und so. Ja, ganz oder gar nicht. Das meint auch Scott Quinn in seinem Song All or Nothing hier bei Bremen 4.

Also ist ja ganz klar, auf so Popwellen wie wir eine sind, da laufen natürlich auch viele Liebeskummer-Songs. Ist ja ganz natürlich. Aber Choosin' Texas von Ella Langley, der Song, der spielt in einer ganz anderen Liga. Denn sie singt darüber, dass sie merkt, dass ihr Mann auf einmal Gefühle für eine andere Frau entwickelt und mit der tanzt und auch ganz innig ist. Und dann sagt sie, okay, dann akzeptiere ich das und lass dich gehen. Und Girl, so ist es auch genau richtig. Ich meine, wenn der Typ meint, er braucht eine andere, dann hat er dich auch nicht verdient. Also den Lappen musst du jetzt echt nicht weiter durchs Leben ziehen. Das soll dann bitte eine andere machen. Ella Langley mit meinem neuen favorierten Liebeskummer-Song Choosin' Texas.

0: 21.30 Uhr. Wir schauen mal auf den Verkehr.
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0: Und das sieht gut aus, da ist nichts los. Ihr seid wohl noch alle platt vom Wochenende und schön früh ins Bett gegangen, wie sich das gehört. Auch die Blitzer, die haben das genauso gemacht. Die liegen auch schon in der Koje, aber wenn ihr doch noch einen seht, der heute Nacht Schicht hat, dann 0421-246-666 wählen. Eben Bescheid geben, dann können wir die anderen warnen. Ich wünsche euch allen eine gute Fahrt.

0: Tja, bei einer Schreibblockade, da hilft nichts anderes, da muss man sich einfach Hilfe holen. Und genau deswegen hat Jonas Schubert von OKKID hinter der Bühne bei einem Festivalauftritt von Clouseau gewartet. Ganz brav, bis der Herr Clouseau fertig war mit seinem Konzert und dann ihn gefragt, sag mal Clüsen, kannst du mir da helfen? Irgendwie komme ich da nicht weiter. Und Clüsen so, klar, mache ich. Ja, die beiden sind im Studio und direkt ist ein gemeinsamer Song dabei entstanden. Ja, da ist sie weg, die Schreibblockade. Und hier ist der Song OKKID featuring Clüsen mit Heatwave.
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Die Giant Rooks mit Slow Dance bei Bremen 4. So, ihr Nasen, ich mach einen Schuh. Kommt alle gut und sicher nach Hause. Hier geht's jetzt weiter mit Pop, die Abendshow. Und morgen ab 5 Uhr sind Elisa, Ike und Malte wieder für euch am Start. Mein Name ist Christian Osterloh. Wir hören uns.

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Hier nochmal der Verkehrsservice. Vorsicht bitte in beiden Richtungen auf der A1 Bremen Richtung Hamburg. Zwischen Dibbersen und Hittfeld laufen Personen auf der Fahrbahn. Vorsicht bitte in beiden Richtungen auf der A1 Bremen Hamburg. Zwischen Dibbersen und Hittfeld laufen Personen auf der Fahrbahn.

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1: Mit Jana Kreuz, guten Abend. CDU in Sachsen-Anhalt zieht nach Landtagswahlkonsequenzen. Bremer Kulturrisse unterstützt mehr als 60 Einrichtungen mit 1 Million Euro. Finnland errichtet Zaun an Grenze zu Russland. Das Wetter in der Nacht etwas bewölkt, meistens aber trocken bei bis zu 18 Grad. Nach dem Absturz der CDU bei der Landtagswahl in Sachsen-Anhalt hat Ministerpräsident Sven Schulze angekündigt, dass es eine Neuwahl des Landesvorstands geben wird. Dieser solle Ende November oder Anfang Dezember stattfinden. Das sagte Schulze nach einer Sitzung des CDU-Landesvorstands in Magdeburg. Laut der dpa will bei diesem Parteitag im Winter dann der Bundestagsabgeordnete Sepp Müller als neuer CDU-Landeschef kandidieren. Das Wahlergebnis in Sachsen-Anhalt sorgt in Berlin für viel Unruhe. Während die AfD-Spitze triumphiert, zeigen sich die Regierungsparteien CDU, CSU und SPD schockiert. Aus Berlin berichtet Jan Zimmermann.
2: Bundeskanzler Merz kündigt Konsequenzen an. Das Wahlergebnis in Sachsen-Anhalt treffe ihn persönlich. Der Verantwortung werde er sich aber nicht entziehen, sagte der CDU-Vorsitzende. Er will den eingeschlagenen Reformweg weitergehen und künftig mehr und besser erklären, warum dieser notwendig ist. Die SPD will den Kurs der Reformpolitik überdenken. Zwar seien Veränderungen bei Rente, Gesundheit und Pflege nötig, sie dürften aber nicht gegen die Menschen erfolgen, erklärten die SPD-Chefs Baas und Klingbeil. Die Grünen fordern vom Kanzler einen Politikwechsel. Es dürfe kein Weiter-so geben, betonte Co-Parteichef Banaschak.
1: Das Bremer Kulturressort fördert mehr als 60 Einrichtungen mit 1 Million Euro Sondermittel für Härtefälle. Die entsprechende Vorlage liegt Buten und Binnen exklusiv vor. Mit 285.000 Euro geht die größte Summe an das Kulturbüro Bremen, das damit die Tariflöhne angleichen kann. Bremens Bürgermeister und Senator für Kultur, Andreas Bovenschulte, erklärte Buten und Binnen, wie entschieden wurde, an wen das Geld geht.
3: Wie sind die Belastungen? Wie ist die konkrete Situation der Einrichtungen? Für bestimmte Bereiche wurde pauschal mit 2,5% gearbeitet. Bei anderen wurde auf die individuelle Situation geguckt. Und ich denke, da haben wir eine sehr ausgewogene Lösung gefunden.
1: Zur Abschreckung von illegalen Migranten aus Russland hat Finnland einen 200 Kilometer langen Zaun an der gemeinsamen Grenze errichtet. Finnland hatte im Dezember 2023 die Grenze zu Russland komplett geschlossen, nachdem mehr als 1.300 Migranten ohne Visa versucht hatten, ins Land zu kommen. Und das waren die Nachrichten mit Jana Kreuz.
0: Das Bremen-Vierlandswetter.
1: In der Nacht gibt es kaum Wolken, trotzdem können an der Küste ein paar Tropfen runterkommen. Es bleibt mild bei 16 bis 18 Grad. Am Dienstag gibt es dichte Wolken, die Sonne zeigt sich auch nur selten. Und ab dem Vormittag kann es dann auch mal regnen. Es wird wieder etwas kühler bei 19 bis 23 Grad. Der Mittwoch geht genauso weiter.
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4: Vorsicht bitte in beiden Richtungen auf der A1 Bremen-Hamburg. Zwischen Dibbersen und Hittfeld laufen Personen auf der Fahrbahn. Die B6 Siekerstraße, Bremen-Nienburg, ist in der Ortsdruckfahrt Melchiorshausen zwischen der B322 und dem Fuhrenkamp wegen Bauarbeiten bis zum 8. September gesperrt.
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5: Mit Michael Rolfschreck, hallo, und mit Tate McRae und Greedy.
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0: Taxi von Blink 182. Hier ist Pop, die Abendshow. Wir hören mal eben rein, ob der Applaus für die Vorführung des Films The Echo Chamber noch anhält. Ja, offenbar. Klatschen immer noch. Und klatschen. Und klatschen. Und klatschen. Und wovon redet der Mann im Radio eigentlich? Also, die Sache ist folgende. Bei der Biennale in Venedig, den Filmfestspielen von Venedig, gab es gestern einen 8 Minuten langen Applaus für den Film The Echo Chamber, während die Darsteller des Films, Susan Sarandon, Alicia Vikander, Luca Marinelli, da standen und sich haben beapplaudieren lassen. Was natürlich eine feine Sache ist, aber 8 Minuten erscheint mir unrealistisch lang. Wir ziehen mal Theresa Seiter aus unserem Team zu Beratungen hinzu. Erscheinen nur mir 8 Minuten Applaus als sehr lang?
1: Naja, du kannst sehr viele Dinge tun in 8 Minuten. Du könntest 2-4 Minuten Eier kochen.
0: Moment, wenn du 2-4 Minuten Eier kochst, dann kochst du sie nacheinander im Topf und nicht vielleicht zu zweit in einem Topf?
1: Nein, muss nacheinander.
0: Dann natürlich. Sehe ich ein, ja.
1: Du kannst fast 1,5 Mal Bohemian Rhapsody von Queen hören, auch nacheinander. Würde ich jetzt auch nicht übereinander legen.
0: Das stimmt, aber November Rain von Guns N' Roses würde nicht einmal komplett klappen. Aber, also 8 Minuten. Wir möchten euch jetzt mal 13 Sekunden aus diesem Originalapplaus nochmal vorspielen. Das sind erstaunlicherweise die einzigen 13 Sekunden, die offenbar jemand aufgenommen hat. Danach war das zu langweilig. Und jetzt hört mal, wie lange das schon wirkt. So, das sind die 13 Sekunden, von denen es eine Aufnahme gibt. Jetzt stellt euch das 8 Minuten vor, nur Applaus.
1: Das muss doch wehtun, da tun dir doch irgendwann, also die Hände sind wund, oder?
0: Ja, aber warum? Also ja, eine Ehrerweisung, schön. Wenn es ein guter Film war, dann applaudiert man natürlich, vor allen Dingen, wenn die Darsteller gut waren. Bei einem Konzert kann ich es mir noch gut vorstellen. Bei einem Konzert wird ja auch gerne mal lange geklatscht, wenn die Band von der Bühne gegangen ist, weil man sich zur Zugabe wieder rausklatschen will. Und manchmal lassen sie sich ein bisschen bitten und da klatscht man schon mal minutenlang. Aber der Film war vorbei.
1: Vielleicht haben sie auf einen Cliffhanger gehofft. Also einfach nochmal geklatscht.
0: Du meinst, wenn sie besonders lange klatschen, weil die Darsteller alle da sind, kommen sie nochmal raus und spielen vielleicht noch eine zusätzliche Szene.
1: Genau.
0: Na gut. 8 Minuten. Aber, ich meine, auch andere haben Applaus verdient. Wenn ihr also irgendeine tolle Leistung erbracht habt in den letzten 24 Stunden, hey, dieser Applaus gebührt euch. Stellt euch vor, er ist 8 Minuten lang. You know what?

0: Applaus für WDR 2, Bremen 4, HR 3, SR 1, RBB 88.8, MDR Jump, MDR 2, SWR 3. Hier ist Pop, die gemeinsame Abendshow, und das waren jetzt wieder nur die 13 Sekunden statt der ganzen 8 Minuten Applaus für den Film The Echo Chamber. Aber es haben ja auch noch andere Applaus verdient. Götz hat eine Nachricht geschickt per WhatsApp 07221 2011.
1: Ich bin mit dem LKW unterwegs und ich hätte auch einen Applaus heute verdient. Ich habe den LKW, den Auflieger meines Kollegen Mike, geladen, weil es dir nicht so gut ging. Habe ich gesagt, komm, setz dich hin, ich mache das für dich. Und da hätte ich eigentlich auch einen Applaus verdient.
0: Ja, kriegst von Theresa mir einen. Nein, natürlich nicht. Du kriegst den echten, den 8 Minuten Biennale Applaus. Ja, hast du auch verdient. Recht hast du. Wenn ihr auch einen verdient habt, meldet euch auch gerne bei uns. Dann spenden wir euch auch einen. Hier ist The Bowser und Magnetic.

0: Magnetic und The Bowser. Hier ist Pop, die Abendshow. Wir haben vorhin über sehr, sehr langen Applaus, einen 8-Minuten Applaus bei den Filmfestspielen von Venedig gesprochen. Nur um das mal ins Verhältnis zu setzen. Vor 2 Songs haben wir darüber gesprochen. Die 8 Minuten wären jetzt immer noch nicht um. Der Applaus würde immer noch anhalten. Immer noch. Aber ihr habt auch einen verdient. Gerlis ist am Telefon. Hallo, Gerlis.
1: Hallo.
2: Hallo.
0: Wofür hast du einen Applaus verdient?
2: Ich habe heute Deutscharbeit geschrieben, eine Gedichtanalyse.
0: Oh, welches Gedicht?
2: Irgendeins von Goethe.
1: Da ist viel hängen geblieben.
0: Jetzt ist auch schon Abend, jetzt musst du es nicht mehr wissen, aber über Tag.
2: Aber es war nicht das mit der Himmel ist blau. Das war gut.
0: Wie ist dein Gefühl, wie du es gemeistert hast?
2: Ich glaube nicht so gut. Ich habe komplett vergessen, wie man einen Schluss schreibt bei einer Gedichtsanalyse, aber sonst.
0: Aber dafür, dass du es allein durchgestanden hast und über dich es ergehen lassen, hast du diesen Applaus verdient.
2: Dankeschön.
0: Gerlis, wir drücken die Daumen, dass es nicht so schlimm wird, wenn du es zurückbekommst.
2: Ja, toi, toi, toi.
0: Alles Gute.
2: Ich muss heute noch den ganzen Tag Schule durchhalten, bin auf einer Ganztagsschule.
0: Ach so, das ist immer gemein, ne? Aber da ist die Arbeit vorbei und dann musst du immer noch Unterricht machen.
2: Ja, ich habe bis 16.45 Uhr Schule.
1: Aber jetzt ist ja 22.20 Uhr. Ich nehme an, jetzt ist Schule vorbei, oder?
2: Ja, gerade so.
1: Ja, super.
0: Alles Gute für dich, Gerlis. Danke fürs Zuhören, danke für den Anruf.
2: Gerne.
0: Beatrix hat sich gemeldet. Mein Sohn hat auch einen Applaus verdient. Er kam heute Nacht aus der Schweiz, um meinen Rasen zu mähen. 2280 Quadratmeter. Zur Hälfte. Morgen der Rest. Wow.
1: Ja, selbstverständlich. Nicht schlecht.
0: Einmal Applaus für ihn. Und Jutta hat sich gemeldet. Sorry, konnte nicht früher schreiben, musste erst die vollen 8 Minuten Applaus genießen. Habe heute spontan den Rasen gemäht. Oh, auch Rasen. Applaus auch für dich. Yay!

Big, big world von Emilia. Michael Rolf steckt hier in Pop, der Abendshow. Wir springen mal eben ins Jahr 2017. Die Königin von England hieß noch Elizabeth und einer ihrer Untertanen hat sich damals den dritten Platz bei der Castingshow The Voice UK geholt. Jamie Miller. I'm the first to say that I'm not perfect, and you're the first to say you want. Aber danach war er erstmal weg vom Fenster. Was bei Teilnehmern von Castingshows im Anschluss ja nicht ungewöhnlich ist. Aber jetzt ist er plötzlich wieder da, denn mit seiner neuen Single geht er durch die Decke. Baby Doll heißt der Song, eine entspannte Wohlfühlnummer für den Spätsommer, von der Jamie Miller selbst sagt: Den Song habe ich mit meinen beiden besten Kumpels geschrieben, die immer etwas in mir gesehen haben, was ich nicht gesehen habe. Und daraus lernen wir ab und zu einfach offen auf die Freunde hören. Es könnte der Schlüssel zu was ganz Großem sein. Baby Doll, neu von Jamie Miller.

0: Hier ist Pop, die Abendshow. Wir haben eben viel Applaus verteilt, weil von dem 8 Minuten langen Applaus, den der Film The Echo Chamber bei den Filmfestspielen in Venedig bekommen hat, ist doch eigentlich genug dabei, dass für alle was abfällt. Alex hat uns noch eine Sprachnachricht geschickt.
1: Heute habe nicht nur ich alleine mir einen 8 Minuten Applaus verdient, sondern meine ganzen Fraktionskollegen aus dem Gemeinderat der Gemeinde Senden, in Personam der Fraktion der FDP, von mir aus piept das weg. Wir haben nämlich heute Abend eine fast 4-stündige Fraktionssitzung zu 2 wichtigen Ausschüssen, die in den nächsten Wochen anstehen, gehabt und haben uns da im Rahmen unseres Ehrenamtes wirklich lange und intensiv ausgetauscht und beraten. Also, ich bitte um 8 Minuten Applaus.
0: Selbstverständlich, 8 Minuten Applaus. Wer sich so lange den Hintern platzt fürs Ehrenamt, um sich in einer Gemeinde zu engagieren, hat diesen Applaus verdient. Wir haben nur vergessen, die FDP wegzupiepsen, wie es vorgeschlagen hat. Wir liefern den Piepskurs nach. So, könnt ihr selber an die entsprechende Stelle setzen. 22.32 Uhr, das Neueste aus dem Verkehrszentrum. Vorsicht auf der A1 Euskirchen Richtung Köln. Zwischen Kreuz Köln West und Tunnel Löwenich steht ein unbeleuchtetes Fahrzeug. A1 Lübeck-Hamburg, die Norderelbbrücke ist in beiden Richtungen wegen eines Schwertransports mehrfach kurzfristig gesperrt. Bis 5 Uhr wird das noch andauern, immer mal wieder. A2 Hannover Richtung Berlin, im Kreuz Hannover Ost ist die Überleitung zur A7 Richtung Kassel wegen eines Windradflügeltransports gesperrt. Die Umleitung führt über die A2 bis zur Ausfahrt Lehrte. Die A3 Arnheim Richtung Oberhausen ist zwischen Emmerich und Emmerich Ost nach einem Unfall bis ungefähr Mitternacht gesperrt. A7 Hannover Richtung Kassel zwischen Dreieck Drammetal und Werratalbrücke 3 Kilometer Stau wegen einer Nachtbaustelle. Die A43 Recklinghausen Richtung Wuppertal ist zwischen Kreuz Recklinghausen und Hochlamark wegen Reinigungsarbeiten bis etwa Mitternacht gesperrt. Die A111 Dreieck Oranienburg-Charlottenburg ist zwischen Schulzendorfer Straße und Saatwinklerdamm in beiden Richtungen wegen Wartungsarbeiten bis morgen früh 5 Uhr gesperrt. Genauso lange in Hannover Stadt einwärts der Südschnellweg zwischen der A7 Hannover-Anderten und Seelhorster Kreuz wegen Bauarbeiten. Und B96 Berlin, der Tiergartentunnel, ist zwischen Reichpietschufer und Heidestraße in beiden Richtungen bis ca. 5.45 Uhr gesperrt. Kommt gut an!

0: mit Chico, DJ Goja und Jason Derulo in Pop, der Abendshow. Ihr seid jetzt dran, denn jetzt ist die Stelle der Show, an der die Frage im Raum steht, wer soll denn den nächsten Hit singen? Und das entscheidet ihr live. Unter 072211. Nachdem wir euch drei Möglichkeiten angeboten haben. Eines Klassikers, der in den 80ern durch Culture Club berühmt geworden ist und seitdem oft gecovert wurde. Drei interessante Coverversionen stellen wir euch vor und ihr sagt, was ihr gerne heute Abend im Radio hören möchtet. Von Do You Really Want to Hurt Me?
1: Do you really wanna hurt me? Do you really wanna make me cry?
0: Das ist Adam Lambert und unser Angebot 1. Adam Lambert, mittlerweile bekannt als die Live-Stimme von Queen.
1: Do you really wanna make me cry?
0: Oder... Wenn ihr ein bisschen was von der Reggae-Atmosphäre des Originals haben möchtet, nur ein bisschen schneller, dann empfehlen wir euch Blue Lagoon. Oder lieber was Einheimisches? Dann hätten wir Milky Chance.

0: Das ist das Angebot, Adam Lambert, Blue Lagoon oder Milky Chance. Wen hättet ihr denn gerne? Wie soll der Song heute Abend klingen? Ihr entscheidet unter 07221 2011, und wir spielen die Version, die zuerst 3 Stimmen hat. Hallo, Stimme Nummer 1. Wer spricht?
1: Karin aus Gröbingen.
0: Ich grüße dich. Für wen stimmst du?
1: Für die Nummer 1.
0: Einmal Adam Lambert. Ich danke dir herzlich. Jawohl. Hab einen schönen Abend. Hier ist Michael Räufsteck. Wer ist da?
2: Hallo, hier ist Florian.
0: Hi, Florian.
2: Die 2, bitte.
0: Einmal Blue Lagoon. Vielen Dank.

0: Auch dir einen guten Abend. Wer spricht jetzt?
1: Ja, Mike hier. Hallo.
0: Hi, Mike.
1: Ich stelle gerne die Nummer 1.
0: Einmal auch für dich, Adam Lambert. Geht in Führung. 2-1. Danke dir. Gute Fahrt. Wer ist dran?
2: Ja, hi, hier ist die Moni. Die Nummer 2 auch bitte.
0: Oh, ein spannendes Rennen zwischen Adam Lambert und Blue Lagoon. Noch keine Stimme für Milky Chance. Vielen Dank. Entscheidung gleich. Erst eine Eilmeldung aus dem Verkehrszentrum. Achtung, ein Falschfahrer auf der A96 München-Lindau zwischen Landsberg am Lech Ost und Bad Wörishofen. Hier kommt ein Falschfahrer entgegen. Bitte fahrt äußerst rechts und überholt nicht. Auf der A96 München-Lindau zwischen Landsberg am Lech Ost und Bad Wörishofen. Ein Falschfahrer. Vorsicht in beiden Richtungen. Vielleicht fehlt nur noch eine Stimme, vielleicht zieht aber auch Milky Chance vorbei. Hallo, wer ist denn jetzt am Telefon?
3: Hallo, hier ist Hella.
0: Hallo Hella, für wen stimmst du?
3: Für die Nummer 2.
0: Dann hat Blue Lagoon gewonnen und das ist die Version, die wir jetzt hören werden. Do you really want to hurt me?

versprich mir von Fajan und Dalton. Hier ist Pop, die Abendshow. Ich habe gestern Abend festgestellt, dass Wahlen und Fußballspiele erstaunliche Gemeinsamkeiten haben. Früher wusste man nach Schließung der Wahllokale immer recht schnell, wer in Zukunft regieren würde. Das ist schon länger nicht mehr der Normalfall. Und früher wusste man nach einem Tor im Fußball, dass ein Tor gefallen war. Auch das ist schon länger nicht mehr der Normalfall. Heute muss man erstmal abwarten, bis alle Schiedsrichter die Aufnahme nochmal aus allen Blickwinkeln minutenlang im Fernsehen gesehen haben. Bei beidem weiß man also hinterher nicht mehr, was eigentlich gerade passiert ist.

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1: Mit Jana Kreuz, guten Abend. CDU Sachsen-Anhalt wählt Landesvorstand neu. Wahlausgang in Sachsen-Anhalt besorgt Mehrheit der Deutschen. Bremer Kulturressort fördert mehr als 60 Einrichtungen mit 1 Million Euro. Das Wetter in der Nacht etwas bewölkt, meistens aber trocken bei bis zu 18 Grad. In Sachsen-Anhalt hat der CDU-Landesvorstand Konsequenzen aus dem schlechten Abschneiden der Partei gezogen. Ministerpräsident und CDU-Landeschef Sven Schulze hat angekündigt, dass der Landesvorstand Ende November oder Anfang Dezember neu gewählt werden soll. Wie sich die CDU in Sachsen-Anhalt dadurch verändern könnte, weiß Laura Kreuzhager aus der Nachrichtenredaktion.
2: Bei der Neuwahl des Landesvorstands will Schulze nicht wieder für den Vorsitz kandidieren. Dafür hat der stellvertretende Vorsitzende der Unionsfraktion im Bundestag, Sepp Müller, angekündigt, sich aufstellen zu lassen. Der 37-Jährige war zuvor noch von Bundeskanzler Friedrich Merz gerügt worden. Müller hatte wenige Tage vor der Wahl in einem Podcast gesagt, sollten die Umfrageergebnisse in Sachsen-Anhalt Wahlergebnisse werden, dann habe die AfD einen Regierungsbildungsauftrag.
1: Der Wahlausgang in Sachsen-Anhalt bereitet einer Mehrheit der Deutschen Sorgen. Das zeigt eine repräsentative Blitzumfrage für den ARD-Deutschland-Trend Extra. Fast 2/3 der Befragten sind über das Wahlergebnis eher besorgt. Knapp 1/4 zeigt sich hingegen eher erfreut. Ein weiteres Ergebnis fasst Markus Sambale zusammen.
3: Deutschland ist in 2 Hälften gespalten. Bei der Frage, ob AfD-Kandidat Ulrich Siegmund nach dem Wahlsieg in Sachsen-Anhalt zum Ministerpräsidenten gewählt werden sollte, wenn er dafür auch ohne eigene Mehrheit die nötigen Stimmen von anderen zusammenbekommt. 45% der Befragten sind dafür. 48% meinen, AfD-Mann Siegmund sollte nicht zum Ministerpräsidenten gewählt werden.
1: Das Bremer Kulturressort fördert mehr als 60 Einrichtungen mit 1 Million Euro Sondermittel für Härtefälle. Die entsprechende Vorlage liegt Buten und Binnen exklusiv vor. Mit 285.000 Euro geht die größte Summe an das Kulturbüro Bremen, das damit die Tariflöhne angleichen kann. Bremens Bürgermeister und Senator für Kultur, Andreas Bovenschulte, erklärte Buten und Binnen, wie entschieden wurde, an wen das Geld geht.
4: Wie sind die Belastungen? Wie ist die konkrete Situation der Einrichtungen? Für bestimmte Bereiche wurde pauschal mit 2,5% gearbeitet. Bei anderen wurde auf die individuelle Situation geguckt. Und ich denke, da haben wir eine sehr ausgewogene Lösung gefunden.
1: Und das waren die Nachrichten mit Jana Kreuz.
0: Das Bremen-Vierlandswetter.
1: In der Nacht gibt es kaum Wolken, trotzdem kann es an der Küste ein bisschen regnen. Es bleibt aber mild bei 16 bis 18 Grad. Am Dienstag gibt es dichte Wolken. Die Sonne zeigt sich eher selten und ab dem Vormittag kann es dann auch mal regnen. Es wird wieder etwas kühler bei 19 bis 23 Grad maximal.
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5: Die B6 Siekerstraße, Bremen-Nienburg, ist in der Ortsdruckfahrt Melchiorshausen zwischen der B322 und dem Fuhrenkamp wegen Bauarbeiten bis zum 8. September gesperrt. Kreis Rothenburg, die Zevener Straße, ist zwischen Radereistedt und Rade wegen Bauarbeiten bis 14. September ca. 17 Uhr in beiden Richtungen gesperrt.
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6: Mit Michael Räufsteck, hallo. Und mit Shakira und Burner Boy, Dai Dai.
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0: Hier ist Pop. Die Abendshow mit Informationen zum Bahnverkehr in anderen Ländern. Denn Informationen zum Bahnverkehr in Deutschland sind ja doch ein bisschen ermüdend. Die Bahn hat einfach nicht den besten Ruf, Verspätungen, Ausfälle, Schienenersatzverkehr. Ich habe gehört, die Bundesregierung ist kurz davor, Bahnreisen als Glücksspiel einzustufen. Aber in Australien ist das alles ganz anders. Dort pendeln in einem Zug nicht nur Menschen, sondern auch zwei Vögel. Theresa Seiter aus unserem Abendshow-Team, da pendeln zwischen zwei Stadtteilen die von Sydney diese Vögel hin und her.
1: Das machen die schon eine ganze Weile. Und jetzt ist es aber viral gegangen, weil die Australierin Jackie Dent diesen Zug genommen hat und diese zwei Vögel gesehen hat, wie die so ganz gemütlich auf der Rücklehne von einem Sitz sitzen und ganz entspannt aus dem Fenster schauen. Sie ist dann zur Zugbegleiterin hin und hat die angesprochen, weil sie dachte, die beiden Vögel wären im Zug gefangen. Und die Zugbegleiterin hat aber ganz gelassen reagiert und gesagt, nö, die fahren hier regelmäßig mit. Die steigen ein, fahren knapp 10 Minuten, steigen aus, fressen dort was und fahren dann mit dem Zug wieder zurück.
0: Das ist sehr vorbildlich und nachahmenswert. Es ist schließlich viel, viel umweltfreundlicher, die Bahn zu nehmen, als eine Kurzstrecke zu fliegen.
1: Ja, du weißt schon, dass Vögel jetzt nicht einen sonderlich hohen Kerosinverbrauch haben, sondern sehr umweltfreundlich fliegen können.
0: Ah, gut, vielleicht ist das Bord-Entertainment im Zug besser. Woher wissen die, wo sie raus müssen?
1: Jackie Dent hat ABC News gesagt, dass die Zugbegleiterin wiederum es für möglich hält, dass die beiden Vögel sich an den Durchsagen im Zug oder an den Lichtsignalen orientieren, die am Bahnhof und im Zug zu sehen sind. Klingt verrückt, ist aber gar nicht so unrealistisch. Viele Tiere können Muster und Abläufe verstehen und daraus Routinen entwickeln. Und wer einmal rausgefunden hat, dass es auf einer bestimmten Strecke besonders leckeres Futter gibt, merkt sich natürlich den Weg. So haben es vermutlich auch diese beiden Vögel gemacht. Jackie Dent hat diese Vögel bei ihrer täglichen Bahnfahrt gefilmt und es bei Instagram hochgeladen. Jetzt geht das Video viral und wir haben euch das verlinkt auf popabend.de.
0: Und auf einmal hat der Begriff Zugvögel eine völlig neue Bedeutung.
1: Ja.
0: Hier ist Jack Dean und Mercy.

0: You Only Love Me von Rita Ora. Hallo, hier ist Michael Rolfsteck in Pop der Abendshow. Wir sind gemeinsam bei SR1, RBB 888, MDR Jump, NDR 2, WDR 2, Bremen 4, HR 3 und von SWR 3. Ich weiß nicht, ob so eine laute Großstadt wie New York der perfekte Ort ist, um mal zur Ruhe zu kommen, innezuhalten und übers Leben nachzudenken. Aber bei Comedian Vince Ebert ist offenbar genau das in New York passiert, als er dort mal für eine Weile gelebt hat. Und davon erzählt er heute noch.
1: Was ist wirklich wichtig im Leben? Haben wir die richtigen Prioritäten gesetzt? Das sind Fragen, die man sich in einer Stadt wie New York praktisch tagtäglich stellt. Zumal ich ja tatsächlich wirklich auf dem Land groß geworden bin. Ich komme wirklich aus dem bayerischen Teil vom Odenwald, aus Amorbach. Kennt man? Ja, hey, fantastisch. 10 Häuser, 2 Kirchen, der Rest Attrappen. Oder anders gesagt, 4000 Einwohner, 3 Nachnamen. Ja. Als ich 10 Jahre alt war, haben die mal in Amorbach eine Fliegerbombe gefunden, Riesenteil. Und für die Räumungsaktion wurde das halbe Kaff evakuiert. Wir sind also in diesen Bus vom Technischen Hilfswerk eingestiegen und da meinte der Fahrer zu mir, also wenn beim Entschärfen was schief geht, da könnt ihr wahrscheinlich nie wieder zurück. Und da habe ich zum ersten Mal in meinem Leben sowas wie Hoffnung gespürt.
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4: 23.31 Uhr, das Neueste aus dem Verkehrszentrum mit einer Gefahreninformation für Niedersachsen. In Lüneburg ist es zu einem Großbrand mit starker Rauchentwicklung gekommen. Bitte schließt daher die Fenster sowie Türen und schaltet Klimaanlagen und Lüftungsgeräte aus. A1 Lübeck-Hamburg. Die Norderelbbrücke ist in beiden Richtungen wegen eines Schwertransports mehrfach kurzfristig bis ca. 5 Uhr gesperrt. Die A3 Arnheim Richtung Oberhausen ist zwischen Emmerich und Emmerich-Ost nach einem Unfall noch etwa bis Mitternacht voraussichtlich gesperrt. Die A4 Erfurt Richtung Chemnitz ist zwischen Glauchau-Ost und Hohenstein-Ernsttal nach einem Unfall gesperrt. A7 Hannover Richtung Kassel zwischen Dreieck-Drammetal und der Werratalbrücke 2 Kilometer Stau wegen einer Nachtbaustelle. Berlin, die A111 Dreieck Oranienburg-Charlottenburg ist zwischen Schulzendorfer Straße und Saatwinklerdamm in beiden Richtungen wegen Wartungsarbeiten bis 5 Uhr gesperrt. Und B96 der Tiergartentunnel ist zwischen Reich, Pietsch, Ufer und Heidestraße in beiden Richtungen bis 5:45 morgen früh gesperrt. Kommt gut an! Hier ist Michael Reufsteck in Pop, der Abendshow, mit Katy Perry und ihrem aktuellen Hit Watch It Burn.

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1: Beyoncé und Texas Hold'em. Hier ist Pop, die Abendshow. Deutschland hat einen neuen internationalen Popstar. DJ und Produzent Bunt. Das ist nicht der neue Name für alle Farben, das bedeutet nur das Gleiche. Bunt war lange ein Geheimtipp, hat mittlerweile weltweit Erfolg. Und Popmusikmann Benedikt Wiele zeichnet den Weg von Bunt bis heute nach.
2: Bunt, oder wie er manchmal auf Englisch genannt wird, Bunt, heißt eigentlich Levi und ist in Stuttgart aufgewachsen. Als Jugendlicher hat er sich selbst das Musikproduzieren beigebracht und einen ersten Plattenvertrag bekommen. Das lief dann eigentlich echt ganz gut an und Bunt ist sogar für die Musik nach L.A. gezogen, aber der große Durchbruch war es noch nicht. Also zurück nach Deutschland, nach Hamburg, wo er Nebenjobs hatte wie Lieferdienstfahrer. Und dann kam Clouds und wurde zum viralen Hit. In den USA Platz 15 der Dance-Charts, in Mexiko sogar auf die 1. Eine halbe Milliarde Streams. Bunt geht auf Welttournee und als großes Highlight ein Slot auf dem wohl berühmtesten Festival der Welt, dem Coachella. Und seine Shows werden immer größer und größer. Bunt macht auch gemeinsame Songs und Remixe für Weltstars wie Taylor Swift. Und jetzt Trippin', der Song, der gerade vor allem durch die Live-Performance viral geht. Denn Bunt spielt seine Konzerte nicht wie die meisten Acts auf einer normalen Bühne vor dem Publikum, sondern auf einer runden Bühne mitten im Publikum oder über dem Publikum. Es ist nämlich eine Hebebühne. Und ich habe lange nicht mehr gehört, dass live ein Song so laut mitgesungen wird.
1: Singt gerne jetzt auch mit. Hier ist dieser Hit von Bunt zusammen mit der Sängerin Marpei, Trippin'.

Aktuelle Meldung aus dem Verkehrszentrum. Vorsicht auf der A14 Halle Richtung Magdeburg. Zwischen Rastplatz Petersberg Ost und Halle Trotha steht ein defekter PKW. Das war Pop, die Abendshow mit Michael Reufsteck. Danke fürs Zuhören. Gleich die Popnacht mit Ben Streubel. Und leider gab es auch heute wieder ein paar Themen, zu denen wir nicht mehr gekommen sind. Wir hatten noch vor, eine Studie über die Nutzung der sozialen Medien amerikanischer Jugendlicher während der Präsidentschaft von Theodore Roosevelt. Eine Frage an einen Psychologen, ob ein Baggerführerschein für tiefgründige Gespräche von Vorteil ist. Und wir wollten euch verraten, wo der Piratenschatz vergraben ist, den bisher noch niemand gefunden hat. Naja, vielleicht beim nächsten Mal. Gute Nacht.

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1: Um 0 Uhr mit Marc Geißler. Viele Menschen in Deutschland blicken besorgt auf den Wahlsieg der AfD in Sachsen-Anhalt. Das zeigt eine repräsentative Umfrage für den ARD-Deutschland-Trend. Demnach sind rund 2/3 der Befragten beunruhigt über das Ergebnis. Gleichzeitig zeigt sich auch ein geteiltes Bild. 45% könnten sich vorstellen, dass AfD-Spitzenkandidat Siegmund Ministerpräsident wird. Fast die Hälfte ist dagegen. Die AfD hatte die Landtagswahl am Sonntag mit knapp 44% deutlich gewonnen, aber die absolute Mehrheit verpasst. Bei der Bewertung der Bundesregierung fällt das Ergebnis dagegen klarer aus. Fast 9 von 10 Deutschen sind mit der Arbeit der schwarz-roten Koalition unzufrieden. Die Unionsfraktion will, wie auch Bundeskanzler Merz, die in der Koalition verabredeten Einschnitte im Sozialsystem schnell umsetzen. Aus dem AfD-Sieg bei der Landtagswahl in Sachsen-Anhalt dürfe man keine falschen Schlüsse ziehen, sagte Fraktionschef Frei in Berlin. Steuersenkungen auf Pump solle es keine geben. Der Fraktionschef der SPD Miersch sagte, man werde mit der Union über einen Spritpreisdeckel sprechen. Die Lebenshaltungskosten liefen an vielen Stellen aus dem Ruder. So Miersch. Finnland hat seinen Grenzzaun zu Russland fertiggestellt. Er ist 4,5 Meter hoch, 200 Kilometer lang und erstreckt sich über verschiedene Grenzabschnitte. Der Zaun ist mit Kameras und Sensoren ausgestattet. Finnlands Innenministerin Rantanen nannte ihn einen wesentlichen Beitrag zur Grenzsicherung. Die Anlage soll vor allem verhindern, dass Russland wie schon vor 3 Jahren noch einmal massenhaft Migranten ohne Visa an die Grenze schickt. Die deutschen Basketballerinnen stehen bei der Heim-WM in der Zwischenrunde. Sie gewannen gegen Mali mit 83-58. Aus der Sportredaktion Armin Lehmann.
2: Unter den Augen von Welt- und Europameister Dennis Schröder zeigten Deutschlands Basketballerinnen bei der Heim-WM in Berlin ihre mit Abstand beste Leistung. Damit holen die deutschen Basketballerinnen sich den 2. Platz in dieser Gruppe A und müssen schon morgen wieder ran. Da geht es dann nämlich gegen Korea. Deutschland sicher favorisiert. Gegen Mali hatten sie nur in der Anfangsphase ein paar kleine Probleme. Am Ende mit einer überragenden Frieda Bühner und einer starken Luisa Geiselsöder gab es den deutlichen Sieg.
1: Für Alexander Zverev geht es in der Nacht bei den US Open um den Einzug in die Runde der besten 8. In der Night Session gegen 3 Uhr trifft Deutschlands Tennis Nummer 1 auf den Italiener Luciano Darderi. Das Wetter in Deutschland heute Nacht teils klar, teils wolkig, vereinzelt Schauer, Tiefstwerte 19 bis 11 Grad, tagsüber im Südosten häufiger Sonne, nach Nordwesten hin gibt es immer dichtere Wolken, anschließend regnet es auch. Am Abend einzelne Gewitter rund um den Schwarzwald, 19 bis 34 Grad, es ist gleich 0:03 Uhr.
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3: Die B6 Siekerstraße, Bremen-Nienburg, ist in der Ortsdruckfahrt Melchiorshausen zwischen der B322 und dem Fuhrenkamp wegen Bauarbeiten bis zum 8. September gesperrt. Kreis Rothenburg, die Zevener Straße, ist zwischen Radereistedt und Rade wegen Bauarbeiten bis 14. September ca. 17 Uhr in beiden Richtungen gesperrt.
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4: Mit Ben Streubel. So, die Schuhe sind ausgezogen. Ich sitze noch ganz entspannt. Ich hoffe, das wird sich gleich ein bisschen ändern, indem ich zu Taylor Swift den rechten Fuß bewege. I knew it, I knew you. Wir rutschen langsam rein in diesen Dienstag.
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0: Glaube ich, bei amerikanischen Schauspielern ein bisschen anders, aber einen guten Schauspieler, falls ihr heute am Tag der Schauspieler mal überlegt, in diese Richtung zu gehen, das habe ich also extra nochmal nachgelesen. Ein guter Schauspieler versteht die tieferen Beweggründe, Schwächen und Entscheidungen seiner Figur und macht sie für das Publikum nachvollziehbar. So, könnte man sagen, das ist ja doch fast wie das, was ein Politiker mitbringen sollte. Deswegen gibt es wahrscheinlich auch einige Schauspieler in den USA, die in die Politik gegangen sind, so wie Ronald Reagan oder eben auch Arnold Schwarzenegger in Kalifornien. Umgekehrt in Deutschland könnte man sich das natürlich auch lustig vorstellen. Was macht so ein Friedrich Merz vielleicht nach seiner Karriere als Politiker dann? Hat ja schon alles Mögliche durch, könnte eben auch Schauspieler werden. Ne? Friedrich Merz in vielleicht The Wall, die Brandmauer mit der Musik von Pink Floyd, könnte mir lustig vorstellen. In Indianer Merz, Jäger der verlorenen Mehrheit oder das Schweigen der Wähler oder Merz Impossible, keine Mehrheit, ist auch keine Option. Hier ist die Popnacht mit Flo.
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Adam Taylor, EDMT, Burn Brighter in der Popnacht. 0.16 Uhr ist es, Vorsicht auf der A52, Düsseldorf-Essen. Da sind Menschen auf der Fahrbahn in Höhe Essen-Bergerhausen. Nach diesem kultischen Song von Mariah Carey, voll der Gnade, der Herr ist mit ihr, Dream Lover. Zwei Hits in einer Sekunde erkennen, gibt einen pop

0: Robin, the Baby. Auch mal wieder lustig gewesen, ne? Dream Lover.
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0: Das ist die erste Aufgabe für euch. Vielleicht löst ihr sie, verdient ihr euch auch das erste Pop-Nach-Package. Ordentlich poliert habe ich das. Welche beiden Songs haben denn da heute Geburtstag? Waren Nummer 1 Hits am 8.9. in der Musikgeschichte auf diesem Planeten.
3: No New Year's Day.
0: 0722 1 20 11. Welche beiden Songs waren denn das? 0722 1 20 11. Ich glaube, es ist lösbar.

Es ist jetzt 0.27 Uhr. Ein Fahrradfahrer fährt im Kreis Tübingen auf der Bundesstraße 28 rum. Da gehört er nicht hin. Zwischen Bühl und Kiebingen bitte aufpassen. Und Gegenstände auf der A61 Mönchengladbach in Richtung Koblenz zwischen Dreieck Sinzig und Niederzissen. Größere Gegenstände auf der Fahrbahn. Hier ist die Popnacht mit Tom Odell und Lost Frequencies. Black Friday.

0: Top Model und Lost Frequencies in der Popnacht. Es ist 0.30 Uhr.
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0: Und das Neueste aus dem Verkehrszentrum auf der A14. Bitte aufpassen, Halle in Richtung Magdeburg zwischen Rastplatz Petersberg Ost und Halle Trotha steht ein defekter PKW auf der Fahrbahn. Ein Tier auf der A4 Köln Richtung Olpe zwischen Gummersbach und Rastplatz Morkepütz. Menschen sind auf der A52 Düsseldorf-Essen in Höhe Essen-Bergerhausen. Und auf der A61 liegen Gegenstände Mönchengladbach Richtung Koblenz zwischen Dreieck Sinzig und Niederzissen. Menschen auf der B73 zwischen Bormannskamp und der B74 auf der Bundesstraße, dort bitte auch vorsichtig fahren. Und die A3 Arnheim in Richtung Oberhausen ist zwischen Emmerich und Emmerich-Ost nach einem Unfall noch circa 2 Stunden gesperrt. A31 Gronau Richtung Oberhausen, die Ausfahrt zum Rastplatz Alamark ist wegen eines defekten Schwertransports nicht befahrbar. Und A52 Essen Richtung Düsseldorf zwischen Essen-Bergerhausen und Essen-Süd hat seinen Unfall gegeben. Dort ist auch gesperrt. Und Hannover, der Südschnellweg stadteinwärts, ist zwischen der A7 Hannover-Anderten und Seelhorster Kreuz wegen Bauarbeiten noch gesperrt bis 5 Uhr. Heute tagsüber in Deutschland im Südosten häufig Sonne, bis zu 34 Grad heiß. Nach Nordwesten hin wird es dann mehr Wolken geben und es auch mal regnen ab und zu. 19 Grad Höchsttemperatur auf Föhr, wer sich ein bisschen abkühlen möchte. Das gilt auch für Aurich. 22 Grad in Lübeck, Hamburg und Bremen. In Düsseldorf werden es 24 Grad werden. Berlin und Potsdam 28. In Wiesbaden und Mainz 31 Grad. Und Stuttgart 33. Genauso auch in München 34 Grad. Das ist am heißesten in Ingolstadt. Hier ist die Popnacht. Mein Name Ben Sträubel.

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0: Das lösen wir jetzt mal auf. Welche beiden Songs haben heute Geburtstag? 2 Nummer 1 Hits würden so anfangen.
3: No New Year's Day.
0: Welche beiden Songs sind denn das? Das hat Peter aus Ulmen in der Eifel sofort erkannt. Guten Morgen, Peter.
4: Hallo, guten Abend.
0: Dann lass mal die Lösung hören. Welche beiden sind's?
4: Jo, das war Blaze of Glory von John Bon Jovi und I Just Called to Say I Love You von Stevie Wonder.
0: Ja, ist das. Das singst du auch in deiner Bahn immer mal vor dich her, ne? So.
4: Ja, ich darf leider kein Audio hören bei Bahnfahren.
0: Aber du darfst doch selbst Audio von dir geben, sozusagen.
4: Gibt's denn das darf ich natürlich. Ich mag jetzt was vorsingen, das machen wir gerne.
0: Ja, das wäre mal schön. Gibt's denn noch die Möglichkeit, mit den Menschen zu sprechen? Doch, ihr habt ja doch so eine Möglichkeit in der Bahn auch, ne? So Durchsagen.
4: Durchsagen darf ich machen, ja, aber reden mit den anderen ist nicht so gut möglich, weil der ist ja verschlossen, der Führerraum.
0: Gibt es denn auch mal so Momente, wo du singst oder irgendwas machst, wo du mit dir sprichst selbst oder fluchst oder sowas, so laut?
4: Also, das gibt es. Ja, das gibt es schon mal. Dafür ist man ja schön alleine vorne. Ja.
0: Welchen Song hast du denn zuletzt gesungen?
4: Oh, das ist eine gute Frage.
0: Naja gut, also schreibst dir mal auf, immer die Songs, dann spiele ich dir mal einen davon, wenn du nach Hause fährst. Du hast ja eine gute Tour gehabt. Die Regionalbahn von Trier nach Cochem zu fahren, ist ja eigentlich auch ein Traum von der Landschaft, ne?
4: Das ist sehr schön, gerade jetzt im Herbst.
0: Meine Güte, das ist ja totale Urlaubsfahrt. Aber wenn du natürlich ständig hin und her fährst, ist das die Strecke, die du immer fährst, oder ist das jetzt mal gewesen gestern?
4: Koblenz bis Trier ist eigentlich meine Regelstrecke.
0: Ja, aber es führt zu guter Laune.
4: Start und Ende immer in Kochen. Ja, es gibt Schlimmeres.
0: Und dann wollte ich mal sagen, und dann fährst du ein paar Meter nach Hause, nach Ulmen. Dann wünsche ich dir jetzt ein gutes Ankommen und tolle Fahrgäste und singen nicht vergessen, wenn du alleine bist. Tschüss.
4: Versuchen, denn tschüssi.

Golden. Es ist 1:15. Eine Gefahrenmitteilung für Bad Pyrmont. Da brennt ein Wohnhaus. Es kommt derzeit zu Rauchentwicklung und dem Austritt von Brandgasen. Bewohner und jemand, der in Bad Pyrmont sich aufhält, bitte vorsichtig dort unterwegs sein. Fenster und Türen geschlossen halten, Lüftungen und Klimaanlagen abschalten. Dort brennt ein Wohnhaus. Jetzt müssen wir mal Franco mal ein bisschen aufbauen. Franco lebt in Bremerhaven, fährt aber eine lange Strecke. Nach Italien ist er unterwegs mit seinem LKW und kommt irgendwann mal am Comer See an in Menaccio. Und für diesen Weg, dass er jetzt die erste Möglichkeit verliert, würde er gerne einen Energieriegel hören für die Ohren. Was Lautes. Gleich wird es noch ein bisschen lauter mit dem Lenkradklopfer, aber das ist ein Vorgeschmack schon mal hier. Gary Moore und Out in the Fields. Habt ihr noch eine Idee oder seht irgendwas auf den Straßen, das da nicht hingehört? Dann gerne WhatsApp 07221 2011.

0: Robin Schulz und Fastboy, 0.42 Uhr. Happy Birthday, Happy Birthday, liebe Susi, Happy Birthday, oh, ist ja schon 0.52 Uhr, sorry, ich war mit der Zeit zurück noch, ne? Aber Susi hat Geburtstag, das ist auch wurscht, ob es 0.42 Uhr oder 52 ist, weil Susi feiert den 33. Geburtstag in einem Zelt in der Nähe von Waren an der Müritz, da ist noch der Partner Flo dabei, außerdem auch noch Carina, eine beste Freundin. Manchmal erkennt man ja dann beim Geburtstagsfeiern an der Übergabe der Geschenke, dass das gar nicht die beste Freundin ist, aber ich hoffe natürlich, dass diese Geschenke so groß sind, dass ein extra Zelt aufgebaut werden musste, ne, für die Geschenkübergabe. Also, dann feiert er noch ein bisschen weiter. Sie hat einen Lieblingssong von Outlandish, Aisha. Den hört sie eigentlich immer auf ihrer Geburtstagsparty, aber bisher eben noch nicht. Die sind ein bisschen musiklos dort und brauchen jetzt diese Energie. Die komme ich sofort hier nachholen mit diesem Song. Aisha,
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0: 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So ist es, ne? Feiert schön.
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1: Um 1 Uhr mit Marc Geißler. Nach dem schlechten Abschneiden bei der Landtagswahl in Sachsen-Anhalt will sich die CDU neu aufstellen. Im Herbst soll laut der Partei ein neuer Landesvorstand gewählt werden. Damit wird auch ein Nachfolger für Parteichef Schulze gesucht. Einer hat seine Kandidatur bereits angekündigt, Sepp Müller. Er ist aktuell Vizechef der Unionsfraktion im Bundestag. Bundeskanzler Merz sprach mit Blick auf das Wahlergebnis von einer der schlimmsten Niederlagen der CDU seit Jahrzehnten. Bayerns Ministerpräsident Söder sagte, das Ergebnis sei ein Schock, aber auch ein demokratisches Votum. Jetzt müsse die AfD zeigen, mit wem und vor allem wie sie in Sachsen-Anhalt regieren wolle, so Söder. Viele Meeresschutzgebiete helfen den Fischbeständen offenbar weniger als bisher angenommen. In einer internationalen Studie haben Forscher in rund 550 Korallenriff-Schutzzonen weltweit Fische gezählt und auch deren Größe gemessen. Aus der ARD-Umweltredaktion Sabine Stöhr.
2: Höchstens knapp ein Viertel der untersuchten Gebiete schützt die Fischbestände tatsächlich. Entscheidend ist laut Studie vor allem, ob die Regeln für die Fischerei eingehalten werden. Denn ein Meeresschutzgebiet bedeutet nicht automatisch, dass dort gar nicht mehr gefischt werden darf. Je nach Gebiet gelten unterschiedliche Regeln und sie werden auch unterschiedlich streng kontrolliert. Deutsche Fachleute halten die Studie für solide, mahnen aber zur Vorsicht bei den genauen Zahlen. Denn untersucht wurden vor allem flache Riffe. Andere Meeresgebiete können ganz anders funktionieren.
1: Die SV Elversberg begeistert als Aufsteiger gerade viele Fußballfans in der ersten Bundesliga. Doch ausgerechnet beim bislang größten Spiel der Vereinsgeschichte am Sonntag gegen den FC Bayern darf Trainer Vincent Wagner nicht an der Seitenlinie stehen. Das DFB-Sportgericht hat seinen Einspruch gegen die gelb-rote Karte vom Wochenende abgewiesen. Wagner bleibt damit gesperrt. Selbst die Bayern und DFB-Schiedsrichterchef Knut Kircher bezeichneten die Situation als unglücklich. Elversberg kann gegen diese Entscheidung aber noch einmal Einspruch einlegen. Die deutschen Basketballerinnen haben bei der Heim-WM die nächste Runde erreicht. Gegen Mali setzte sich das Team von Bundestrainer Olaf Lange in Berlin klar mit 83-58 durch. Damit beendet Deutschland die Vorrunde auf Platz 2 hinter Spanien. Viel Zeit zum Verschnaufen gibt es aber nicht, schon heute Abend. Ab 20.45 Uhr geht es gegen Südkorea um den Einzug ins Viertelfinale. Bei einem Sieg wartet dort Europameister Belgien. Das Wetter in Deutschland, heute Nacht teils klar, teils wolkig, vereinzelt gibt es auch Schauer. Die Tiefstwerte 19 bis 11 Grad. Heute tagsüber in der Südosthälfte häufiger Sonne, nach Nordwesten hin gibt es immer dichtere Wolken, anschließend auch Regen. Und am Abend rund um den Schwarzwald einzelne Gewitter, maximal 19 Grad an der Nordsee und bis zu 34 Grad im Süden. Es ist gleich 1.03 Uhr.
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3: Die B6 Siekerstraße Bremen-Nienburg ist in der Ortsdurchfahrt Melchiorshausen zwischen der B322 und dem Fuhrenkamp wegen Bauarbeiten bis ca. 17 Uhr gesperrt. Bremen, die Hermann-Fortmann-Straße, ist zwischen Beidolek-Straße und Hermann-Wegener-Straße in beiden Richtungen gesperrt.
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5: Mit Ben Streubel. Da wird es gleich wieder ein bisschen lauter werden. Und zwar so laut, dass den Mitarbeitern der Regulierungsbehörde zur optimalen Lautstärke dann die In-Ears rausgepustet werden. Wenn ihr eine Idee habt, welcher Song das verursachen könnte, dann 07221 2011. Ich sammle jetzt mal Vorschläge für den Lenkradklopfer ein. Das ist der Energieriegel für die Ohren. 07221 2011. Welchen Song würdet ihr gerne hören?
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0: Nordrhein-Westfalen und Bremen, Ralf aus Oslebshausen. Hallo, guten Morgen, Ralf.
1: Ja, moin.
2: Diese Nachricht und wurde transkribiert.
0: Oh, was ist das
2: Moment,
0: denn?
2: Die anrufende Person wird benachrichtigt.
0: Das ist schön. Was ist das jetzt? Das bist du aber nicht, ne?
3: Nee, ich bin der Alex.
0: Ja, das war das der Alex, ne? Alex?
3: Ja.
0: Du hast mich irgendwie auf Halten gelegt oder sowas, ne? Kann das sein?
3: Ja,
0: deswegen.
3: Die
0: Nachricht wird transkribiert, habe ich noch nie gehört. Also während man live telefoniert, dann jemand das umwandelt auch noch in eine schriftliche Mitteilung. Dann werde ich abgemahnt hier sozusagen von dir. Noch ganz nebenbei.
3: Furchtbar,
0: also Alex, ja. Bleib dran, ich war gerade mit Ralf am Reden, ja? Es ist okay, wenn ich mit Ralf kurz spreche. Das ist gut. Aber nicht transkribieren wieder, ja?
3: Nein.
0: Da bin ich. Hast du auch noch nicht gehört? Hast du auch noch nicht gehört, Ralf, ne, was es alles gibt?
3: Doch, habe ich
0: ja. Ja, ich bekomme das öfter mal hier natürlich. Also,
3: ich habe Fachhochschulreife und ich bin Dachdeckermeister vom Beruf gewesen.
0: Ja.
3: Ich habe 43 Jahre im Bau gebuckelt.
0: Naja, gut.
3: Und jetzt genieße ich meinen Vorruhestand.
0: Und ich will dir was Gutes tun. Ist das okay?
3: Ja.
0: Ja, du hast dir ausgesucht von Queen, Don't Stop Me Now.

0: diesen Nächten und Tagen wäre ja Freddy 80 geworden. Gibt es eine Menge Feierlichkeiten und vielleicht sogar einen lauten Hit heute Nacht. Don't Stop Me Now für Ralf aus Oslebshausen. Und Alex aus Holzwickede, guten Morgen.
1: Guten Morgen.
0: So, jetzt funktioniert das ohne Transkribieren. Da bin ich ja sehr beruhigt. Aber wir können uns natürlich auch so unterhalten. Ich tippe und dann wird es transkribiert und dann schreibst du mir wieder zurück. Alex, was gibt es denn heute Nacht bei dir zu tun, alles?
1: Außer irgendwann ins Bett gehen, nachdem ich dann wieder mit Over-Ears mich hinlege und dem weiter zuhöre.
0: Gut, ja, das reicht ja. Du solltest aber zu deinem Lieblingssong solltest du zumindest mal mit dem rechten C, mit dem großen rechten C wackeln. Ist das hier? Yellow the Race.
1: Aus der Mitte in der 80er Jahre.
0: Ja. Jetzt haben wir zwei schöne Vorschläge. Ihr entscheidet jetzt in Deutschland, welchen Song sollen wir lauter spielen. Yellow the Race oder vielleicht doch Queen Don't Stop Me Now. 0722 1 2011. Ich bin gespannt, wie das ausgeht. 0722 1 2011. Yellow the Race oder Queen Don't Stop Me Now.

Es ist 1:18. Vorsicht auf der A14 Leipzig Richtung Halle. Da liegt ein Wildschwein auf der Autobahn zwischen Kleinpössner und Leipzig-Ost. Und nach diesem Song lösen wir unseren Lenkradklopfer auf.

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0: Da bin ich mal gespannt, wie das jetzt hier ausgegangen ist. Wir brauchen irgendwie doch so ein Zünglein an der Waage. Das ist 50-50. Nordrhein-Westfalen, Alex aus Holzwicke, der war für The Race Yellow. Und Ralf aus Bremen, aus Oslebshausen, der hätte gerne Queen mit Don't Stop Me Now gehört. Also jetzt Zünglein an der Waage, 07221-2011. Wen haben wir hier? Ich glaube, das ist Tommy per WhatsApp Audio.
3: Ihr Lenkradklopfer.
0: Ja.
3: Es muss ja laut
0: Natürlich.
3: Sein, Leute. Es muss laut sein.
0: Ja,
3: mega laut, ne? Die Büsche, die müssen sich zusammenziehen, wenn das hier hämmert, ne? Ich tippe The Race.
0: Ah.
3: Und ab dafür.

Es ist jetzt 1.28 Uhr. Vorsicht bitte auf der A3 Köln Richtung Frankfurt zwischen Wiesbaden-Niedernhausen und Wiesbadener Kreuz. Steht ein defekter LKW auf der Fahrbahn. Ich habe was Kultisches gesehen. Wollen wir es hören?

0: Dagadagabuff, es ist 1.31 Uhr.
1: Das Neueste aus dem Verkehrszentrum. Vorsicht auf der A44, Kassel in Richtung Dortmund, zwischen Ehrwitter Anröchte und Soest Ost. Da ist ein Unfall passiert. Die Unfallstelle ist noch nicht abgesichert. Genauso wenig abgesichert ein Unfall auf der A61, Mönchengladbach in Richtung Koblenz, zwischen Dreieck Sinzig und Niederzissen. Vorsicht auf der A661, bei Homburg in Richtung Egelsbach, zwischen Frankfurt am Main, Niedereschbach und Heddernheim. Da befindet sich ein E-Scooter inklusive Fahrer, ne? Im Baustellenbereich. Da gehört er nun wirklich nicht hin. Also da vorsichtig unterwegs sein. Und eine Gefahrenmitteilung für Niedersachsen in Bad Pyrmont. Kommt es wegen eines Brandes in einem Hochhaus derzeit zu Rauchentwicklung und dem Austritt von Brandgasen. Anwohner werden gebeten, Fenster und Türen zu schließen, Lüftungen und Klimaanlagen dort bitte abschalten. Ein Wildschwein ist auf der A14 Leipzig in Richtung Halle unterwegs, zwischen Kleinpössner und Leipzig-Ost. Und ein Tier liegt auf der A4 Köln Richtung Olpe, zwischen Gummersbach und Rastplatz Morkepütz auf der Fahrbahn. Ihr fahrt vorsichtig. Heute tagsüber im Südosten Deutschlands häufig Sonne. Temperaturen bis zu 34 Grad heiß. Nach Nordwesten hin, da wird es dann immer mehr Wolken und auch Regen geben. Temperaturen dazu dann noch hier im Einzelnen. Im besten Fall 19 Grad auf Föhr oder auch in Aurich. 22 bekommen wir in Hamburg oder Bremen. In Rostock und Schwerin 23 Grad. Kassel werden 26 sein. 27 Grad in Magdeburg. In Saarbrücken und Erfurt 29, darf es noch ein bisschen mehr sein. Frankfurt am Main 31 und in Stuttgart 33 Grad. Hier ist die Popnacht. Mein Name ist Ben Streubel und das ist Holly Humberstone. 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

Touch in der Pop-Nacht. Und hattet ihr schon was zu lachen in den vergangenen 1 Stunde und 39 Minuten? Nein, noch nicht. Dann müssen das die Profis übernehmen. Das sind die sogenannten Comedians. Manchmal sind es auch selbsternannte Comedians, die dann sehr lustig sind. Ich finde aber, Thorsten Sträter ist lustig. Und wenn der eine Geschichte erzählt über Flipflops, dann kann das eigentlich nur lustig werden. Flipflops selbst sind ja nicht lustig, vor allen Dingen, wenn man eben bestimmte Füße darin sieht. Ich sehe ab und zu mal in der Bahn Menschen, die Flipflops anhaben, die dann die Füße hochlegen. Und wenn man dann so einen Menschen neben sich hat, wo dann also der Verdacht auf Nagelpilz nahe liegt, dann kann man auch schon einen gesunden Ekel entwickeln. Deswegen, Flipflops ist so ein Thema. Ich selbst würde nie welche tragen, aber auch keine Strümpfe drüber ziehen. Deswegen also Thorsten Sträter mit seinen Erfahrungen. Ich hoffe, es wird lustig. Falls nicht, gibt's Geld zurück hier in der Popnacht nach Ketzai.

0: 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Es ist jetzt 1.43 Uhr, eine Gefahrenstelle von der A2 Dortmund in Richtung Hannover. Die ist nach einem Unfall gesperrt zwischen Veltheim und Bad Eilsen. Thorsten Sträter und die Flipflops.
1: Meine Mutter kaufte mir damals Anfang der 70er Flipflops. Ein paar Flipflops für eine Mark, was wirklich damals viel Geld war. Und diese Flipflops hielten genau 6 Minuten. Davon waren sie 5 Minuten 40 in der Tüte. Dann nahm man sie raus und dann grätscht man, also der rechte Fuß, ich sag mal so, der linke Fuß ging und dann ging ich in den rechten, weiß ich nicht, Flop, hinein. Und dieser Zehensteg riss. Das ist soweit kein Problem. Aber da nicht viel mehr Material in dem Schuh ist, hast du ab da mit dem rechten Fuß verhältnismäßig viel Spiel nach vorn. Also quasi unbegrenzt Spiel nach vorn. Sky is the limit nach vorne hin. Du kannst wirklich bis zum Horizont und weiter. 6 Jahre habe ich die im Campingplatz getragen in Holland. Wirklich, 6 Jahre. Thorsten, kommst du mal? Natürlich. Weißt du so? Alle am Camping, der arme Junge. Trotz Kinderlähmung kommt er jedes Jahr. Der ist so tapfer und so.

Halsties and Touch Me ein. Happy Birthday to you. Happy Birthday. Happy Birthday, liebe Carola. Happy Birthday to you. Carola ist im Westerwald zu Hause. In Herborn, früher bin ich in Herborn Brötchen kaufen gegangen, ich weiß noch, da musste ich mit meiner Mutter an Herborn-Seelbach vorbei, wo man doch sagt Herbonselbach, wenn man dort wohnt. Und in Herborn ist Carola gerade dabei, im alten Haus ihrer Oma zu feiern mit 7 netten Menschen. Die Top 7 hat sie zusammengeführt und jetzt wird noch ein bisschen rumgetanzt. Bruno Mars soll aber dann auch sozusagen der Aussteiger dieser Party sein und dann hoffe ich nicht, dass alle gehen und sie alleine aufräumen muss. Also, ihr helft ihr dann, ihr anständigen 7, ne? Bruno Mars, On My Soul und ein Happy Hoopy Birthday in den Westerwald.

Es ist 1.56 Uhr, Vorsicht auf der A3 Köln in Richtung Frankfurt zwischen Wiesbaden-Niedernhausen und Wiesbadener Kreuz steht ein defekter LKW auf der Fahrbahn.

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1: Um 2 Uhr mit Marc Geißler. Der Wahlsieg der AfD in Sachsen-Anhalt beunruhigt eine Mehrheit der Deutschen. Das zeigt eine repräsentative Umfrage für den ARD-Deutschland-Trend. Fast 2/3 der Befragten sind über das Wahlergebnis besorgt. Aus dem ARD-Hauptstadtstudio Markus Sambale.
2: Beim Thema, wie die anderen Parteien mit der AfD umgehen sollen, zeigt sich ein gemischtes Meinungsbild. Gut 40% sind der Ansicht, dass die anderen Parteien unfair mit der AfD umgehen.